0: in Mexiko 5 Tage in einer schwimmenden Kühlbox auf dem Meer überlebt, nachdem ihr Boot gekentert war. Die Marine meldet, die 35 und 53 Jahre alten Männer seien bei einem Such- und Rettungseinsatz im Pazifik rund 240 Kilometer vor der Küste gefunden worden. Andere Fischer hatten die Behörden alarmiert, nachdem sie keinen Kontakt mehr zu den beiden herstellen konnten. Einer der Männer erklärte nach der Rettung, dass eine Welle ihr Boot getroffen habe. Sie hätten keine andere Wahl gehabt, als schnell die Kühlbox zu leeren und hineinzuklettern. Sie konnten weder Trinkwasser noch etwas zu essen oder ein Funkgerät mitnehmen. Das Wetter für Deutschland. Im Süden in der Nacht immer wieder Regen und Gewitter, im Nordwesten auch Schauer bei 10 bis 18 Grad. Tagsüber dann im Nordosten die meiste Sonne und trocken, in Teilen von Baden-Württemberg und Bayern, später auch in Thüringen und Sachsen, teilweise Unwetter mit Aquaplaning und Überflutungsgefahr. Die Temperaturen liegen bei maximal 17 bis 27 Grad. 2.03 Uhr.
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2: Die B419 Konz Richtung Perl ist zwischen Nennig und Beesch wegen eines Feuerwehreinsatzes gesperrt. A1 Trier-Saarbrücken. Zwischen Eppelborn und Illingen in beiden Richtungen Behinderungen wegen Bauarbeiten. Es ist jeweils nur eine Spur frei bis Ende Oktober. Geblitzt wird unter anderem in der Ortsdurchfahrt von Niederwürzbach, in Saarlouis im Prillat Subtilring und in St. Ingbert in der Betzentalstraße.
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4: 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So, ich habe nochmal alles hier zusammengesucht, was sehr wertig ist in diesem Raum, in dem ich mich gerade befinde. Und das würde ich euch gerne natürlich zuschicken. Wir nennen das ein Package, ein PPPPP, ein fantastisch perfekt poliertes Popnacht-Package. Das dürft ihr euch gleich hier abholen. Ich bring's da auch vorbei. Unter 07221 2011. Wir spielen drum. Wer hat Spaß? 07221 2011.
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Sorry, eine Anmeldung. Ein Falschfahrer auf der A42, Emscher Schnellweg Dortmund-Kamp-Lindfort. Zwischen Kreuz Oberhausen West und Kreuz Duisburg Nord kommt ein Fahrzeug entgegen, ein Falschfahrer. Bitte äußerst rechts fahren, nicht überholen. Wir melden es, wenn die Gefahr vorüber ist. Auf der A42, Emscher Schnellweg Dortmund-Kamp-Lindfort. Zwischen Kreuz Oberhausen West und Kreuz Duisburg Nord kommt ein Falschfahrer entgegen.

0: Baby. Es ist jetzt 2.12 Uhr. Ich glaube, da sollten wir mal ein bisschen nachdenken. Aber für dieses Spiel, das wir jetzt spielen, braucht man nur 20% Hirnleistung, sagen Experten.
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0: Reisen zurück, die Jahrzehnte des 21.8. backwards. Was war denn da so los auf diesem Planeten? Thomas aus Stralsund. Guten Morgen, Thomas.
2: Ein wunderschön.
0: Und du hast in deinem Leben wie viele Butter-Zuckerkuchen gebacken?
2: Sehr, sehr viele.
0: Also kannst du gar nicht mehr zählen. Du bist ein Experte für Butter-Zuckerkuchen. Wie wird der denn hergestellt? So ganz schnell mal, dass wir was lernen auch in dieser Show.
2: Ein Hefeteig. Mit Butter und Zucker.
0: Ja, also
2: das ist ganz
0: klar.
2: Einfach und schmeckt ganz toll.
0: Aber da kann ich aber jetzt in der Anleitung nichts mit anfangen. Wenn ich jetzt auf den Hefeteig, also muss ich ihn platt klopfen oder was und dann.
2: Den rollst du aus, ja. Machst es auf dem Backblech rauf.
0: Und dann.
2: Drückst Vertiefung in den Teig und dann kommt Butter und Zucker nach dem Backen
0: rein. Also mit dem Finger Löcher reinmachen oder was?
2: Mit allen 10 Fingern.
0: Löcher rein, ablecken.
2: Natürlich die sauberen Finger,
0: ne? Genau, schön. Und dann mit die abgeleckten Finger wieder mit Butter bestreuen. So, also Zucker. Und hast du Gewichtsprobleme dadurch bekommen?
2: Ja, deswegen habe ich jetzt versucht, ein bisschen abzunehmen und nicht mehr so viel Butter und Zucker zu essen.
0: Ja, das ist schlau. Ich meine, man weiß ja zumindest, wo man anfangen kann. Ne? Also wenn man bei der Rezeptur, sag ich mal, da weiß man genau, da könnte ich mal eventuell, der Kaffee wird es nicht sein. Ne?
2: So. Das ist das, was uns so maßlos erbittert.
0: Genau, also jetzt kommen die zwei Fragen. Heute von 99 Jahren, als wir noch nicht mal angedacht waren, da fand der erste Nonstop-Atlantik-Überflug statt. Charles Lindbergh war das. Als erster Nonstop in seinem Eindecker ist er über den Atlantik geflogen, von New York nach Paris. Wurde gefeiert, aber mit welchem Flugzeug flog er denn? War das die Columbia, war das die Spirit of St. Louis oder die Enterprise?
2: Ich würde sagen, die Spirit of St. Louis.
0: Ja, so ist es gewesen. Heute vor 115 Jahren, da hat jemand was geklaut. Louvre ist ja bekannt dafür, auch viele Jahre später, dass man da immer noch mal was holen kann. Aber damals war es die Mona Lisa, die aus dem Louvre gestohlen wurde, 1911. Und wer hat die denn gemalt, die Mona Lisa? War das A. Picasso, B. Konrad Kujau oder C. Leonardo da Vinci?
2: Leonardo da Vinci.
0: War das zu einfach? Ja, ne? War für dich nicht.
2: Hab ich schon mal gehört.
0: Also Butterzuckerkuchen macht schlau. So, ich wünsche dir eine tolle Nacht. Viel Spaß weiter beim Abnehmen. Aber gönn dir ab und zu auch mal was. Ja, vielleicht noch ein bisschen, ich kann mir vorstellen, so ein Vanilleeis noch oben drauf. Oder in die Löcher rein. Das könnte ich mir vorstellen. Und dann noch ein bisschen Sahne.
2: Ja.
0: Schokosoße. Ach du je. So, wir kreieren mal eine neue Butterzucker-Variante. Also bis bald. Tschüss.
2: Bis bald.

Es ist 2.21 Uhr, eine Entwarnung auf der A42 Dortmund-Kamp-Lindfort. Kein Falschfahrer mehr unterwegs zwischen Kreuz Oberhausen-West und Kreuz Kamp-Lindfort. Wenn das mal kein kultiger Song ist, kultisch, da mache ich mal ordentlich laut jetzt hier, ne? Don't Stop Believing. In der Popnacht, hier sind Journey. 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

immer Spaß hier. Ne? Es ist jetzt 2.25 Uhr, eine Gefahrenstelle von der A2 Hannover in Richtung Dortmund. Da steht ein defekter LKW auf der Autobahn zwischen Dreieck Hannover West und Hannover Herrenhausen. Ein neuer Hit naht. Ich sehe ihn, ich spüre ihn, ich kann ihn aber noch nicht riechen und auch noch nicht hören. Das machen wir jetzt gemeinsam. Aber mit dem Riechen weiß ich nicht so genau, wie ich es hinbekomme. Daschas neuer Hit heißt Mimo, jetzt in der Popnacht.

0: Walking on Cars, es ist 2.31 Uhr.
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3: Heute ist es bei einem Wechsel aus Sonnenschein und zum Teil dichteren Wolken erst trocken. Vom Mittag bis zum Abend bilden sich einige Schauer oder Gewitter, die sich zum Teil auch kräftig sein können. Stellenweise sind dann Regenmengen von 15 bis 30 Liter pro Quadratmeter und stürmische Böen möglich. Die Höchstwerte liegen bei 19 bis 24 Grad. Am Samstag scheint mal Sonne, mal überwiegend die Wolken. Dabei sind einzelne Schauer möglich. Ab dem späteren Nachmittag bleibt es meist trocken. Sonntag und Montag werden sonniger und wärmer.
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4: A1 Trier-Saarbrücken. Zwischen Eppelborn und Illingen in beiden Richtungen Behinderungen wegen Bauarbeiten. Es ist jeweils nur eine Spur frei bis Ende Oktober. Geblitzt wird unter anderem in der Ortsdurchfahrt von Niederwürzbach, in Saarlouis im Prillat-Subtilring und in St. Ingbert in der Betzentalstraße.
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0: Und die am meisten unterschätzte Höchsttemperatur heute in Niestetal in Hessen. Da werden es 23 Grad. Hier ist die Popnacht. Mein Name Ben Sträubel.

0: Call away. Nur einen Anruf weit weg. Naja, das kann natürlich trotzdem so sein, dass da einige tausend Kilometer dazwischen liegen. Da muss man gucken, dass man mit dem Private Jet nachhaltig dorthin fliegt. Ach, da hat sich gerade Saskia sehr darüber gefreut, über diesen Hit von Charlie Puth, One Call Away, hier in der Popnacht. Saskia ist gerade unterwegs von München nach Frankfurt am Main, hat da ihren Papa besucht in München und ist jetzt noch 2 Stunden unterwegs, auf jeden Fall auf der Autobahn, und brauchte diesen Motivationsschub. Ihr fahrt bitte vorsichtig auf der A2 Berlin in Richtung Hannover, da steht ein defektes Fahrzeug auf der A2 zwischen Lehrte und Kreuz Hannover Ost.
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0: Geht's, hier ist die Popnacht. Na, wie kommen wir denn um 2.43 Uhr mal so richtig an Geld? Der eine spielt Lotto, also es gibt auch noch Menschen, die suchen sich einen Job, einen hochbezahlten, und das kann manchmal auch ein kleiner Beruf sein, sowas wie ein Ferienjob. In der belgischen Stadt Dendemonde, da hat ein Student in den Ferien auf einer Baustelle gearbeitet, hat ein altes Haus entkernt, sicherlich nichts dabei gedacht, vielleicht die paar Euro mitgenommen, und dort hat er aber dann einen Fund gemacht. Gold. Im Wert von 9 Millionen Euro. Hat er gefunden, und er ist natürlich auch ein anständiger Mensch gewesen, hat es auch abgegeben. Würdet ihr das auch machen? Natürlich. Das Gold, das war in einer Truhe im Keller vergraben. ARD-Korrespondentin Sabrina Fritz, du warst in dieser kleinen Stadt Dendemonde. Der Goldfund ist vermutlich das Thema dort, ne?
1: Das ist das Gesprächsthema in der Stadt, und zwar werden zwei Fragen diskutiert. Also einmal natürlich, wem gehört das Gold? Wie kam das in dieses Haus? Und die zweite ist auch, hätte man es auch abgegeben? Und da sagt man in der Stadt, naja, ich bin mir da nicht so sicher bei mir, aber andererseits sagen natürlich auch Menschen vor Ort, naja, was soll man mit so viel Gold? Das kann man ja jetzt auch nicht einfach wieder in den eigenen Keller packen, man muss es verkaufen. Also ist eigentlich auch allen klar, dass man das abgeben muss.
0: Ja, man gibt das dann bei der Polizei ab, und dann, was macht die denn dann damit? Der Polizeichef, dem ist das wohl auch ein bisschen zu heiß geworden, der hat das Gold dann ganz schnell mit seinem Zivilwagen nach Brüssel bringen lassen, und jetzt ermittelt das ganze Team natürlich, wem das Gold rechtmäßig gehört. Haben sich denn da schon viele gemeldet?
1: Es gibt jetzt schon ganz viele E-Mails aus der ganzen Welt, die sagen, ja, mein Großvater hat da auch schon mal gearbeitet, oder ah, ich habe das Gold auch schon mal da versteckt. Also da wird jetzt ermittelt, wo kommt das Gold her, und wenn man wirklich sagt, ne, ich habe Erben in Dendemonde, dann braucht man wirklich einen guten Anwalt, und dass man das wirklich dann nachweisen kann.
0: Ja, und wie geht's mit dem Goldfund jetzt weiter, wenn die Polizei jetzt keinen rechtmäßigen Besitzer mehr finden kann?
1: Wenn innerhalb der nächsten 5 Jahren es keinen rechtmäßigen Besitzer gibt, dann wird Folgendes passieren. Also die eine Hälfte des Goldes, das kriegt eine Wohltätigkeitsorganisation, der nämlich jetzt dieses Haus gehört. Mhm. Dieses Haus hat nämlich auch eine tolle Geschichte. Das gehörte einer sehr reichen Brauereifamilie. Die hatte dann irgendwann keine Kinder mehr und hat eben ihr Haus an diese Hilfsorganisation abgegeben. Die zweite Hälfte, laut belgischem Recht, würde dem Finder gehören. Und damit kommt jetzt wieder der junge Bauarbeiter ins Spiel, der das gefunden hat. Vielleicht in 5 Jahren kriegt er dann doch noch Millionen für seinen ehrlichen Fund.
0: Wahnsinn, also das könnte dann im Nachhinein der bestbezahlte Ferienjob aller Zeiten sein. Wie heißt so schön, Handwerk hat goldenen Boden. Und Bilder vom Goldfund könnt ihr euch anschauen auf tagesschau.de, euch da mal durchklicken. Vielleicht erkennt ihr ja auch ein bisschen was von diesem Gold, das euch gehört. Stellt euch vor, hier ist der passende Hit von Prince in der Popnacht.

Luisa und Bleu Soleil. Soleil Bleu, immer wieder ein schöner Song. Der neue Hit der Toten Hosen naht nur nach vorn hier in der Popnacht. Ich habe noch eine Gefahrenstelle für euch. Vorsicht auf der A38. Leipzig in Richtung Halle, da sind Menschen auf der Fahrbahn zwischen Leipzig Südost und Leipzig Süd. Die Popnacht mit den Toten Hosen am Freitag hier.

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1: Um 3 Uhr mit Heike Lüttich. Der Deutsche Städtetag schlägt vor, aus der Pflegeversicherung eine echte Vollversicherung zu machen. Verbandspräsident Jung sagte der Neuen Osnabrücker Zeitung, so würden Menschen, die ihr Leben lang hart gearbeitet hätten, nicht mehr wegen der Pflegekosten Sozialleistungen brauchen. Aus der Nachrichtenredaktion Christiane Rüther.
2: Wenn Senioren ihren Heimplatz nicht mehr selbst bezahlen können, müssten die Städte und Gemeinden einspringen, so Jung. In Leipzig zum Beispiel seien die Kosten für die Hilfe zur Pflege innerhalb von 5 Jahren um 300% gestiegen. Vor allem im Osten seien immer weniger Menschen in der Lage, ihren Eigenanteil zu bezahlen. Bei der Umstellung auf eine Pflegevollversicherung rechnet Jung mit einer Entlastung der kommunalen Haushalte in Milliardenhöhe. Ein weiterer Vorschlag des SPD-Politikers sieht vor, die Belastung für die Heimbewohner selbst zu begrenzen. Er fordert, die Eigenanteile zu deckeln, je nach Einkommen höher oder niedriger.
1: Der bislang größte Waldbrand dieses Sommers in Deutschland ist vollständig gelöscht. Der Bürgermeister von Hürtgenwald im Kreis Düren und die Feuerwehr haben den Einsatz am Abend offiziell für beendet erklärt. Das Feuer war vor einer Woche ausgebrochen und hat rund 300 Hektar Wald vernichtet. Fast 2000 Einsatzkräfte von Feuerwehr, THW, Bundeswehr und Polizei kämpften gegen die Flammen. In Nigeria sind bei einem Bootsunglück auf einem Fluss im Nordwesten offenbar mehr als 50 Menschen ums Leben gekommen. Augenzeugen berichten, das Boot sei völlig überladen gewesen und kurz nach dem Ablegen gesunken. Die meisten Todesopfer sind demnach Frauen und Kinder. Die örtliche Katastrophenschutzbehörde konnte noch nicht genau sagen, wie viele Menschen ertrunken sind. Fußballnationalspieler Said Elmala spielt auch in der kommenden Saison für den 1. FC Köln. Wie der Verein am Abend mitteilt, hat der 19-Jährige seinen Vertrag

0: 13 Grad. Tagsüber dann im Nordosten die meiste Sonne und trocken, in Teilen von Baden-Württemberg und Bayern, später auch in Thüringen und Sachsen, teilweise Unwetter mit Aquaplaning und Überflutungsgefahr. 17 bis 27 Grad. Es wird 3.03 Uhr.
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2: A6 Mannheim-Saarbrücken. In Höhe Grumbach-Talbrücke. In beiden Richtungen Behinderungen durch Brückenarbeiten. Bis Anfang 2028. A8 Pirmasens Richtung Saarlouis. Zwischen zwei Brücken, Ernstweiler und ein Ödbaustelle. Bis Anfang 2028. Geblitzt wird unter anderem in der Ortsdurchfahrt von Niederwürzbach, in Saarlouis im Prelat-Subtilring und in St. Ingbert in der Betzentalstraße.
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4: 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Jetzt haben wir noch ein paar Minuten, bis unser Bäckermeister seine Backstube in Meiningen in Thüringen aufschließt. Er wird dann wieder einen Song spielen. Da kenne ich diesen Titel, da spiele ich euch die wertvollen Backwaren. Und jetzt geht's ja in Richtung Wochenende. Und er hat heute nochmal die Möglichkeit, mich in seine Backstube zu zerren, falls ich den von ihm gespielten Titel nicht erkenne. Aber ich habe ja auch noch euch als Telefonjoker. 07221 2011. Dürft ihr mich nicht vergessen, ja, wenn ihr irgendwas erkennt, wo ich vielleicht hänge, dann gerne mich mal informieren. Aber erst in ein paar Minuten.
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1: Ich bin doch schon gelandet. Neben der Backstube von Eckhard Holland Kunz, unserem Bäckermeister, da steht der Private Jet nachhaltig, natürlich vollgetankt mit Erdbeermarmelade. So, guten Morgen.
2: Ja, guten Morgen, Benny Bärs.
1: Gut gelaunt.
2: Viel zu tun. Viel zu tun habe ich.
1: Du, das ist ja völlig in Ordnung. Dann sind die Auftragsbücher voll.
2: Ja, nicht nur das. Ich habe ja auch noch ein großes Haus und bin gerade beim Entrümpeln.
1: Aha.
2: Du weißt ja, mein Sohn hat mich ja verlassen.
1: Der ist nach Österreich, ne?
2: Ja, nach Südtirol, dieser Verräter.
1: Ja.
2: Und ich habe ihn jetzt auch aus dem Testament entfernt.
1: Sehr gut.
2: Und jetzt bin ich dabei, die Wohnung aufzuräumen.
1: Ja.
2: Und der hatte so ein bisschen einen Hang zu was Alten. Jedenfalls habe ich einen Videorekorder gefunden.
1: Unfassbar, ein Videorekorder. Also die Älteren haben es vergessen, die Jüngeren können sich nicht mehr erinnern. Das ist ja unfassbar.
2: Ja, ich weiß gar nicht. Ich wusste gar nicht, wie man so ein Teil bedient. Ebenfalls Stecker rein, Licht an. Und dann habe ich so eine große, mächtig gewaltige Kassette eingelegt.
1: Was Unanständiges.
2: Ja. So weit bin ich noch in der Sammlung noch nicht vorgedrungen.
1: Gut.
2: Nein. Es war ein Actionfilm mit viel Action.
1: Ein Actionfilm?
2: Ja, ich meine, die Qualität war nicht so toll,
1: Aber
2: interessant, wie die Menschen damals doch so gelebt haben.
1: Ich würde mal sagen, hat er auch noch einen Röhrenfernseher gehabt, so mit der, mit der russischen Bildröhre, sowas mit einer Krümmung?
2: Ja, das leider nicht.
1: Mhm. Die sind dann implodiert. Da sind dann
2: genau.
1: Also regelmäßig, glaube ich, ne?
2: Ja, richtig. Deswegen hatte ich immer Angst davor.
1: Da haben die Russen schon wahrscheinlich was Geheimes eingebaut, dass diese Implosion, die dann passierte, dass die geplant war. Meinst du nicht auch?
2: Ja, auf jeden Fall. Der Russe hat so weit vorausgeplant.
1: Siehst du.
2: Bin ich auf deiner Seite.
1: Und werden wir jetzt irgendwas hören oder was von der Videokassette? Oder was meinst du? Wie kam es jetzt?
2: Ja, ich habe heute Filmmusik.
1: Ach so, also aus diesem Film.
2: Filmmusik, das Schlagwort.
1: Ah gut, okay, dann bin ich mal gespannt. Dann hören wir welches Instrument in wenigen Minuten?
2: Wir hatten die Woche noch nicht das Horn.
1: Das Horn bringt uns nach vorn, ich freue mich drauf. Na, zwei Hits, einmal Somber und Norkan. Bis gleich.

0: von Somber, My Body Isn't Ready in der Popnacht.
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0: Da ist ja wieder unser Bäcker Eckhardt. In Meiningen in Thüringen hat er das Horn in die Hand genommen, spielt jetzt etwas. Erkenne ich den Song, erspiele ich euch die Backwaren. Und wenn ich irgendwo hänge, 07221 2011, ihr seid Telefonjogger. Eckhardt, blas rein.
2: Ja, jetzt geht's los. Wir ziehen ein ins Finale. Ich habe heute den Musikvorschlag von der Peggy.
0: Ja.
2: Also, wir hatten ja schon gesagt, Filmmusik.

0: Ja.
1: Ja, ja.
0: Kultsong.
1: Hast du diesen Film gesehen auf dem Videotape da? Oder?
0: Ja, das ist richtig.
1: Ja, ehrlich?
0: Ja.
1: Okay. Im Angesicht des Todes.
0: Ach, Mensch.
1: Ja, das ist lustig. Ich war nämlich auf einem Konzert von Duran Duran vor ein paar Wochen in Stuttgart. Und dann mit dem U2-Killer haben die sogar angefangen. Und ich war noch gar nicht in der Halle drin, weil ich draußen flirtete mit meiner Begleitung. Weißt du?
0: Ach, du
1: Wir haben große Sprüche gekloppt. Und dann bin ich noch rein und dann spielten die... Ich habe nur noch den Rest mitbekommen. Das gibt's doch gar nicht. Ich dachte, das ist vielleicht eine Zugabe oder so.
0: Da muss ich noch mal hin.
1: Naja, ich weiß nicht. Also das ist so, dass die nach einer Stunde zehn also knallhart aufhören. Dann haben die zwar also einen Song nach dem anderen gespielt, aber eine Stunde zehn, du guckst dich an, denkst, da muss doch eigentlich jetzt noch was kommen, ne?
0: Ja, ist ein bisschen dünn.
1: Ja.
0: Aber trotzdem.
1: Aber große Band.
0: Wenn's schön
1: große
0: war. Hit. Ja, das war vollkommen richtig.
1: Ja, oh, ja.
0: Da wird man ja neidisch.
1: A View to a Kill, Duran. Was bekommt denn der Erste, der in die Pop-Nachtstube reinbrüllt? Pop-Nacht.
0: Ja, heute hau ich nochmal ein Bärlauchbrot raus.
1: Gut.
0: Berühmt-berüchtigter.
1: Benny Bärlauchbrot.
0: Ja, bis nächste Woche. Dann fange ich dich.

Am Ende klingt es immer so, als würden die Taschen geputzt werden, noch mit einem Lumpenbad drüber. Selten John Britney Spears. 3.28 Uhr, eine Gefahrenstelle von der A3 Frankfurt Richtung Würzburg. Da liegen Gegenstände auf der Autobahn, wo sie nicht hingehören. Zwischen Würzburg-Kist und Würzburg-Heidingsfeld, die Popnacht.

0: 3.31 Uhr.
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2: Heute ist es bei einem Wechsel aus Sonnenschein und zum Teil dichteren Wolken erst trocken. Vom Mittag bis zum Abend bilden sich einige Schauer oder Gewitter, die sich zum Teil auch kräftig sein können. Stellenweise sind dann Regenmengen von 15 bis 30 Liter pro Quadratmeter und stürmische Böen möglich. Die Höchstwerte liegen bei 19 bis 24 Grad.
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3: A8, Pirmasens Richtung Saarlouis. Zwischen Zweibrücken, Ernstweiler und ein Ödbaustelle bis Anfang 2028. Geblitzt wird unter anderem in der Ortsdurchfahrt von Niederwürzbach, in Saarlouis im Prelat-Subtilring und in St. Ingbert in der Betzentalstraße.
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0: Und die am meisten unterschätzte Höchsttemperatur heute in Bad Langensalza in Thüringen werden es 22 Grad. Hier ist die Popnacht. Ich bin Ben Sträubel.

0: Hier ist die Pop-Nacht-Zeitvergleich. Bei uns in Deutschland ist es jetzt 3.39 Uhr. Unserer Zeit zurück in San Francisco, da ist es 18.39 Uhr. Und der Peter, der ist unterwegs mit seinem Fahrrad, hat schöne Fotos schon geschickt, da von Sonnenuntergängen, so angehenden Sonnenuntergängen in San Francisco und der San Francisco Bay. Hallo Peter, guten Abend. San Francisco.
1: Hallo Benny Bear, hallo
0: das
1: Deutschland.
0: Das sieht aber toll aus, du meine Güte. Machst du denn so eine längere Radtour jetzt?
1: Ja, es sind immer so ungefähr 2-2,5 Stunden immer um die Bay herum. Dann ist super, siehst immer San Francisco, die ganzen Vögel, Die ganzen Flugzeuge und schönes Wetter. Und dann höre ich dann natürlich dich jedes Mal.
0: Das finde ich toll. Und das sieht so aus, als würde da sonst gar keiner unterwegs sein. Ist es echt so ruhig, wo du fährst da?
1: Das San Francisco Bay? Ja, das ist so ruhig. Da ist keiner, weil die meisten müssen ja arbeiten. Nur Donnerstag mache ich mir immer ein bisschen einen kurzen Tag und dann gehe ich danach ein bisschen radeln.
0: Weißt du, Mann, du bist aus Aachen weggezogen. Man hört es noch so ein bisschen. Das hast du doch nicht verlernt, ne? Den leichten Einschlag.
1: Nein,
0: das ist sehr schön. Und fühlst dich da wohl als Ingenieur und bist mit einem besonderen Projekt beschäftigt, mit wieder selbstfahrenden autonomen Baggern und Raupen.
1: Genau.
0: Das war abgefahren.
1: Raupen, ja.
0: Das heißt, die sind KI gesteuert oder wie funktioniert das?
1: Ja, noch im Moment nicht. Du hast jede Menge Sensoren, ne? LiDAR, Räder und alles sowas und GPS und das gleich noch ohne AI, aber das wird kommen.
0: Das kann also sein, wenn natürlich das dann eingesetzt wird gegen uns Menschen, die selbstdenkende, selbstentscheidende Raupe. Ja, und dann plötzlich denkt sich der Bagger, das Haus im Westerwald, das sollte man aber mal abreißen. Also nach der KI-Erkenntnis würde ich sagen, das Haus meiner Eltern könnte eventuell dann da, also durch fehlende Wärmedämmung und dezentrale Heizsysteme, müsste eigentlich der KI-Bagger sofort tätig werden.
1: Wenn du jetzt siehst, so, ich habe jetzt die Nachrichten gesehen von diesem Tornado, den er hatte, wo die Häuser so halb abgedeckt worden waren. Aber, Gott.
0: Ja, siehst du, du vergleichst deine Entwicklung schon mit dem Tornado. Ich sehe es schon. Also,
1: aber wir haben auch so ein Anekdötchen. Ne? Der Bagger ist einmal, hat sich selbst bewegt und dann die Schaufel reingestemmt und dann ist er umgekippt. Also war nicht so toll.
0: Nee, das ist nicht so toll. Also ihr seid noch in der Entwicklung. Ansonsten muss man ja dann einfach mal ein bisschen freundlich sein zum Bagger.
1: Das ist schon 2 Jahre her. Sind ja schon stabil.
0: Ja, wir sind ja lieb zum Bagger, wir lieben die Technik und dann tut die uns auch nichts. Ne? So ist das. Also ich wünsche dir jetzt eine tolle Fahrradfahrt weiter. Mach ein paar schöne Fotos. Ich halte sie hoch hier in der Show und spiele deinen Lieblingssong, ja? Bis bald. Tschüss.

Cornells, hier ist die Popnacht. Ich weiß nicht, wo er wohnt. Ich kenne nur sein Ziel. Der Volker Henninger hat eine WhatsApp geschrieben und schreibt, wir sind gerade auf dem Weg nach Slowenien zum Vater- und Sohn-Trip. So, beide sind jetzt, Volker mit seinem Sohn, in einem Fahrzeug und freuen sich auf Slowenien, waren noch nie dort. Ich habe mal 3 Kilo in Slowenien zugenommen in Bled. Da gibt es so ein Spezialgebäck, das heißt Cremeschnitte. Das ist also so ein Riesenberg von verschiedenen, ne? Creme sagt es ja schon. Ne? Und wenn man da reinbeißt, auch mit Schokostreusel oben drüber noch, dann weiß man, was man gegessen hat. Man wird aber süchtig davon. Man spürt so ein Kribbeln, also wenn auch Butter drin ist, von der Nasenspitze bis zum großen linken Zeh. Da habe ich so komplett wie unter Strom. Ne? Musste ich wieder reinbeißen, nächste Cremeschnitte, 2 Kilo zugenommen an einem Wochenende. Bled. Fährst du mal von der Autobahn rechts runter, ne? Auf dem Weg nach Ljubljana. Gut, Volker, das war mein Tipp. Er hat einen Lieblingssong, den er vielleicht auch passend findet zur großen Sohn-Liebe, Vater-Sohn-Beziehung. Pat Benatar, We Belong. Hier ist die Popnacht.

Place Like Home. Es ist nirgendwo schöner als zu Hause, sagt man so, je nachdem, also wie es zu Hause aussieht. Wenn man das als Messi verlässt, das Haus, dann, wenn man zurückkommt und es hat jemand aufgeräumt, ist alles gut. Kai-Uwe Burri aus Dunningen-Seedorf hat eine WhatsApp geschrieben. Er hat es zumindest mal sehr genau genommen, jetzt auch, wo er herkommt, damit ich das auch weiß. Er ist in Brasilien mit jemand anderem noch, weil er in Wir-Form schreibt. Kann natürlich auch das zweite Ich sein. Hören zum Wäschewaschen die Popnacht. Grüße aus Salvador da Bahia. Salvador da Bahia ist sehr, sehr schön, vor allen Dingen, wenn der Aufzug funktioniert, vom Hafen hoch in die Stadt. Wenn er nicht funktioniert, dann ist man außer Puste, habe ich mir sagen lassen von meinem zweiten Ich. So, noch eine Gefahrenstelle von der A3 Frankfurt in Richtung Würzburg. Da liegt ein Fuchs auf der Fahrbahn zwischen Würzburg-Kist und Würzburg-Heidingsfeld. Dieser Song, der jetzt kommt, ist so schön.

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1: Um 4 Uhr mit Heike Lüttich. Der Städtetag hat im Streit um die Pflegereform eine Pflegevollversicherung gefordert. Das sagte Städtetagspräsident Jung der Neuen Osnabrücker Zeitung. So könne verhindert werden, dass Menschen trotz jahrzehntelanger Arbeit Sozialhilfe brauchen, um die Pflegekosten zu zahlen. Aus der Nachrichtenredaktion Karl Spannenberger.
2: Der Städtetag will dafür den Eigenanteil von Heimbewohnern je nach Einkommen deckeln. Finanzieren sollen das nach Jungs Worten Bund, Länder und Kommunen gemeinsam. Als Grund für den Vorstoß nannte Jung die angespannte Finanzlage der Kommunen. Sie müssen bisher einspringen, wenn Senioren die Heimplätze nicht mehr selbst bezahlen können. Die Bundesregierung will die Pflegereform noch in diesem Jahr verabschieden. Sonst droht den Pflegekassen ein Milliardendefizit.
1: Ab September wird der Schiffsverkehr im Panama-Kanal reduziert. Der Betreiber des Kanals, ACP, teilt auf seiner Website mit, Grund sei fehlender Regen in der Region. Deshalb sei weniger Wasser in den beiden Seen, aus denen das Wasser für die Schleusen am Ein- und Ausgang des Kanals entnommen wird. Ab Anfang September sollen nur noch maximal 34 Schiffe pro Tag fahren dürfen, ab Mitte September sogar nur noch 23. Normal sind bis zu 40 Schiffe täglich. Der 80 Kilometer lange Panama-Kanal verbindet den Atlantik mit dem Pazifik. Bulgarien fährt wegen der niedrigen Wasserstände in der Donau die Stromproduktion seines einzigen Atomkraftwerks herunter. Wie das Energieministerium in Sofia mitteilte, werde die Leistung der beiden Reaktoren um 120 Megawatt reduziert, um den sicheren Betrieb zu gewährleisten. Einen ähnlichen Schritt hatte Ungarn vor wenigen Tagen unternommen. In Rumänien wurde vergangene Woche wegen des niedrigen Donaupegels ein Reaktor sogar komplett abgeschaltet. Deutschland, Frankreich, Italien und Großbritannien fordern gemeinsam von Israel, ein umstrittenes Siedlungsprojekt im Westjordanland zu stoppen. Der Bau von mehr als 1200 geplanten Wohneinheiten würde die Einheit der palästinensischen Gebiete beschädigen, heißt es in einer gemeinsamen Mitteilung. Aus Berlin, Dagmar Pepping.
3: Die Entscheidung der israelischen Regierung, Ausschreibungen für den Bau des Siedlungsprojektes zu veröffentlichen, ist inakzeptabel, heißt es in der gemeinsamen Erklärung, die von der Bundesregierung herausgegeben wurde. Die 4 europäischen Länder fordern die Regierung Israels, Zitat, nachdrücklich dazu auf, die Pläne unverzüglich zurückzunehmen und die Ausweitung der Siedlungen im Westjordanland zu beenden. Durch diese rücke nicht nur eine Friedenslösung in weitere Ferne, auch Israels internationales Ansehen werde weiter beschädigt,

0: im Prilat zu Thiering und in St. Ingbert in der Betzentalstraße.
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3: Mit Ben Sträubel und dann haben wir noch einen Preis. Ach ja, den nehme ich nicht mit ins Wochenende. Das ist nämlich ein schönes Popnacht-Package. Das habe ich poliert, ordentlich hier neben meinen linken Fuß gestellt. Und ihr dürft es dann gleich abholen. Wir spielen nämlich drum 2 Hits in einer Sekunde. 2 Nummer-1-Hits des heutigen 21.08. erkennt ihr in wenigen Minuten.
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Es ist 4:07 Uhr, Vorsicht auf der A1 Trier in Richtung Saarbrücken. Da steht ein defektes Fahrzeug zwischen Eppelborn und Illingen. Und das hier ist ein Geburtstagskind, das gerade einen Hit antrellert, den wir nun wirklich oft gehört haben. Alice Leonette macht dabei immer noch Spaß. Sie wird heute 42. Alice, moi Lolita. Moi,

0: Happy Birthday, Alice.
1: Moi, Lolita, hier ist die Popnacht.
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0: Ja, noch diese Hits haben Geburtstag, waren Nummer 1 Hits an diesem 21. August in der Musikgeschichte. Welche beiden Songs sind denn das? Also, ihr hört sie jetzt sehr schnell vorbeirauschen. Konzentration. Na, welche beiden Songs sind's? 0722120111, falls ihr beide erkannt habt, für ein Popnacht-Package.

0: bei Shakira und Burner Boy.
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0: Die 2 Geburtstagshits des heutigen 21.08. Die Nummer 1 Hits. Klaus aus Mengsberg hat beide sofort erkannt. Guten Morgen, Klaus.
2: Schönen guten Morgen. Schöne Grüße an die Helden der Nacht.
0: Ah ja, logisch. Dann lass hören.
2: Ja, das eine war Milli Vanilli mit Girl You Know It's True und das zweite war Madonna mit Who's That Girl.
0: So ist das. So, hast du dir ein schönes Popnacht-Package verdient und du hast eine Spontanbäckerei, die du betreibst. Ist auch lustig. Das heißt also, Mengsberg ist ein kleiner Ort, 900 Einwohner und du machst das Monopol und du machst auf, wann du Lust hast, deine Bäckerei.
2: Naja, so ein bisschen Rhythmus habe ich schon auch. Ja. Und alle 3 Wochen.
0: Alle 3?
2: Ja.
0: Ja, gut, da muss man sich leisten können, ne?
2: Alle 3 Wochen. Ja, naja, ist ja nicht so, dass ich zwischendurch nicht arbeite.
0: Ja, und wie ist das, wenn du alle 3 Wochen aufmachst, gibst du dann irgendwie, fährst du mit dem Auto rum mit so einem, mit einer Sirene und sagst, oh, wir öffnen morgen oder so? Oder hast du eine WhatsApp-Gruppe oder wie machst
2: genau,
0: du
2: das? Genau, WhatsApp-Gruppe, Facebook und so weiter läuft das.
0: Und
2: Telefon, ganz klassisch.
0: Ach so, also wer jetzt nicht sich beteiligt an Internettätigkeiten, der wird angerufen von dir höchstpersönlich.
2: So sieht's aus. Das sind ja auch ältere Herrschaften und so weiter.
0: Und dann ist das so beliebt, dass die dann, also die stehen dann auch Schlange, wenn die gleich aufmachst, dann stehen die
2: teilweise
0: dann?
2: Teilweise stehen sie Schlange, ja.
0: Und decken sich dann ein für die nächsten 3 Wochen, bis du wieder Lust hast, aufzumachen. Ist auch gut.
2: Da gibt's auch Leute, die fragen, wann hast du wieder auf und dementsprechend decken sie sich ein.
0: Und wenn du dann nach 3 Wochen wieder in deine Backstube reinkommst, ist denn das alles noch so einigermaßen in einem frischen Zustand oder sieht das dann, sagst du, oh Mann, jetzt...
2: Ne? Nee, man muss schon, also morgen Nachmittag, also ich habe da dann stundenlang erstmal mit sauber zu machen und bevor ich dann auch anfange, also...
0: Und bist du ganz allein in deiner spontanen Bäckerei?
2: Nein.
0: Wer hilft dir noch?
2: Mein Schwesterherz, die hat mich auch ausgebildet, damals, vor langer, langer Zeit, die hilft mir auch noch.
0: Okay, also super, eine schöne Idee, ne? Also ich meine, dann muss ich mal sagen, lass es gut gehen, Klaus. Was ist denn deine Lieblingsbackware? Hast du so eine CI-Backware, wie unser Bäckermeister in Meiningen hatte das Benny Bär Bärlauchbrot? Hast du irgendwie auch irgendwas, was du machst, wo die Leute sagen, das müssen wir unbedingt haben?
2: Die Geschmäcker sind unterschiedlich. Ich verkaufe verschiedene Körnerbrote oder auch Kuchen. Bienenstich von uns sind immer ein Haufen bestellt, aber mein Lieblingsbrot ist so ganz reines Roggenbrot mit 30% richtig Vollkornschrot.
0: Ach so, okay.
2: 100% Roggen.
0: Aber hat keinen bestimmten Namen oder so von dir bekommen, ne?
2: Nee.
0: Man soll ja das Brot auch nicht hänseln. Dann wünsche ich dir sehr viel Spaß beim Backen und bei deinen vielen Kunden, die jetzt schon wieder Schlange stehen. Ich meine, du kannst mich natürlich auch mal benutzen, wie ich sage, Achtung, Achtung, heute öffnet Klaus. Nach 6 Wochen braucht er wieder Geld, er kommt vom Urlaub. Ne? Okay, alles Gute, ciao, ciao.
2: Okay, tschüss.

0: Ach, ist das ein schöner Song.
1: Der aktuelle Hit von Sienna Spyro, Great Expectation in der Popnacht.
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3: Heute ist es bei einem Wechsel aus Sonnenschein und zum Teil dichteren Wolken erst trocken. Vom Mittag bis zum Abend bilden sich einige Schauer oder Gewitter, die sich zum Teil auch kräftig sein können. Stellenweise sind dann Regenmengen von 15 bis 30 Liter pro Quadratmeter und stürmische Böen möglich. Die Höchstwerte liegen bei 19 bis 24 Grad. Am Samstag scheint mal Sonne, mal überwiegend die Wolken. Dabei sind einzelne Schauer möglich. Ab dem späteren Nachmittag bleibt es meist trocken. Sonntag und Montag werden sonniger und wärmer.
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4: Vorsicht bitte auf der A1 Trier Richtung Saarbrücken. Zwischen Eppelborn und Illingen steht ein defektes Fahrzeug. A1 Trier Saarbrücken. Zwischen Eppelborn und Illingen in beiden Richtungen Behinderungen wegen Bauarbeiten. Es ist jeweils nur eine Spur frei bis Ende Oktober. Geblitzt wird unter anderem in der Ortsdurchfahrt von Niederwürzbach, in Saarlouis im Prelat zu Ptielring und in St. Ingbert in der Betzentalstraße.
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1: Und die am meisten unterschätzte Höchsttemperatur in Deutschland heute in Schenkenberg. Das ist in Brandenburg. Da bekommen wir 24 Grad höchstens. Hier ist die Popnacht. Ich bin Ben Streubel.

0: Und wenn ihr unterwegs seid auf der A3 in Richtung Oberhausen, da bitte aufpassen, da ist doch was passiert, da ist der Wolfgang unterwegs. Hallo, guten Morgen.
1: Guten Morgen, hier ist der Wolfgang auf dem Weg nach Leverkusen auf der A3. Ein Verkehrsunfall, es sind Personen auf der Fahrbahn, kurz hinter der Raststätte Königsforst, vor der Ausfahrt Königsforst. Es ist ein Fahrzeug auf dem rechten Streifen umgestürzt und mehrere Personen versuchen dort eine Sicherung durchzuführen. Der Unfall ist noch nicht abgesichert.
0: Dankeschön, Wolfgang. Also ungesicherte Unfallstelle dort auf der A3 bei Königsforst in Richtung Oberhausen. Ihr fahrt da bitte vorsichtig. Und Wolfgang als Mitarbeiter der Minute bekommt seinen Lieblingssong jetzt erstmal hier von Temper City. Self-Aware in der Popnacht.

Ready or Not und Fugees hier in der Popnacht. Kurt wollte eigentlich geweckt werden um diese Zeit. Ich nehme manchmal ja auch genau sowas an, so kleine Aufträge. Kurt soll nämlich Zeitungen austragen und manchmal verschläft er. Und damit er seine gute Laune bewahrt, hat er hier einen Weckauftrag mir erteilt um genau 4.43 Uhr. Bin 44 Sekunden zu spät, aber vielleicht kriege ich ihn noch gar nicht mehr geweckt. Das wäre natürlich bedauerlich. Dann kann es sein, dass in dem Gebiet, wo er Zeitungen austrägt, leider gar nichts mehr ankommt. So, jetzt haben wir noch den Marco. Der hat eine WhatsApp geschrieben aus dem Nordsaarland, wie er schreibt. Ich habe jetzt gerade Schicht bei einem Automobilzulieferer und baue Stoßdämpfer. Bin aber auch müde, habe schon dreimal gegähnt. Es kann sein, dass ich jetzt neben einem Stoßdämpfer einfach mal den Kopf versenke. Und das möchte ich natürlich nicht. Nein, deswegen kriegt er jetzt einen Motivationssong, während wir natürlich unseren Kurt einfach nicht geweckt bekommen. Okay, also ich hoffe, es ist nur was in seiner Telefonanlage nicht in Ordnung. Also, Crazy Abrams hat sich aber Marco ausgesucht im Saarland mit Hit the Wall, ist auch ein aktueller Hit.

0: Tracy Abrams und Hit the Wall. Oh, das ist doch schön, hat doch funktioniert. Jetzt ist er wach. Kurt ist wach, das heißt, in Böhl-Ingelheim gibt es jetzt auch Zeitungen. Hallo Kurt.
1: Hallo.
0: Ich hab mir Sorgen gemacht, weißt du, ich dachte, mein Weckauftrag, ich war nur 44 Sekunden zu spät und dann, dann bin ich verantwortlicher irgendwie. Wenn man was annimmt an Auftrag, muss man die noch ausführen. So die letzte Ehre, die ich noch habe, ja.
1: Ja, Benni, ich bin so froh, dass es dich gibt.
0: Ja, das hat noch nie einer gesagt.
1: Und du denkst an mich, Mark.
0: Ja, das ist aber schön. So, sag mal, gut, gibt's auch jemanden, der an dich noch denkt und der dir vielleicht einen Kaffee macht, damit du so richtig fit wirst?
1: Ja, ich habe hier bei uns in Ort, habe ich Kundschaft und so weiter. Und da bekomme ich ein Ding morgens einen Kaffee. Das ist zum Beispiel draußen in Böhl am Wasserturm. Ja. Bekomme ich einen Kaffee überreicht von Bonerike. Dann habe ich eine ganz nette Kundin. Da ist jeden Morgen ein Körbchen. Da sind Süßigkeiten drin, so weiter für mich. Also echt super. Also doch, sehr, sehr liebe Kundschaft.
0: Das ist ja die pure Korruption, muss man ja sagen. Da ist ja, wenn der Compliance-Beauftragte mit der Drohne drüber fliegt, dann gibt es aber Ärger, ne? Ich sag ja nichts, ja, das ist in Ordnung. Und wie heißt der? Beim Alde Rieger,
1: ja.
0: Der macht den Kaffee. Wunderbar.
1: Macht den Kaffee, ja.
0: Dann müssen wir den auch mal hier loben mit Energie versorgen. Der kriegt ein Energiefeld geschickt jetzt gerade mal, ne?
1: Ist ein ganz, ganz, also, ganz, ganz nette Familie.
0: Kann nur so sein. Ist ja schön, dann hast du natürlich gut zu tun. Dann bist du dann um 14 Uhr fertig wahrscheinlich mit deiner Runde, ne? Wenn du überall einen Kaffee trinkst.
1: So gegen 6 Uhr habe ich Feierabend.
0: Komm gut nach Hause, komm gut durch und guten Appetit mit den Süßigkeiten, ja?
1: Ja, und Benni, euch ein wunderschönes Wochenende und ihr habt einen super Sender, macht weiter so, gell? Und bleibt gesund.
0: Danke, ciao, tschüss.

Ray Daltons neuer Hit Go That High haben wir gerade gemeinsam gehört hier in der Popnacht. Habt ihr noch was für die letzte Amtshandlung? Natürlich, ihr habt noch Ideen, ihr seid kreativ. Habt vielleicht eine Erfindung gerade gemacht. Nennt sie mir und keinem anderen. Ihr könnt mir vertrauen. Vielleicht ist es auch ein Musikwunsch, dann gerne eine WhatsApp schicken unter 07221 2011. Hier ist die Popnacht.

0: Alles gut, bin ja da. Noch ein bisschen. Hey, 5:05 ist es. Aber die Schuhe habe ich schon angezogen. Notaustaste abgeklemmt, Antennenleistung auf volle Suppe, hochgefahren, Lichtstimmung auf OP, damit die nachfolgenden Kolleginnen und Kollegen ein bisschen schwerer haben, aber nicht ganz so schwer. Letzte Amtshandlung für Richie aus Weingarten, der ist auf dem Weg nach Dresden, fliegt von dort am Wochenende dann auf die Kanaren und würde gerne Blö hören. Auch mal wieder cool, ne? Und KI, was machst du?
1: Nach Haus. Nach Haus.
0: Das habe ich mir gedacht. Ich glaube, da gehe ich mit. Euch ein schönes Wochenende. Das war die Popnacht. Mein Name

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1: Um 5 Uhr mit Heike Lüttich. Der bislang größte Waldbrand dieses Sommers in Deutschland, der in Hürtgenwald im Kreis Düren, ist endgültig vorbei. Alle offenen Feuer und auch sämtliche Glutnester seien gelöscht, teilte die Feuerwehr am Abend mit. Aus der Nachrichtenredaktion Daniel Schwingenheuer.
2: Rund eine Woche kämpften die Einsatzkräfte und Freiwilligen gegen die Flammen, die sich schnell ausbreiteten. Zeitweise waren mehr als 1800 Einsatzkräfte vor Ort. Die Löscharbeiten wurden auch durch die Munitionsbelastung des Geländes aus dem Zweiten Weltkrieg erschwert. Viele Bereiche konnten nicht direkt betreten werden. Stattdessen kamen unter anderem Löschhubschrauber zum Einsatz. Ein Ortsteil der Gemeinde Hürtgenwald musste zeitweise aus Sicherheitsgründen evakuiert werden. Das Feuer hatte sich bis auf 15 Meter an die Ortschaft angenähert. Inzwischen sind alle Bewohner zurück in ihren Häusern.
1: Der Deutsche Städtetag schlägt vor, die Pflegeversicherung zu einer echten Vollversicherung zu machen. Verbandspräsident Jung sagte der Neuen Osnabrücker Zeitung, dann würden Menschen trotz jahrzehntelanger Arbeit keine Sozialleistungen wegen der Pflegekosten brauchen. Das würde auch die Kommunen in Milliardenhöhe entlasten. Bisher müssen sie nämlich einspringen, wenn Senioren ihre Plätze im Heim nicht selbst bezahlen können. Der Städtetag schlägt außerdem vor, den Eigenanteil der Heimbewohner zu deckeln. Ein US-Richter hat ein Urteil gegen einen ehemaligen Google-Ingenieur, der KI-Geheimnisse für China gestohlen haben soll, teilweise aufgehoben. Der Richter in San Francisco erklärte, es gebe nicht genügend Beweise dafür, dass der Chinese gewusst habe, dass die Regierung in Peking von dem Diebstahl profitieren würde. Dass er Google-Geschäftsgeheimnisse gestohlen habe, sei aber unstrittig. Das Strafmaß soll am 1. September verkündet werden. Die serbische Parlamentswahl soll um mehr als ein Jahr auf Oktober vorgezogen werden. Das kündigte Präsident Vučić am Abend im Fernsehen an. In Serbien gibt es seit anderthalb Jahren Proteste, unter anderem gegen die Regierung. Die Demonstranten forderten auch immer wieder, die Neuwahlen vorzuziehen. Ende Juni hatte Vučić angekündigt, in naher Zukunft zurückzutreten, um den Weg für Wahlen freizumachen. Zwei Spitzenclubs der US-amerikanischen Football-Liga NFL müssen jeweils eine $500.000 Strafe bezahlen, weil sich ihre Profis in einem gemeinsamen Training geprügelt haben. Die Spieler aus New Orleans und Dallas hatten als Vorbereitung auf die neue Saison zusammen in Kalifornien trainiert. Der Besitzer der Dallas Cowboys, Jones, rügte das Verhalten der Athleten und sagte, die NFL müsse hart durchgreifen. Die jetzt verhängte Geldstrafe sei aber überzogen. Dagegen werde man sich wehren. Das waren die Nachrichten mit Heike Lüttich.
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4: Heute der kühlste Tag steht uns bevor am Freitag seit langer Zeit, glaube ich. 20 bis 24 Grad bleiben noch übrig von dem, was mal war. Aber es wird Regen geben und das ist sehr, sehr gut. 10 bis 20 Liter pro Quadratmeter sind teilweise heute in kurzer Zeit möglich. Das ist recht viel. Und das vor allem auch da, wo die Schauer mit Gewittern umhergehen oder einherkommen. Wie auch immer man sagt, stürmische Böen sind auch möglich. Bis 65 Stundenkilometer, also kann teilweise heute ein bisschen wildes Durcheinander werden. Ansonsten aber auch mal Sonne und die Gewitter, am ehesten heute Nachmittag und am Abend.
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4: Um 5:03 sagt die Polizei, heute wird geblitzt, irgendwann im Laufe des Tages auf der B406 zwischen Nennig und Oberleuken.

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0: Hallo und guten Morgen mit der SR1 Morning Show an einem historischen Freitag. Denn heute ist das erste von den beiden letzten Toten Hosen Konzerten überhaupt. Die werden nie wieder vorbeikommen. Nicht nur im Saarland. Die machen gerade ihre Abschiedstour. Dann ist Ende Gelände, Hosenrente. Heute und morgen sind sie nochmal auf der komplett ausverkauften Festwiese am Bostersee, präsentiert von SR1. Und ihr habt die ganze Woche euch in SR1 Morning Show eure Tickets ersungen. Aber sehr, sehr gut.
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Moin, schön, dass ihr da seid in der SR1 Morning Show. Wir haben jetzt 5.20 Uhr und auf uns wartet heute ein Tag, der vielleicht der kühlste seit Tagen wird. Heute 20 bis 23 Grad, Gewitter und Schauer, vor allem am Nachmittag. Da gibt es unterm Abend auch. Kann es auch mal ein bisschen mehr regnen, bis 20 Liter pro Quadratmeter sind da drin. Der Boden freut sich und wir können vielleicht auch mal heute, vor allem gegen Abend, mal lange Hosen auspacken. Boah, die muss ich ganz, ganz hinten nach vorne kramen nochmal. Lange nicht gebraucht.

James Morrison, I won't let you go, in eurer Full-Service SR1 Morning Show. Und der geneigten Hörerin und dem geneigten Hörer wird es aufgefallen sein, eben vor 3 Minuten ungefähr, haben die Temperaturen um diese Zeit gefehlt. Ja, sie waren einfach noch nicht da. Wahrscheinlich irgendwie so eine Laus oder eine Maus in der Wettertemperaturleitung der digitalen geklemmt. Deswegen jetzt ist die Maus raus oder die Laus. In Ensheim sind es aktuell 13 Grad. In Berus haben wir 15 Grad, in Tholey 14, in Hahn am Flughafen Rheinland-Pfalz 14 Grad, dann in Burbach 14 Grad, Einöd meldet 11 Grad, Weißkirchen 13, wollen wir noch ein paar, Pirmasens in Rheinland-Pfalz 15 Grad und in Sötern sind es 13 Grad. So, jetzt aber gut, ne? Habt ihr bezahlt, kriegt ihr die Temperaturen.

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1: Guten Tag und schönen Start in Freitag.
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1: Jetzt haben wir kurz nach 6:30 und das sind die Themen, die heute wichtig sind. Mehrere Staaten fordern Israel in einer gemeinsamen Erklärung auf, die Pläne für ein umstrittenes Siedlungsprojekt im Westjordanland zurückzunehmen. Dadurch rücke eine Friedenslösung in weitere Ferne. Zu den Unterzeichnern der Erklärung gehören auch Deutschland und Frankreich. Der Deutsche Städtetag verlangt in der Debatte um die anstehende Pflegereform eine Pflegevollversicherung. So würden Menschen, die ihr Leben lang gearbeitet hätten, nicht mehr wegen Pflegekosten in die Sozialhilfe fallen. Das wiederum bringe den Kommunen finanzielle Entlastung. Mehrere Tänzer des Ballettensembles am Saarländischen Staatstheater werfen einem früheren Gastchoreografen sexuelle Übergriffe vor. Nach SR-Informationen soll er vor 3 Jahren in rund 20 Fällen Tänzer wiederholt ohne ihre Zustimmung intim berührt und bedrängt haben. Die Produktion wurde damals abgesagt. Und heute geht's los im DFB-Pokal. In den ersten 4 Spielen der ersten Runde spielen unter anderem Waldhof Mannheim und der 1. FC Kaiserslautern gegeneinander. Morgen sind die SV Elversberg in Duisburg und der 1. FC Saarbrücken zu Hause gegen Hertha BSC an der Reihe. News gibt's wieder um 6 Uhr im Radio und ansonsten auch immer auf sr1.de.
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1: Das wird heute ja eher so ein bisschen frühherbstlich schon fast bei 20 bis 24 Grad. Also auf keinen Fall mehr sommerlich. Schauer gibt's heute Nachmittag und am Abend, teilweise dann auch mit Gewittern. Und da kommt ordentlich was an Wasser runter. Teilweise 10 bis 20 Liter pro Quadratmeter. Wir brauchen es auf jeden Fall. Stürmische Böen gibt's teilweise kostenlos mit drauf.
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1: 5.33 Uhr haben wir. Aktuell keine Blitzer, keine Staus, es klemmt nirgendwo. Wenn ihr was habt, ist eure Nummer 0800 700 8000. Die Polizei sagt, heute im Laufe des Tages soll noch auf der B406 zwischen Nennig und Oberleuken geblitzt werden und auf der L108 in Höhe Ensheim. 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
1: Guten Morgen und jetzt kommt ein Song von Linkin Park, Burn It Down. Der ist so ein bisschen wie so ein Freitagmorgen, er braucht ein bisschen. Aber dann,

Morgen, willkommen in der SR1 Morning Show mit der besten Musik fürs Saarland. Ihr kennt es bestimmt auch, ein Song ist für euch eine Band und das wird für mich immer No Son of Mine von Genesis sein, für dieses legendäre Weekend Dance Album. Und deswegen freue ich mich, dass er jetzt läuft um 5.41 Uhr, der perfekte Song, um langsam sich jetzt aus den Kissen und dem Bett rauszukrümeln und sich Richtung Badport zu bewegen. Guten Morgen.

0: Moin, willkommen in eurer SR1 Morning Show am Freitag.
1: Guten Morgen, euch einen schönen Start. 5.46 Uhr.
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3: Mit der buckligen Verwandtschaft, teuren Klamotten und irgendwelchen an der Braut befestigten Blumengestecken geht's ins Standesamt. Da sitzt ein Standesbeamter, der einen nicht kennt und der stellt zur Sicherheit nochmal ganz viele Fragen.
4: Sind Sie Geschwister? Sind Sie schon mit wem anders verheiratet?
3: Und wenn du dann oft genug Nein gesagt hast, geht's irgendwann Richtung Ja sagen. Dafür vergleicht der Standesbeamte die Ehe meistens mit zwei Flüssen, die sich vereinigen und dann gemeinsam bis zum Meer fließen. Am Ende darfst du die Braut küssen und die weibliche Verwandtschaft heult und die männliche grinst. Und danach ist die Ehe weniger ein Fluss als vielmehr eine Badewanne. Wenn man das Wasser immer warm hält, kann man es aushalten, bis man schrumpelig wird.
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0: Marc Ember. Macht euch wach in der SR1 Morning Show. Guten Tag.
1: Guten Morgen. Sonne und Wolken. So starten wir rein, obwohl die Wolken heute im Laufe des Tages immer weiter zunehmen und dann sind ab dem Nachmittag einige Schauer und Gewitter möglich. Auch stürmische Böen bei maximal 24 Grad.
0: Und jetzt ein bisschen aus Frankreich von Daft Punk. Get Lucky. Guten Morgen.
1: Guten Morgen.

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1: mit Christian Koch.
2: Druck aus Deutschland auf Israel wegen Siedlungsplänen. Feuer in der Eifel gelöscht und das Wetter im Saarland eher bewölkt. Nachmittags mit Schauern bis 24 Grad. 6 Uhr. Deutschland und weitere Staaten fordern von Israel, die Pläne für ein umstrittenes Siedlungsprojekt im Westjordanland zurückzunehmen. Dadurch rücke eine Friedenslösung mit den Palästinensern in weite Ferne und Israels internationales Ansehen werde weiter beschädigt. Neben Deutschland haben Frankreich, Großbritannien, Italien, Kanada, die Niederlande und Norwegen die gemeinsame Erklärung unterschrieben. Sollte Israel die Pläne wirklich umsetzen, würde das Westjordanland faktisch in einen Nord- und einen Südteil getrennt. Der Brand im Hürtgenwald in der Eifel bei Düren ist gelöscht. Der Bürgermeister zeigte sich erleichtert darüber und auch dankbar, dass weder Menschen noch Häuser zu Schaden gekommen sind. Für SR Info Daniel Schwingenheuer.
3: Rund eine Woche kämpften die Einsatzkräfte und Freiwilligen gegen die Flammen, die sich schnell ausbreiteten. Zeitweise waren mehr als 1800 Einsatzkräfte vor Ort. Der Waldbrand in Hürtgenwald war der bislang größte und folgenschwerste des Sommers in Deutschland und auch der größte Brand in der Geschichte Nordrhein-Westfalens. Die Löscharbeiten wurden auch durch die Munitionsbelastung des Geländes aus dem Zweiten Weltkrieg erschwert. Viele Bereiche konnten nicht direkt betreten werden. Stattdessen kamen unter anderem Löschhubschrauber zum Einsatz. Ein Ortsteil der Gemeinde Hürtgenwald musste zeitweise aus Sicherheitsgründen evakuiert werden. Das Feuer hatte sich bis auf 15 Meter an die Ortschaft angenähert. Inzwischen sind alle Bewohner zurück in ihren Häusern.
2: Auf der anderen Seite der Grenze in Belgien ist das Feuer im Naturschutzgebiet Hohes Venn unter Kontrolle. Die Behörden erklärten, das Feuer dürfte sich nicht weiter ausbreiten, sofern die Wetterbedingungen ähnlich wie zurzeit bleiben. Ein starkes Erdbeben hat das Zentrum Perus erschüttert. Nach TV-Berichten wurden dabei mehrere Menschen verletzt und mehr als 30 Gebäude beschädigt. Das Beben hatte laut US-Erdbebenwarte eine Stärke von 6,7. Es passierte gegen 13 Uhr Ortszeit. Die Stadt Lebach will bei der Sanierung des Hallenbads zwischen 2,5 und 3,2 Millionen Euro selber tragen. Der Stadtrat hat einstimmig einen entsprechenden Grundsatzbeschluss gefasst. Insgesamt belaufen sich die Sanierungskosten auf knapp 14 Millionen Euro. Das restliche Geld soll unter anderem vom Land kommen. Seit dem Pfingsthochwasser 2024 ist das Hallenbad in Lebach geschlossen. Durch das Wasser ist die Technik zerstört worden damals. Ehemalige Tänzer des saarländischen Staatstheaters erheben schwere Vorwürfe gegen einen früheren Gastchoreografen. Nach SR-Recherchen soll es 2023 während der Proben für eine Ballettproduktion zu sexuellen Übergriffen gekommen sein. Die Hintergründe hat Alice Krämer.
4: Mehrere damalige Ensemblemitglieder berichten dem SR, der franco-algerische Choreograf Aboula Gra habe Tänzerinnen und Tänzer wiederholt ohne ihre Zustimmung intim berührt und mit sexualisierten Äußerungen bedrängt. Das Ballettensemble dokumentierte knapp 20 mutmaßliche Vorfälle und meldete sie der Theaterleitung unter dem damaligen Intendanten Bodo Busse. Der habe ihre Beschwerden zuerst nicht ernst genommen, so die ehemaligen Tänzer gegenüber dem SR. Choreograf Lagra ließ mehrere Anfragen des SR zu den Vorwürfen unbeantwortet. Busse widerspricht über eine Anwaltskanzlei der Darstellung der Tänzer. Er habe die Vorwürfe von Anfang an ernst genommen und sofort die notwendigen Schritte eingeleitet. Lagra sei fristlos gekündigt worden.
2: Der Kreis St. Wendel hat das Verfahren zur Stilllegung der Ostertalbahn angestoßen. Der Landkreis fürchtet zu hohe Investitionskosten, um sie am Laufen zu halten. Wenn sich innerhalb von 3 Monaten kein Interessent findet, der die Bahnstrecke zwischen Ottweiler und Schwarzerden übernehmen will, darf sie stillgelegt werden. Andernfalls muss darüber verhandelt werden. In den letzten Jahren sind Museumszüge auf der Strecke gefahren. Der Pachtvertrag mit den zuständigen Vereinen ist zum Jahresende gekündigt worden. Und das waren die Nachrichten mit Christian Koch. 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
1: 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Trocken geht er los mit Sonne und Wind.

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0: Wir machen jetzt ein paar neurologische Tests und gucken.
3: Nein, wir stöpseln diese Gehirnstränge einfach wieder ans Hirn dran. Es ist Freitagmorgen und wir werden gemeinsam wach. Guten Morgen.
0: Und die Standardsätze kann sie noch, ne?
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0: Na, da mache ich morgens am Freitag um 6.11 Uhr das Radio an und die von SR1 wollen von mir wissen, ab wann ist man zu alt für einen Club?
1: Oder gibt es das überhaupt nicht? Also Lena aus Saarlouis findet ja.
2: Mit dem Alter geht man eher so in Bars als in Clubs. Ich merke das schon so seit Mitte 20, ist es entspannter.
0: Ja, und ich finde, Lena hat total recht, Bars auf die 1.
1: Ja,
0: viel
1: und
0: schöner.
1: Irgendwann fängst du halt an, wenn du abends weggehst, eine Bar viel gemütlicher zu finden. Weißt du?
0: Genau.
1: Außerdem geht es da auch nicht erst um 23 Uhr los.
0: 23 Uhr?
1: Dann liegen wir schon alle im Bett wieder.
0: Hallo.
1: Ist ja wohl klar.

0: Aufstehen mit Taylor Swift. Das ist die beste Musik fürs Saarland hier auf SR1.
1: Guten Tag, Mr. Big hat mal so einen Riesenhit in den 90ern, To Be With You. Und dann fragt man sich, oh, kannst du nicht mehr toppen. Und dann haben sie einfach mal, haben sie gesagt, komm, wir covern mal einfach was, was es schon gibt. Und dann kam dieser wunderbare Song raus hier.
0: Oh, großartig. Ja. Wild World in eurer SR1 Morning Show.
1: Das ist wie das mit dem ersten Kaffee. Und man glaubt, der zweite kann nicht noch besser werden morgens.
0: Und dann schmeckt der tausendmal besser.

0: Wunderschönen guten Hallo. Morgen. Um 18 nach 6 stehen wir auf mit Sonne und Wolken. Und es wird heute Nachmittag auch einige Schauer geben bei maximal 24 Grad.
1: Und für alle Fußballfans wird das ein tolles Wochenende. Ab heute Abend ist wieder DFB-Pokal bis Dienstag. Wow. Morgen spielen dann der FCS und die SVE. Saarbrücken zu Hause gegen Hertha BSC. Das ist jetzt ausverkauft. Und Elversberg in Duisburg.
0: Und 50.000 Menschen werden heute und morgen auf der Festwiese am Bostalsee mit den Toten Hosen
1: oh,
0: feiern.
1: Ja. Die Hosen gehen ja bald in Rente und spielen für euch ihre allerletzten Saarland-Konzerte. Die beiden waren ja in Sekunden ausverkauft.
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1: Und jetzt einen guten Start in den Freitag und gleichzeitig auch noch ins Wochenende. 6:19 Uhr. Guten Morgen.

0: Es ist Freitag. Wir haben es fast geschafft. Das Wochenende ruft. Und wir starten rein, ganz gemütlich, mit Clock Clock Adoya in eurer SR1 Morning Show.
1: Das ist das Tempo, was ich jetzt brauche.

0: Guten Morgen, wir gehen mal noch schnell vor den Kurznachrichten auf die Straße zwischen St. Wendel und Winterbach. Da ist nämlich eine neue ungesicherte Unfallstelle und da liegt leider ein totes Reh auf der Straße.
1: Guten Morgen, wir haben gleich 6:30.
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3: Guten Morgen. Waldbrand im Hürtgenwald gelöscht. Die letzten Einheiten ziehen sich aus dem betroffenen Gebiet in der Eifel bei Düren zurück. Der Bürgermeister der Gemeinde zeigte sich erleichtert, dass weder Menschen noch Häuser zu Schaden gekommen sind. Ende des israelischen Siedlungsprojekts. Das fordern mehrere Staaten, darunter Deutschland. Sie haben eine gemeinsame Erklärung unterschrieben. Darin heißt es, das Bauprojekt im Westjordanland sei inakzeptabel. Damit rücke eine Friedenslösung mit den Palästinensern in weite Ferne. Schwere Vorwürfe am saarländischen Staatstheater. Mehrere Tänzer des Ballettensembles werfen einem früheren Gastchoreografen sexuelle Übergriffe vor. Nach SR-Info soll er vor 3 Jahren in rund 20 Fällen Tänzer wiederholt ohne ihre Zustimmung intim berührt und bedrängt haben. Und Stilllegung der Ostertalbahn. Der Kreis St. Wendel hat ein entsprechendes Verfahren angestoßen. Wenn sich innerhalb von 3 Monaten kein Interessent findet, der die Bahnstrecke zwischen Ottweiler und Schwarz Erden übernehmen will, darf sie stillgelegt werden. Das Neueste immer auch auf srinfo.de.
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1: Boah, der Himmel will gerade echt so einen Schönheitspreis gewinnen, ne? In Teelei, da verfärbt sich's gerade orange, ist sowieso die schönste Farbe. Auch Reisbach will am schönsten sein gerade. Dieser Freitag, der wird richtig toll. Mit Sonne und Wolken bleibt's zuerst trocken und dann später freuen sich die ganzen Pflanzis, wenn Schauer runterkommen. Einzelne Gewitter sind möglich bei maximal 24 Grad.
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0: 6.31 Uhr, Hammer, guten Morgen. Vorsicht, nochmal zwischen St. Wendel und Winterbach. Ein totes Reh nach dem Wildunfall auf der Straße. Unfallstelle ist anscheinend noch ungesichert. Dann sagt die Polizei, im Laufe des Tages wird geblitzt auf der B406 zwischen Nennich und Oberleuken, auf der L108 in Höhe Ensheim. Wenn ihr noch was habt, 0800 700 8000. Alles zum Verkehr, am besten Strecke schon vorm Losfahren checken, könnt ihr machen bei SR1 in der ARD Sounds App.
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0: Gibt ganz viele Songs, die Sugar heißen. Zum Beispiel, dir ist eben als erster eingefallen.
1: Der von Robin Schulz, dieses Sugar, how you get so fly.
0: Und der hier ist der schönste von Maroon 5.
1: Sowieso.
0: Ist der süßeste Zucker der Popmusik.
1: Perfekt zum Aufstehen und zum Wachwerden.
0: Guten Morgen. Moin.

0: Hallo, guten Morgen und kommt gut in den Freitag um 6.38 Uhr mit eurer SR1 Morning Show.
1: Und jetzt mal ganz ehrlich, ab wann ist man zu alt für einen Club? Wann gehört man da einfach nicht mehr rein?
0: Also Botond aus Neunkirchen findet mit 30.
2: Ich meine, es gibt auch bestimmt irgendwie Clubs, die irgendwie für so ältere Menschen gemacht sind. Für die jüngere Generation ist es wahrscheinlich aber trotzdem komisch, wenn da irgendwie so dann doch so 30, 40-Jährige dann im Club auftauchen. Das wäre für die wahrscheinlich einfach ungewohnt.
1: Ist das mies,
0: ey. Harte Worte von Botond. Maren, du bist ja jetzt auch 30 geworden vor kurzem. Und warst von 2012 bis 2060 am meisten so in Clubs unterwegs, deine Zeit. Der Botond will dich da jetzt aber nicht mehr sehen, ne?
1: Frank, du bist ja jetzt 46 und dich will er schon zweimal nicht mehr sehen. Aber du hast ja das Clubgame in Saarbrücken auch komplett durchgespielt. Ja. Nachtwerk, Loop, Garage, Number One, 4, 5 Clubs in einer Nacht und so. Ich hab da Geschichten, ich kenne da Fotos also von dir.
0: Alles Fake News, alles KI ist
1: genau,
0: das alles.
1: Genau, ja. Red dir das schön ein.
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0: Freitagmorgen im Saarland. Wir haben 7:15. Die Sonne geht gerade so ein bisschen auf. Guten Morgen euch.
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2: Einen schönen Himmel. Ja, das kann das Saarland. Beate hat eben ein Foto geschickt aus Erbach an 0681-2131. Das ist schon fast Vibes von Stranger Things. Also so ein richtig schöner roter, orangener Himmel. Noch ist es trocken. Tim Steger aus dem SR1 Wetterteam. Es sind später aber noch Schauer möglich.
3: Es wird vereinzelt punktuell welche geben. Die können durchaus mal kräftig sein. Also man soll sich darauf einstellen. Heute Nachmittag kann es durchaus mal einen kräftigen Schauer geben. Wen es da trifft, wissen wir heute Vormittag noch nicht. Temperaturen sind im angenehmen Bereich, 20 bis 24 Grad in der Spitze. Aber wie gesagt, ein Blick aufs Regenradar kann heute Nachmittag hilfreich sein.
2: Genauso machen wir das.
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0: Schwing, schwing, schwing. Dir, du Dua Lipa, Levitating, guten Morgen.
2: Guten Morgen.

0: wunderschönen guten Morgen. Mit eurer SR1 Morning Show ist der Start in den Freitagmorgen viel leichter.
1: Sommervibes mit Wiz the MC, das ist der da, mit Show Me Love. Kommt gleich.
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0: Guten Morgen mit der SR1 Morning Show. Wir haben 3 Minuten vor 7, kommt gut in den Freitag rein.

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2: Speicherbetreiber warnen vor möglichem Gasmangel. Betrunkener Lastwagenfahrer auf der A8 bei Perl. Das Wetter im Saarland bewölkt. Nachmittagsschauer möglich bis 24 Grad. 7 Uhr. Der Branchenverband der Speicherbetreiber Ines warnt vor einem drohenden Gasmangel im Winter. Noch nie seit Beginn der Aufzeichnungen im Jahr 2011 seien die deutschen Gasspeicher Mitte August so gering befüllt gewesen wie in diesem Jahr. Für SR Info Katrin Auer.
3: Geschäftsführer Sebastian Heinermann sagte der dpa, der Füllstand liege bei 49%. Im vergangenen Jahr seien es zum gleichen Zeitpunkt 67% gewesen. Sollte der Winter extrem kalt werden, könne es zu einem Mangel kommen. Auch der Präsident der Bundesnetzagentur Klaus Müller ruft zu einem raschen Auffüllen der Speicher auf. Im ZDF-Heute-Journal sagte er, der Stand der Speicher sei nicht zufriedenstellend. Die Gashändler müssten in den kommenden 2,5 Monaten ihrer Verantwortung gegenüber Stadtwerken, Kunden und Industrie gerecht werden. In diesem Sommer sind die Gaspreise infolge des Iran-Kriegs ungewöhnlich hoch. Deshalb zögern Gashändler beim Einkauf für den Winter. Das ist die Ursache für die niedrigen Füllstände in den Speichern.
2: Im Streit um die Pflegereform ist der Deutsche Städtetag für den Umbau zu einer Vollversicherung. Das sagt der Städtetagspräsident Jung der Neuen Osnabrücker Zeitung. Damit sollen Menschen, die ihr Leben lang gearbeitet haben, nicht wegen der Pflegekosten in die Sozialhilfe fallen. Der SPD-Politiker fordert außerdem einen Deckel für die Eigenanteile von Heimbewohnern. Finanzieren sollten das Bund, Länder und Kommunen gemeinsam. Die Bundesregierung will die Pflegereform noch in diesem Jahr verabschieden, vor allem, weil den Kassen ein Milliardendefizit droht. Deutschland und andere Staaten fordern von Israel, die Pläne für ein umstrittenes Siedlungsprojekt im Westjordanland zurückzunehmen. Dadurch rücke eine Friedenslösung mit den Palästinensern in weite Ferne und Israels internationales Ansehen werde weiter beschädigt. Außer Deutschland haben Frankreich, Großbritannien, Italien, Kanada, die Niederlande und Norwegen die gemeinsame Erklärung unterzeichnet. Sollte Israel seine Pläne wirklich umsetzen, würde das Westjordanland faktisch in einen Nord- und einen Südteil getrennt. Nach einer neuen Schätzung des Robert-Koch-Instituts sind in diesem Jahr 460 Menschen im Saarland an den Folgen der Hitze gestorben. Das geht aus dem aktuellen RKI-Wochenbericht hervor. Im langjährigen Vergleich ist das ein neuer Höchstwert. Seit mindestens 34 Jahren gab es nicht mehr so viele Hitzetote. Ältere Daten liegen dem SR nicht vor. Die Stadt Lebach will bei der Sanierung des Hallenbads zwischen 2,5 und 3,2 Millionen Euro selbst tragen. Der Stadtrat hat einstimmig einen entsprechenden Grundsatzbeschluss gefasst. Felix Alsfasser.
4: Seit dem Pfingsthochwasser 2024 ist das Hallenbad in Lebach geschlossen. Durch das Wasser ist die Technik zerstört worden. Insgesamt belaufen sich die Sanierungskosten auf knapp 14 Millionen Euro. Rund 4 Millionen Euro sollen durch das Innenministerium finanziert werden. Knapp 6 Millionen Euro sollen durch das Schwimmbadprogramm getragen werden. Laut Bürgermeister Prill erfüllt Lebach alle Bedingungen für die höchste Fördersumme, da das Schwimmbad unter anderem existenzbedroht ist und ein Leerschwimmbecken ist. Am 1. September will der Ministerrat über das Schwimmbadprogramm abstimmen. Danach sollen die Planungen für die Sanierung beginnen.
2: Auf der A8 bei Perl ist gestern Abend ein Lkw-Fahrer mit mehr als 3,5 Promille Alkohol unterwegs gewesen. Laut Polizei ist der Lastwagen zwischen Perl und Perlborg mit den Warnbalken im Baustellenbereich kollidiert und dann weiter Richtung Merzig gefahren. Eine Zeugin habe den Vorfall gemeldet. Der 42-jährige Fahrer des Sattelzuges hat dann auf dem Parkplatz Weiler geparkt. Dort hat ihn die Polizei kontrolliert und einen Alkoholtest durchgeführt. Sein Führerschein wurde sichergestellt und außerdem erwarten den Fahrer jetzt mehrere Strafverfahren. Und das waren die Nachrichten mit Christian Koch. 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
5: Wetter. Ja, die Wolken wechseln sich heute immer mal wieder mit der Sonne ab. Zum Nachmittag hin zieht es zu. Da sind einige Schauer möglich. Die können auch mal kurz zum Teil kräftig sein. Mit stürmischen Böen bei maximal 24 Grad.
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6: 7:04 ist es, guten Morgen. Zwischen Weierweiler und Nunkirchen ist eine ungesicherte Unfallstelle und da liegt ein totes Reh auf der Straße. Dann der neueste Blitzer, den wir haben, A8 Pirmasens Richtung Saarlouis, Höhe Limbach-Städter. Wenn ihr was habt, 0800 700 8000, melden wir dann hier. 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
6: Guten Morgen.
5: Guten Morgen.
6: For the last time.

0: zwei Tage, 50.000 Menschen und ein allerletztes Mal die Todnosen live im Saarland.
1: Alles ist ausverkauft. Zwei Tickets gibt es noch jetzt auf SR1. Ihr konntet mitmachen auf sr1.de. Und Katrin Klein ist unsere Stopp-Karaoke-Kandidatin aus Grisaubach. Grüße. Hallo,
2: guten
1: Katrin.
2: Morgen. Hallo.
0: Hi.
2: Guten Morgen.
0: Du stehst jetzt gerade vor der Arbeit, sitzt im Auto und bist quasi schon ready, um gleich so richtig zu singen. Hast du schon geübt?
2: Ja.
0: Du hast also ein bisschen mitgekriegt die Woche mit Stopp-Karaoke, unserem Spiel.
1: Wunderbar.
2: Ja.
1: Dann lass uns jetzt das Auto zu deiner Karaoke-Kabine werden und das ganze Saarland singt mit und wir helfen dir auch. Dein Song ist Bonnie und Clyde und der startet jetzt.
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0: Jetzt hier
1: Pferde stehen.

0: Katrin, alles gut, du darfst aufhören.
1: You did it! Katrin, du hast es geschafft. Okay, pass auf.
0: Sie singt immer weiter.
1: Wir lassen Katrin einfach bis morgen Abend weiter singen.
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0: episches Ende von Tom Grennan. Little Bit of Love. Um 20 nach 7 sind viele Wolken unterwegs. Die Sonne guckt auch hin und wieder mal vorbei und heute Nachmittag sind so ein paar kurze kleine Schauer möglich bei bis zu 24 Grad.
1: Vieles los am Wochenende. Die Toten Hosen spielen heute Morgen ihre letzten beiden Saalkonzerte ever am Brustersee. Dann ist in Völkling das neue Ferrer-Festival für alle Freunde von elektronischer Musik. In Saarbrücken ist Weinzeit am Starten und.
0: Und vor so 10, 15 Jahren wärst du vielleicht am Wochenende in irgendeinem Club gelandet. Zu 100%.
1: Zu 120%. 0681 1231 gibt es fürs nicht mehr in den Club gehen, gibt es da ein Alter für? Also ein Wir bleiben draußen Alter, sowas in der Richtung.
0: Hm? Laurenz kommt aus Saarbrücken und findet ja und er hat auch eine ganz konkrete Vorstellung.
2: Ich würde sagen, so ab 35 sollte man vielleicht nicht mehr in den Club gehen.
0: Wie ist das jetzt? Hat dieser Mann recht? Oder ihr vielleicht mit, ich will mir doch nicht vorschreiben lassen, ob ich noch in den Club zu gehen habe oder eben nicht.
1: Eure Meinung dazu hätten wir gerne. Zeigt sie hier bei uns in der SR1 Morning Show. Und heute Abend geht ihr dann halt in den Club oder nicht. Ganz wie ihr es wollt.

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0: Moin, habt ihr auch diese eine Kassette, wo ihr wisst, damit hat es bei mir irgendwie angefangen? Maren weiß, ich habe schon mal von dieser Formel 1 Kassette, die Papa mir aus der Kur mitgebracht hat, erzählt. Da war auch Soul to Soul mit Back to Life drauf. Ziemlich sicher. Läuft gleich hier bei uns nochmal der Song.
1: Das wird großartig. Wir freuen uns auch noch auf die Stimme von Olivia Dean. Normalerweise sagt man ja immer Zappel Philipp, das ist Zappel Olivia.
0: Auf der
1: so
0: Bühne,
1: wie die
0: ne? Total. Aber süß. Ja.
1: Kommt gleich.
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1: Es ist gleich 7:30.
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8: Guten Morgen. Rekordtief bei Gasfüllständen. Nach Angaben des Branchenverbands der Speicherbetreiber ist es ein historischer Tiefstand. Demnach liege der Füllstand zurzeit bei 49% bundesweit. Sollte der Winter extrem kalt werden, könnte es zu einem Mangel kommen. Städtetag will Pflegevollversicherung. Damit sollen Menschen, die ihr Leben lang gearbeitet haben, nicht wegen der Pflegekosten in die Sozialhilfe fallen. Städtetagspräsident Jung fordert außerdem einen Deckel für die Eigenanteile von Heimbewohnern. Umstrittenes Siedlungsprojekt. Deutschland und andere Staaten fordern Israel auf, die Pläne für das Bauvorhaben im Westjordanland zu beenden. Dadurch rücke eine Friedenslösung mit den Palästinensern in weite Ferne und Israels internationales Ansehen werde auch weiter beschädigt. Und Hallenbadsanierung in Lebach. Der Stadtrat hat dazu einstimmig einen Grundsatzbeschluss gefasst. Insgesamt belaufen sich die Sanierungskosten auf fast 14 Millionen Euro. Die Stadt Lebach will davon bis zu 3,2 Millionen Euro selbst tragen. Das Wichtigste immer auch auf srinfo.de.
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1: Also am Sonntag bleibt es trocken und da kriegen wir auch wieder richtig viel Sonnenschein bei bis zu 25 Grad. Heute und morgen, da ist es noch so ein bisschen wechselhaft. Es sind viele Wolken unterwegs und die bringen auch einige Schauer. Heute kommen die zum Nachmittag hin. Das kann auch mal kräftig was runterkommen, aber wenn wirklich nur kurz und knackig, bei bis zu 24 Grad.
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0: 7:31 Uhr, wir haben Stau auf der A620 Saarlouis Richtung Saarbrücken zwischen Völkling und Gersweiler an der Dauerbaustelle, aktuell 4 Kilometer. Der neueste Blitzer A8 Pirmasens Richtung Saarlouis in Höhe Limbach. 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
1: Guten Morgen zu euch an den Frühstückstisch. So ein richtiges Freitagsfrühstück muss schon sein, oder?
0: Lass uns krachen. Was gibt's? Es gibt großen, dicken Toast.
1: Mit Avocado.
0: Und Granatapfel drauf.
1: Ui.
0: Und Nutella.

0: Kuckucks allerseits, guten Morgen, 7.35 Uhr. Wir gucken uns jetzt mal schnell an, was da in Saarbrücken los ist auf dem Merwieser Talweg. Da sind irgendwelche Gegenstände auf der Straße, also Frank, passt auf jeden Fall auf.
1: Mach doch gleich an jeden Song weg, wirklich.
0: An, alle,
1: eins, ne? Nach dem anderen.
0: Eins, ne? Reicht.
1: Zuerst

0: Ich habe noch nachgeguckt, das war die Formel 1 Sun and Fun Hits, 1988 rausgekommen. Da war dieser Song drauf, der mich genau richtig erinnert. Da war ich noch so klein.
1: So klein.
0: Papa hat mir die mitgebracht aus Chur.
1: Mein Gott, ich bin, schade, muss man eigentlich sagen, dass wir uns noch nicht gekannt haben, als du klein warst und so ein richtig wilder Klabber warst in Saarbrücken. Ja?
0: Du hättest nicht so viel davon gehabt, weil du eigentlich damals noch nirgendwo reingekommen wärst in die Clubs.
1: Hast du auch wieder recht. Aber irgendwann hast du das auch nicht mehr so weiter verfolgt.
0: Habe
1: ne?
0: ich nicht. Nee, also irgendwann gehen die meisten, glaube ich, lieber gemütlicher in eine Bar oder auch, was man dann für sich entdeckt, dass man das Geld, was man in einen Club ausgibt, dass man dafür auch was Geiles zu essen kriegt zum Beispiel. Manche kapitulieren dann auch komplett und gehen gar nicht mehr weg.
1: Ja,
0: auch.
1: Aber ab wann ist man denn eigentlich zu alt für einen Club?
0: Ist man das überhaupt irgendwann?
1: Lana aus Saarbrücken findet.
2: Ich glaube, es kommt ein bisschen drauf an, in was für Clubs man geht. Ich glaube, es kommt auch auf das Event an. Aber an sich glaube ich, wenn man sich der Umgebung entsprechend verhält, hat da niemand ein Problem mit, wenn da mal 20-Jährige und vielleicht auch 40-Jährige chillen. Ich glaube, das ist eigentlich egal.
0: Also ich habe irgendwann aufgehört, mich dann irgendwie da wohlzufühlen. Also ich könnte jetzt in einen Club reingehen und sagen, okay, aha, so sieht das aus, hätte aber keinen Bock mehr, da zu feiern.
1: Okay, also wenn ich jetzt sagen würde, komm, heute Abend, wir gehen ins Apartment.
0: Würde ich sagen, nein, ich habe ein eigenes Apartment, das ist viel schöner, die Lounge heißt Wohnzimmer, ist schon reserviert. Drinks gibt's alle zum Einkaufspreis und es gibt Pizza, so viel ich will, die ganze Nacht lang.
1: Ehrlich?
0: Ja.
1: Das ist eine Einladung. Die nehme ich gern an.
0: Bei 50 Euro Eintritt.
1: Träum weiter. Hallo, Specialpreis. Ich bin deine Arbeitskollegin, deine Lieblingsarbeitskollegin. I know.

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1: Und jetzt ein Kinderwitz.
2: Ich bin Jakob G., 11 Jahre alt. Sind drei Leute so auf einer einsamen Insel gestrandet. Dann finden sie so eine Vase, da ist so ein Genie drin. Hat jeder von denen einen Wunsch frei. Der erste wünscht sich, dass er nach Hause kommt. Der zweite wünscht sich auch, dass er nach Hause kommt. Und der dritte sagt so, jetzt bin ich so allein. Ich wünsche mir, dass die beiden anderen wieder zurückkommen.
1: Das war ein Kinderwitz auf
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0: Wir stehen auf am Freitag mit Sunrise Avenue. Guten Morgen euch.
1: Moin.
0: 7.47 Uhr.
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1: Maximal 24 Grad sind heute drin mit vielen Wolken, ein bisschen Sonne und es wird noch nass. Tim Steger aus dem SR1 Wetterteam.
3: Man soll sich darauf einstellen, heute Nachmittag kann es durchaus mal einen kräftigen Schauer geben. Samstag aber ab dem Nachmittag trocken, vormittags kann es doch Schauer geben. Temperaturen an beiden Tagen ähnlich, auch so wie heute. 20 bis 25 Grad, Sonne, Wolken. Also ein ganz angenehmes Wetter, kann man schon ein bisschen planen und auch draußen Spaß haben.
1: Ja, das Wochenende, das brauchen wir alle dringend.
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1: Die hammermäßige Stimme von Teddy Swims und der aktuelle Hit Mr. Know-It-All. Auf die freuen wir uns gleich um kurz nach 8 in der SR1 Morning Show.
2: Vor 8 hören wir noch die Stimme von Chad Kroeger. Den kennt ihr namentlich vielleicht nicht, aber den kennt ihr als Sänger von Nickelback. Und ihr hört den da. Nicht der Sänger von Nickelback, das ist Michael Schulte. Vielleicht wird das irgendwann mal. Die Haare passen schon. Ja. Bart wäre noch irgendwann fällig.
1: Super, und Englisch singt er auch schon.
2: Nur sonst gibt es kaum einen Unterschied.
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0: Na, in welchem Film war das? Tick, tack, tick, tack, tick, tack, tick, tack. Spider-Man.
1: Ach, als ob ich doch sowas, so Actionfilme gucke. Woher soll ich das? So Actionfilme.
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3: Sorge wegen halbleerer Gasspeicher. Merzig-Wadern-Kreis setzt auf mehr Klimaschutz. Das Wetter bewölkt, nachmittags mit Schauern bis 24 Grad. 8 Uhr. Der Gasspeicher in Deutschland liegen laut Branchenverband Ines auf einem historischen Tiefstand. Demnach waren die Füllstände im August mit 49% noch nie so niedrig wie seit Beginn der Aufzeichnungen 2011. Im letzten Jahr seien es im August noch 67% gewesen. Sollte es im Winter sehr kalt werden, könnte es zu einem Mangel kommen. Der Präsident der Bundesnetzagentur Müller sagte im ZDF, der Stand der Speicher sei nicht zufriedenstellend. Er appellierte an die Gashändler, Gas für den Winter einzukaufen, obwohl die Preise infolge des Iran-Kriegs gerade stark gestiegen seien. In der Eifel ist der Waldbrand inzwischen vollständig gelöscht. Der Bürgermeister von Hürtgenwald hat jetzt bestätigt, dass sich die letzten Einheiten aus dem Brandgebiet zurückziehen. Das Feuer war vor einer Woche ausgebrochen und hatte sich zum größten Waldbrand in der Geschichte Nordrhein-Westfalens entwickelt. Ein Ortsteil musste zeitweise geräumt werden. Auf der anderen Seite der Grenze in Belgien ist das Feuer im Naturschutzgebiet Hohes Venn seit gestern unter Kontrolle. Die Behörden erwarten nicht, dass es sich noch einmal weiter ausbreitet, sofern die Wetterbedingungen ähnlich wie im Moment bleiben. Der Kreis Merzig-Wadern hat zum ersten Mal einer breiteren Öffentlichkeit sein integriertes Klimaschutzkonzept vorgestellt. Um bis 2045 klimaneutral zu werden, müssen die Treibhausgasemissionen von zurzeit rund 600.000 auf 177.000 Tonnen jährlich gesenkt werden. Details von Vido Wittekind.
4: Den eigenen Stromverbrauch von knapp 470.000 Megawattstunden kann der Landkreis bereits vollständig mit erneuerbaren Energien abdecken. Schwieriger wird es beim Verkehr und bei der Wärmeversorgung. Mit sogenannten Mobilitätshubs, etwa in Perl, soll der ÖPNV attraktiver und besser vernetzt werden. Bei den 25 Gebäuden des Kreises entstehen dagegen nur rund 1% der Treibhausgasemissionen. Für größere Einsparungen müssten deshalb vor allem Industrie- und Privathaushalte mitziehen. Der Kreis räumt ein, Klimaneutralität bis 2045 wird schwierig. Eine Alternative dazu gäbe es aber nicht.
3: Evangelische Träger könnten in diesem und im nächsten Jahr mehrere Kitas im Saarland schließen. Dazu gäbe es konkrete Pläne, teilten Kirchenvertreter bei der Anhörung zum geplanten Kita-Gesetz mit. Bei 4 bis 5 Kitas stünde eine Schließung im Raum. Um welche Einrichtung genau es sich handelt, wollten die evangelischen Kirchenvertreter nicht mitteilen. Grund für die Schließungspläne sei die schlechte finanzielle Situation der Kirchengemeinden, die unter anderem auf steigende Kirchenaustritte und weniger Einnahmen durch die Kirchensteuer zurückzuführen sei. Bei der Deutschland-Tour der Radprofis steht heute die 2. Etappe an, von Schwäbisch Hall nach Offenbach an der Queich. Die 1. Etappe gestern hatte der Franzose Barré gewonnen, für SR Info Steffen Gahr.
5: Den Sieg bei der Deutschland-Tour nimmt man nicht einfach mal so im Vorbeigehen mit. Das weiß jetzt auch Isaac Del Toro. Der Gesamtdritte der Tour de France musste das blaue Trikot des Gesamtführenden der Deutschland-Tour abgeben. Auf der schwierigen, weil hügeligen 1. Etappe wurde der Franzose Louis Barré für seinen mutigen Auftritt belohnt. Tagessieg und blaues Trikot. Das zu verteidigen wird aber genauso harte Arbeit. Auf der 2. Etappe wartet nämlich kurz nach dem Start der Juxkopf. Es ist mit mehr als 14% Steigung der steilste Anstieg dieser Deutschland-Tour. Bis zum Finale in der Pfalz wird es aber immer flacher. Am Ende dürfte ein Massensprint über den Tagessieg entscheiden. Hier dürfte Paul Magnier beste Chancen haben. Der Franzose hatte am Wochenende die Cyclassics in Hamburg gewonnen. Und auch bei der Deutschland-Tour ist Magnier bislang gut dabei.
3: Der SC Freiburg hat einen Schritt Richtung Conference League gemacht. Der Fußball-Bundesligist gewann das Play-off-Hinspiel beim schottischen Club Motherwell mit 3:1. Nächste Woche Donnerstag können die Breisgauer zu Hause den Einzug in die Ligaphase perfekt machen. Und das waren die Nachrichten mit Christian Koch. 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
1: 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So, wer auf die Sonne wartet, wir müssen euch vertrösten. Am Sonntag, da sieht's richtig, richtig gut aus. Viel Sonnenschein, bis zu 25 Grad. Es bleibt auch den ganzen Tag trocken. Heute kriegen wir sie immer mal wieder zu sehen. Es sind aber viele Wolken unterwegs und die werden auch einige Schauer bringen. Heute Nachmittag vor allem, vielleicht auch mal ein bisschen kräftiger, bei bis zu 24 Grad.
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7: 8.04 Uhr, guten Morgen. Auf der A620 Saarlouis Richtung Saarbrücken haben wir 4 Kilometer Stau zwischen Völklingen und Gersweiler an der Dauerbaustelle. Dann wird geblitzt aktuell die neuesten A8 Pirmasens Richtung Saarlouis in Höhe Limbach. Auf der Ortsdurchfahrt Marping Richtung Urexweiler steht einer und in St. Wendel auf der Werschweiler Straße. 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
1: Guten Morgen, wir drücken schon mal die Daumen für die saarländischen Vereine beim DFB-Pokal, ne, jetzt am Wochenende.
7: Spielen beide morgen um 3:30, der FCS zu Hause gegen Hertha BSC und Elversberg muss allerdings dann als Bundesligist auswärts beim Drittligisten in Duisburg ran. Mache ich mir eher Sorgen, dass die aus Duisburg alle wieder heile rauskommen. Schön ist da ja nicht. Ne?
1: Also ich drück schon die Daumen, aber wann können wir loslassen? Erst am Sonntag, oder was?
7: Nee, oder Montag? Die spielen 90 Minuten plus Verlängerung im schlimmsten Fall. Also morgen Nachmittag ist auf jeden Fall alles rum.

0: Die Imagine Dragons mit Thunder. Guten Tag, hallo, guten Morgen.
1: 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Ihr hört die SR1 Morning Show. Wir spielen euch die beste Musik für Saarland.
0: Tatsächlich, gleich kommt Sabrina Carpenter um die Ecke mit Manchild.
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3: Mit der buckligen Verwandtschaft, teuren Klamotten und irgendwelchen an der Braut befestigten Blumengestecken geht's ins Standesamt. Da sitzt ein Standesbeamter, der einen nicht kennt, und der stellt zur Sicherheit noch mal ganz viele Fragen.
4: Sind Sie Geschwister? Sind Sie schon mit wem anders verheiratet?
3: Und wenn du dann oft genug Nein gesagt hast, geht's irgendwann Richtung Ja sagen. Dafür vergleicht der Standesbeamte die Ehe meistens mit zwei Flüssen, die sich vereinigen und dann gemeinsam bis zum Meer fließen. Am Ende darfst du die Braut küssen und die weibliche Verwandtschaft heult und die männliche grinst. Und danach ist die Ehe weniger ein Fluss als vielmehr eine Badewanne. Wenn man das Wasser immer warm hält, kann man es aushalten, bis man schrumpelig wird.
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0: Sabrina Carpenter mit Menschheit in eurer SR1 Morning Show. Wenn die jetzt zum Beispiel in irgendeinem Club auftauchen würde oder in der Disco, würde ich sagen, ja, das ist so ein typisches, altersmäßig passt das auf jeden Fall 100%.
1: Ja, ne? Aber ab wann ist man eigentlich zu alt für Disco oder
0: Club?
1: Einer hat heute Morgen schon gemeint, ab 30 oder 40 Jahren hätte man dann nichts mehr zu suchen. Ich fühle mich ehrlich gesagt ein bisschen beleidigt.
0: Also Maya aus Saarbrücken meint, das muss jeder für sich selber entscheiden.
2: Man kann jetzt irgendwie mit 20 sich schon fühlen wie 35 und mit 35 wie mit 25. Aber irgendwann ist vielleicht auch mal gut. Ne? Also wenn man sagt, ich sehe hier optisch wirklich ganz anders aus, muss man sich überlegen, ob das noch das richtige Event ist.
0: Moment, es ist keine Militärparade, es ist immer noch eine Party. Ne?

0: Mega hammermäßige Beats zum Wachwerden an diesem Freitagmorgen. Schönen guten Morgen.
1: Moin und ein bisschen gechillter wird's jetzt mit Clock Clock und Sorry um 8.25 Uhr nochmal kurz durchatmen.

0: Robin Schulz mit OK auf SR1 und gleich kommt diese Wahnsinnsstimme hier, Raven the Nay.
1: Es ist 8:30 jetzt.
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3: Guten Morgen. Geringe Gasreserven. Nach Angaben des Branchenverbands der Speicherbetreiber liegt der Füllstand zurzeit bei weniger als der Hälfte. Da ist die Rede von einem historischen Tiefstand. Sollte der Winter extrem kalt werden, könne es zu einem Mangel kommen. Klimaschutzkonzept Merzig-Wadern. Ziel ist, bis 2045 klimaneutral zu werden. Dazu müssen die Treibhausgasemissionen in dem Kreis von derzeit rund 600.000 auf 177.000 Tonnen jährlich gesenkt werden. Für größere Einsparungen müssen aber vor allem Industrie- und Privathaushalte mitziehen, heißt es. Evangelische Träger könnten Kitas schließen. Das sagten Kirchenvertreter bei der Anhörung zum geplanten saarländischen Kita-Gesetz. Bei 4 bis 5 Kitas stünde eine Schließung im Raum. Grund sei die schlechte finanzielle Situation der Kirchengemeinden. Und zweite Etappe der Deutschlandtour. Sie führt die Radprofis von Schwäbisch Hall nach Offenbach an der Queich. Kurz nach dem Start wartet der Juxkopf mit 14% Steigung der steilste Anstieg der Tour. Die erste Etappe hatte gestern der Franzose Barré gewonnen. 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
1: Ja, es ist jetzt noch trocken, aber es sind viele Wolken unterwegs und die werden zum Nachmittag hin einige Schauer bringen. Teilweise können ja auch mal kurz kräftig sein. Es gibt auch stürmische Böen. Ansonsten sieht das ganz easy aus bei maximal 24 Grad.
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5: 8.32 Uhr, wir schauen auf die A620 Saarlouis Richtung Saarbrücken. 4 Kilometer Stau zwischen Völklingen und Gersweiler an der Dauerbaustelle. Die neuesten Blitzer. A8 Pirmasens Richtung Saarlouis in Höhe Limbach. In Marpingen auf der Ortsdurchfahrt Richtung Urexweiler ist einer. Und in St. Wendel wird auf der Werschweiler Straße geblitzt. 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
1: Guten Morgen. Wir hätten noch einen SR1 Morning Show Coffee to Go Becher zum Verschenken jetzt am Freitag mit unserer Saarland-Frage.
5: Was wir nicht verschenken, das ist unsere beste Musik für Saarland. Die haben wir nämlich ganz doll lieb, aber die teilen wir gerne mit euch. Jetzt Need Your Love, Need Your Love von One Republic und vorher noch Raven, Nay mit Love Me Not.

0: One Republic, Need Your Love in eurer SR1 Morning Show. Hallo, guten Morgen, schönen Freitag und schönes Wochenende.
1: Guten Morgen und der nächste SR1 Morning Show Coffee to Go Becher will ein neues Zuhause. Mhm. Und vielleicht darf er ja bei euch einziehen.
0: Knackt einfach die SR1 Saarlandfrage heute bei uns in der Morning Show und die lautet:
1: Heute und morgen feiern tausende Techno-Fans beim neuen Ferrer Festival in der Völklinger Hütte. Seit 30 Jahren ist es ja eine der coolsten Locations hier bei uns im Saarland.
0: Absolut.
1: Aber was hat denn das Saarland damals auf den Tisch gelegt, als Saarstall die Hütte verkauft hat? A. 1 Euro oder B. 1 Million Euro?
0: Wenn ihr die Antwort wisst oder richtig erraten wollt, probiert's einfach mal. 0681 2131, gerne auch per WhatsApp oder Sprachi, und wir lösen auf in 6 Minuten.

0: Markus kommt aus Völklingen, ist auf dem Weg nach Klarental zur Mama und will heute unsere SR1 Saarland-Frage knacken. Guten Morgen, willkommen.
1: Guten Morgen, Markus.
2: Ja, schönen guten Morgen an alle. Hallo.
1: Moin. Du warst zur Mama nach Klarental. Jetzt Freitag, es ist kurz vor 9. Frühstückt ihr was oder was macht ihr denn?
2: Nee, ich habe zu tun dort. Also gefrühstückt habe ich schon. Bin ja eh absoluter Frühaufsteher. Okay. Und da geht es um ein paar Außenarbeiten, die zu erledigen sind bei der Mama, ja.
0: Okay. Auf dem Weg dahin hast du dir gedacht, oh, dieser SR1 Morning Show Coffee to Go Becher wäre nett und wusstest auch gleich hoffentlich die Antwort auf unsere SR1 Saarland-Frage.
1: Genau, die lautet: Heute und morgen feiern ja tausende Techno-Fans beim neuen Ferrer Festival in der Völklinger Hütte. Ist ja seit 30 Jahren eine richtig geile Location hier bei uns im Saarland. Aber was hat denn das Saarland damals auf den Tisch gelegt, als Saarstall die Hütte verkauft hat? A, 1 Euro oder B, 1 Million Euro?
2: Na gut, da es in Völklingen ja eh relativ klamm ist mit allem, was es so gibt, da hat keiner 1 Million über, das war 1 Euro.
0: Ja, okay, und damit 2 Euro wären auch wahrscheinlich schon viel zu teuer gewesen für die Stadt Völklingen, ne?
1: Das ist natürlich korrekt.
2: Das hast du jetzt gesagt, ja.
0: Dann geht zumindest mal ein großes Stück Kulturgut weiter jetzt von uns an dich nach Völklingen in deine Privatsammlung, ja. Nämlich ein SR1 Morning Show Coffee to Go Becher. Viel Spaß damit.
2: Ja, vielen Dank. Ein schönes Wochenende, wenn es soweit ist bei euch, gell?
1: Dankeschön, gleichfalls. Eine schöne Zeit ins ganze Saarland. Guten Morgen.
0: Morgen.

0: Holly Humberstone ist die nächste auf der SR1-Playlist.
1: To Love Somebody.
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0: Moin und einen schönen Start Richtung Wochenende. Das macht ihr natürlich mit eurer Lieblings-SR1-Morning-Show. Schön, dass ihr heute Morgen auch wieder mit dabei wart.
1: Guten Morgen, jetzt kommt der beste Teil von so einem Freitag um 8.56 Uhr.
0: Toll.
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0: voll schade, dass nur ich jetzt gerade mitgetanzt habe.
1: Ja, ich sehe das auch schon mittlerweile voll als Provokation, ja, um hier raushängen zu lassen. Ha, guck mal, Falkenauer, den ganzen Morgen war er so nett und gut gelaunt, aber hier, das ist seine böse Seite.
0: Happy Weekend.
1: Ja, euch allen.

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2: Mehr Syrer verlieren ihren Schutzstatus im Saarland. Sorge wegen geringer Gasreserven. Das Wetter im Saarland bewölkt, später Schauer möglich, bis 24 Grad. 9 Uhr. Im Saarland verlieren immer mehr Syrer ihren Schutzstatus. Das geht aus einer SR-Anfrage an das Bundesamt für Migration und Flüchtlinge hervor. Danach lag die Aberkennungsquote in den Jahren 2024 und 2025 bei etwa 4%. Im ersten Halbjahr 2026 waren es fast 20%. Geprüft wurden in diesem Zeitraum mehr als 8.300 Fälle. SR-Reporter Marco Karp.
3: Der saarländische Flüchtlingsrat hält es für falsch, dass das Bundesamt die Überprüfungen ausweitet. Die Lage in Syrien sei weiterhin extrem instabil. Es gebe weiterhin Gefechte und Auseinandersetzungen, gerade zwischen einzelnen Bevölkerungsgruppen und verschiedenen Glaubensgruppen, so der Flüchtlingsrat. Auch das Auswärtige Amt hält die Lage dort für instabil. Trotzdem gibt es auch einen Rückgang bei den positiv beschiedenen Asylanträgen von Syrern im Saarland. Positiv beschieden wurden davon rund 22,5%. Vor 2 Jahren waren es rund 80%. Das sorgt auch dafür, dass die Asylklagen vor dem Verwaltungsgericht steigen. Im Vergleich zum Vorjahr hat sich die Zahl nach Angaben fast verfünffacht.
2: In Deutschland fehlen fast jedem vierten Unternehmen Fachkräfte. Das kam bei einer Umfrage des IFO-Instituts heraus. Darin gaben etwas mehr als 23% der Unternehmen an, dass es ihnen an qualifizierten Arbeitskräften mangelt. Das waren gut 2 Prozentpunkte mehr als noch im April. Laut Studie ist die Nachfrage nach Personal in der Telekommunikationsbranche gerade besonders stark. Der Branchenverband der Speicherbetreiber Enes warnt vor einem möglichen Gasmangel in Deutschland in diesem Winter. Noch nie seit Beginn der Aufzeichnungen 2011 seien die Gasspeicher Mitte August so gering befüllt gewesen wie jetzt. Für SR Info Katrin Auer.
4: Geschäftsführer Sebastian Heinermann sagte der dpa, der Füllstand liege bei 49%. Im vergangenen Jahr seien es zum gleichen Zeitpunkt 67% gewesen. Sollte der Winter extrem kalt werden, könne es zu einem Mangel kommen. Auch der Präsident der Bundesnetzagentur Klaus Müller ruft zu einem raschen Auffüllen der Speicher auf. Im ZDF-Heute-Journal sagte er, der Stand der Speicher sei nicht zufriedenstellend. Die Gashändler müssten in den kommenden 2,5 Monaten ihrer Verantwortung gegenüber Stadtwerken, Kunden und Industrie gerecht werden. In diesem Sommer sind die Gaspreise infolge des Iran-Kriegs ungewöhnlich hoch. Deshalb zögern Gashändler beim Einkauf für den Winter. Das ist die Ursache für die niedrigen Füllstände in den Speichern.
2: In Luxemburg wird heute Nachmittag die Schobermesse eröffnet. Das größte Volksfest Luxemburgs hat in den nächsten 3 Wochen täglich ab 12 Uhr geöffnet. Nach Angaben der Stadt Luxemburg gibt es auf dem Jahrmarkt mehr als 200 Attraktionen. Allen Besuchern wird empfohlen, bei den umliegenden Park-and-Ride-Plätzen der Stadt zu parken oder mit Bus und Bahn kostenlos zum Festgelände zu fahren oder direkt aus dem Saarland kommend die Busse zu nutzen. Letztes Jahr haben rund 2 Millionen Menschen die Schobermesse in Luxemburg besucht. Der erste FC Kaiserslautern startet heute Abend in die erste Hauptrunde des DFB-Pokals. Der FCK reist zum Derby nach Mannheim. Die Partie gilt als Hochrisikofußballspiel. Deshalb wird die Polizei mit einem Großaufgebot vor Ort sein. Anpfiff ist um 18 Uhr. Morgen spielen dann die beiden saarländischen Teams im DFB-Pokal. Die SV Elversberg tritt beim MSV Duisburg an und der FC Saarbrücken empfängt Hertha BSC Berlin. Und das waren die Nachrichten mit Christian Koch. 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
1: 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Dicke Regenwolken hängen am Himmel. Immer wieder gibt es daraus Schauer, besonders ab dem Nachmittag und am Abend können es auch mal kräftige Schauer sein. Auch Gewitter mischen sich dazu. Temperaturen heute 19 bis 23 Grad.
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1: Auf der Landstraße zwischen Sotzweiler und Marpingen im Moment ein Schwertransport unterwegs. Dann Vorsicht zwischen Düppenweiler und Nalbach in beiden Richtungen. Laufen Rinder auf der Straße. A620 Saarlouis Richtung Saarbrücken. In der Dauerbaustelle staut es sich gerade auf 4 Kilometer. Ja, plant etwa 10 Minuten mehr ein. Die neuesten Blitzer in der Ortsdurchfahrt Marpingen in Richtung Urexweiler, in St. Wendel in der Werschweiler Straße und in Blieskastel in der Tiergartenstraße.
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1: Auf dass ihr heute am Freitag genauso viel zu lachen habt wie Nico Santos. Zumindest, der sieht ja immer so aus, als wäre er immer gut gelaunt. Immer ein strahlendes Lächeln auf den Lippen. Und wenn er mal ein Foto mit ernstem Blick macht, hat man immer das Gefühl, der muss sich jetzt total anstrengen, nicht loszuprusten. Kennen wir doch. Auf einen gut gelaunten Vormittag mit SR1. Ich bin Kerstin Mark und jetzt für euch Oh Hello von Nico Santos.
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0: hoffentlich euer einziger Herzschmerzmoment des Tages heute. Bryan Adams kann das aber auch einfach seit Jahrzehnten. Herzschmerz ist jetzt nicht unbedingt sein Thema. Gentleman steht eher für so eine richtig entspannte Zeit. So ein Freitagabend im Garten, heute vielleicht eher auf der Couch. Man hat die Woche hinter sich und freut sich einfach nur aufs Chillen. Er hat jetzt lange nichts mehr von sich hören lassen, aber Gentleman macht es genau richtig. Für seinen Comeback-Song jemanden dazu holen, der irgendwie immer geht. Michael Patrick Kelly. Warum Gentleman jetzt einige Jahre keine Musik gemacht hat, begründet er ganz einfach.
1: Ich hatte eine ziemlich lange Zeit einfach nicht dieses Verlangen, neue Musik zu machen. Und habe auch erstmal dagegen gekämpft. Und das kann doch jetzt nicht sein. Und das war doch eigentlich immer da, 30 Jahre lang. Diese Leichtigkeit und diese Selbstverständlichkeit. Und vielleicht kommt jetzt ein neues Kapitel.
0: Das können wir doch nachvollziehen. Also irgendwie hat doch jeder mal so einen Punkt in seinem Leben, wo man denkt, ist das jetzt noch so das Richtige für mich oder sollte ich mal was anderes probieren? Manche ziehen es ja dann tatsächlich durch, andere trauen sich dann doch irgendwie nicht. Also Gentleman, we feel you. Aber ist doch schön, dass er gemerkt hat, ohne Musik kann ich halt nicht. Und ihr entscheidet jetzt, ob euch sein neuer Song gefällt. Zusammen mit Michael Patrick Kelly, Wildfire auf SR1.

0: Do It Again, Ray Dalton hier auf SR1. Die beste Musik fürs Saarland. Haben wir sowas von für euch. Bibi Rexha, New Religion, gleich direkt nach halb hier bei uns.
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2: Guten Morgen. Mehr Syrer im Saarland ohne Schutzstatus. Laut Bundesamt für Migration und Flüchtlinge liegt die Aberkennungsquote im ersten Halbjahr dieses Jahres bei knapp 20%. In den Jahren 2024 und 2025 lag sie nur bei rund 4%. Der saarländische Flüchtlingsrat hält die Lage in Syrien weiter für extrem instabil. Fachkräftemangel in deutschen Unternehmen. Eine Umfrage des IFO-Instituts zeigt, in mehr als 23% der Betrieben fehlen qualifizierte Arbeitskräfte. Das waren gut 2 Prozentpunkte mehr als noch im April. Die Nachfrage in der Telekommunikationsbranche sei besonders stark gestiegen. Schobermesse wird eröffnet. Es ist das größte Volksfest in Luxemburg und hat in den nächsten 3 Wochen täglich ab 12 Uhr geöffnet. Nach Angaben der Stadt Luxemburg gibt es mehr als 200 Attraktionen. Und erster FC Kaiserslautern startet in den DFB-Pokal. Der Fußball-Zweitligist reist zum Derby nach Mannheim. Die Partie gilt als Hochrisikospiel. Deshalb wird die Polizei mit einem Großaufgebot vor Ort sein. Anpfiff ist um 18 Uhr. 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
0: Teilweise regnet es heute Morgen, teilweise ist es aber noch trocken. Dicke Regenwolken gibt es auf jeden Fall überall. Und die Schauer, die sind immer wieder heute mit dabei. Besonders ab dem Nachmittag und am Abend auch mal kräftige. Auch Gewitter sind möglich bei 19 bis 23 Grad. Am Wochenende wieder mehr Sonne, besonders am Sonntag. Morgen sind vereinzelte Schauer möglich bis 23, 24 Grad.
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0: A8 Saarlouis Richtung Luxemburg zwischen Perlborg und Perl. Hier gab es einen Unfall. Die Unfallstelle ist noch ungesichert. Die neuesten Blitze habt ihr entdeckt. In der Ortsdurchfahrt Marpingen in Richtung Urexweiler, in Blieskastel in der Tiergartenstraße und in Schmelz in der Saarbrücker Straße. Und gerade ganz aktuell reingekommen, die Meldung zwischen Wörschweiler und Bierbach an der Blies. Hier gab es einen Unfall. Im Moment liegen dort auch Fahrzeugteile auf der Straße. Also eine gefährliche Situation da zwischen Wörschweiler und Bierbach. Seid dort auch vorsichtig. 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
0: Den kurzen Vormittagshänger tanzen wir jetzt mal ganz schnell weg. Bester Song dafür, Bibi Rexha, New Religion. Radio laut, Hängerchen weg und dann geht's ab durch den Vormittag. Kerstin Marc ist hier, hallo.
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0: hat sich diesen Sommer mal ein schönes Leben auf Sardinien gemacht. Adele, gerade gehört mit Water Under the Bridge hier auf SR1. Eine Ballettpremiere 2023 am Saarländischen Staatstheater wird abgesagt. Offiziell wegen unüberbrückbarer Differenzen. Das hört sich nach Knatsch hinter den Kulissen an. Johannes Kloth aus der SR-Kulturredaktion, ihr seid der Sache mal nachgegangen.
1: Und bei unseren Recherchen hat sich tatsächlich herausgestellt, die Premiere wurde abgesagt wegen heftiger Vorwürfe gegen den Gastchoreografen Abula Kra. Ehemalige Tänzerinnen und Tänzer der Saarbrücker Kompanie berichten uns von sexualisierten Bemerkungen, von körperlichen Grenzüberschreitungen und von Demütigungen.
2: Während der Proben, als wir Perücken getragen haben, hat Abu einen männlichen Tänzer auf den Hintern geschlagen und gesagt, kann ich dich ficken? Dann hat er auf einen anderen Tänzer gezeigt und gesagt, kann ich ihn ficken, aber nur mit einer Perücke auf dem Kopf.
1: Um die Person zu schützen, haben wir die Aussage hier nachgesprochen. Die Kompanie hat damals eine Liste mit knapp 20 Situationen aufgeschrieben, die für sie grenzüberschreitend waren. Die Liste liegt uns vor und darin lesen wir dann beispielsweise:
2: Während einer Probe hat er einem männlichen Tänzer gesagt, mach es so, als ob du an ihrer Muschi schnüffeln würdest.
1: Die Theaterleitung wurde damals vom Ballettensemble über die Vorwürfe informiert. Die Tänzerinnen und Tänzer fühlten sich aber nicht ernst genommen. Die Produktion habe trotz der Vorwürfe erstmal fortgesetzt werden sollen.
0: Damals war ja Bodo Busse Intendant des Saarländischen Staatstheaters. Was sagt er zu den Vorwürfen?
1: Über eine Anwaltskanzlei hat er uns mitteilen lassen, er habe die Vorwürfe damals sehr wohl ernst genommen, allerdings auch die Rechte des Choreografen berücksichtigen müssen. Und nach den Gesprächen mit allen Betroffenen sei damals dem Choreografen gekündigt worden, er habe Hausverbot erhalten und die Produktion sei gestoppt worden. Laut Tänzerinnen und Tänzer sei die Produktion allerdings erst gestoppt worden, als sie selbst die Bühnengewerkschaft eingeschaltet hatten. Die habe dann Druck ausgeübt und die Absage gefordert. Busse widerspricht allerdings dieser Darstellung.
0: Sind diese Vorwürfe gerichtlich aufgeklärt worden?
1: Nein, und genau das betont Busse auch. Keiner der Tänzer habe Strafanzeige erstattet, daher gingen die Vorwürfe nie vor Gericht. So eine Strafanzeige ist allerdings auch ein großer Schritt für Tänzerinnen und Tänzer, denn die müssen dafür ihre Anonymität aufgeben. Tänzer haben in der Regel befristete Verträge und die Gewerkschaft sagt, die Angst vor beruflichen Konsequenzen, wenn sie Missstände melden, ist bei Tänzern oft groß.
0: Das kocht gerade richtig hoch im Saarland, ist heftig, was da ans Licht kommt. Ausführlich lest ihr das nochmal auf sr1.de. Puh, dann müssen wir jetzt erstmal tief durchatmen. Die Sporties helfen uns ein bisschen dabei. Ti amo, Italiano.

einer Floy hier auf SR1. Ey, vor ein paar Tagen noch die krasseste Hitze. Heute schafft es unser Norden hier im Saarland kaum über 20 Grad. DJ Goja.

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Prince geht irgendwie immer. SR1 ist hier. Euch einen schönen Vormittag im Saarland und mit ganz viel guter Laune. Hug yourself. Kamrad jetzt. Für

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1: mit Christian Koch.
2: Sozialhilfeausgaben deutlich gestiegen. Mehr Syrer verlieren Schutzstatus im Saarland. Und das Wetter bewölkt. Später Schauer möglich bis 24 Grad. 10 Uhr. Der deutsche Staat gibt immer mehr Geld für Sozialhilfe aus. Nach neuen Zahlen des Statistischen Bundesamtes waren es im letzten Jahr 21,5 Milliarden Euro, ein Plus von mehr als 6% im Vergleich zu 2024. Alexander Schmidt.
3: Der Grund: Allein für die Pflege stiegen die Hilfen um mehr als 13% auf 6 Milliarden Euro. Der Anteil der Pflege an den gesamten Sozialhilfeausgaben wuchs damit das dritte Jahr in Folge und macht inzwischen fast 28% aus. Dagegen legten der größte Posten in der Sozialhilfe, die Grundsicherung im Alter und bei Erwerbsminderung, nur um fast 3% auf knapp 12 Milliarden Euro zu. Das ist der geringste Zuwachs seit Jahren. Grund dafür ist nach Angaben der Statistiker, dass die Regelsätze für den Lebensunterhalt zu Beginn des vergangenen Jahres nicht erhöht worden seien.
2: Die Bundeswehr hilft Polen dabei, eine Befestigungsanlage an der NATO-Grenze zu Belarus bzw. Russland zu bauen. 40 deutsche Pioniere errichten mit den polnischen Kräften zurzeit einen Schutzwall an der Landesgrenze zur russischen Exklave Kaliningrad. Für SR-Info Paulina Milling.
4: Die neue Befestigungsanlage besteht aus einem tiefen Graben, einer Fläche für Minen und mehreren Reihen aus tonnenschweren Panzerigeln. Das Projekt heißt Ostschild und soll vor allem zur Abschreckung dienen. Bei einem möglichen Einmarsch soll der Schutzwall gegnerische Truppen ausbremsen. Eine ähnliche Verteidigungslinie ist auch entlang der Grenze zu Belarus geplant. Der Einsatz der deutschen Pioniere läuft noch bis Oktober. Die Bauarbeiten am Ostschild sollen insgesamt bis 2028 andauern.
2: Zwei Demokratieaktivisten sind in Hongkong unter dem chinesischen Staatssicherheitsgesetz schuldig gesprochen worden. In dem Urteil heißt es, die beiden hätten andere zu illegalen Aktivitäten angestiftet. Ihr Ziel sei es gewesen, die Staatsgewalt zu untergraben. Den Männern drohen bis zu 10 Jahre Haft. Die beiden Aktivisten waren Teil einer längst aufgelösten pro-demokratischen Organisation. Die hatte in Hongkong jahrzehntelang Mahnwachen organisiert zum Gedenken an die blutige Niederschlagung der demokratischen Proteste auf dem Tiananmenplatz 1989. Bis einschließlich 2019 war es das einzige öffentliche Gedenken auf chinesischem Boden. Immer mehr Syrer im Saarland verlieren ihren Schutzstatus. Das geht aus einer SR-Anfrage an das Bundesamt für Migration und Flüchtlinge hervor. Danach lag die Aberkennungsquote im ersten Halbjahr 2026 bei 20% etwa. In den Jahren 2024 und 2025 lag sie noch bei 4%. Geprüft wurden im Zeitraum des ersten Halbjahres mehr als 8.300 Fälle. Der saarländische Flüchtlingsrat hält es für falsch, dass das Bundesamt die Überprüfungen des Schutzstatus ausweitet. Die Lage in Syrien sei weiter extrem instabil. Nach einer neuen Schätzung des Robert-Koch-Instituts sind in diesem Jahr schon 460 Menschen im Saarland an den Folgen der Hitze gestorben. Das geht aus dem aktuellen RKI-Wochenbericht hervor. Im langjährigen Vergleich ist das ein neuer Höchstwert. Seit mindestens 34 Jahren gab es nicht mehr so viele Hitzetoten. Ältere Daten liegen nicht vor. Auf der A8 bei Perl ist gestern Abend ein LKW-Fahrer mit mehr als 3,5 Promille Alkohol unterwegs gewesen. Laut Polizei ist der Lastwagen zwischen Perl und Perl-Borg mit den Warnbalken im Baustellenbereich kollidiert und dann weiter in Richtung Merzig gefahren. Eine Zeugin habe den Vorfall gemeldet. Der 42-jährige Fahrer des Sattelzugs hat dann auf dem Parkplatz Weiler geparkt. Dort hat ihn die Polizei kontrolliert und einen Alkoholtest gemacht. Sein Führerschein wurde sichergestellt und außerdem erwarten den Fahrer mehrere Strafverfahren. Und das waren die Nachrichten mit Christian Koch. 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
5: Da hängen schon einige dicke Regenwolken am Himmel, aber es kommt nicht überall etwas raus im Moment. Immer wieder so ein paar kurze Schauer vielleicht. Ab dem Nachmittag und ab dem Abend dann auch mal kräftigere möglich, dann auch mit Gewittern. 19 bis 23 Grad. Am Wochenende dann wieder mehr Sonne, besonders am Sonntag. Morgen sind noch vereinzelte Schauer möglich, ja, bei bis zu 23, maximal 24 Grad.
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5: Alles soweit frei auf den Straßen, alle Dauerbaustellen, alle Verkehrsbehinderungen und Blitzer. Lest ihr und hört ihr natürlich nach bei uns auf SR1 in der ARD Sounds App. Die neuesten Blitzer stehen am Ortsausgang Nunkirchen in Richtung Schmelz, in Blieskastel in der Tiergartenstraße und auf der A8 Pirmasens Richtung Saarlouis in Höhe Limbach.
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5: Ja, schönen Vormittag und schön, dass ihr dabei seid. Wir machen es uns schön mit dem Mann, der einfach den allerbesten Namen für einen Freitag hat. The Weeknd, Dancing in the Flames. Kerstin Marc ist hier, hallo.
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Sam Brown und Stop hier auf SR1. Der Sommer, der ist noch lange nicht zu Ende. Das hier klingt so, als würde er gerade erst beginnen. Auch wenn wir diesen Sommer öfter mal die Flemme hatten und das hatte ja auch gute Gründe, bringen uns Another, dieses schöne Gefühl von warmen Sommertagen, kurzen Klamotten, lange draußen bleiben. Wir mögen den Song und damit machen wir den grauen Himmel jetzt einfach mal so ein kleines bisschen heller. Talk to You vom Hausduo Another für euch jetzt auf SR1.

0: mit Christiane Pörsch von der Evangelischen Kirche.
1: Ich stehe mit einer Gruppe am Hauptbahnhof. Wir sind in absoluter Reisestimmung. Gleich geht es los. Das ganze Wochenende liegt noch vor uns. Um mich herum herrscht ein lautes Gewusel aus Vorfreude, Schritten und Stimmen. Und dann sehe ich aus dem Augenwinkel einen jungen Mann. Er ist in einem scheinbar sehr schlechten Zustand. Er öffnet kleine Päckchen und trinkt sie aus. Was trinkt er da? Als ich näher herankomme, erkenne ich es. Es ist Dosenmilch, winzige, abgepackte Portionen, die er sich wohl in den umliegenden Cafés mitnimmt. Ein furchtbarer Anblick. Ich frage mich selbst, habe ich schon mal pure Dosenmilch getrunken? Eigentlich schmeckt sie mir nicht mal im Kaffee. Sie hat super viel Fett, ist extrem süß und schmeckt irgendwie künstlich. Aber dieser Mensch hat in diesem Moment wohl einfach nichts anderes zu essen oder zu trinken als diese kostenlose Dosenmilch, die beim Kaffee übrig bleibt. Was ist das für eine Welt, in der junge Menschen Dosenmilch trinken müssen? Ich stelle hier heute keine Schuldfragen, aber ich nehme schmerzhaft wahr, Leben kann eben auch bedeuten, Dosenmilch zu trinken. Ich bin von Herzen dankbar, dass es bei uns ein Sozialsystem gibt, das Menschen in Not wirklich helfen kann. Und mir wird in diesem Moment wieder klar, in was für einer absolut privilegierten Lage ich selbst bin. Ich trinke heute frische Milch in einem heißen Kaffee.
0: Das war der Zwischenruf der Evangelischen Kirche.
2: 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Sie planen ja nicht mehr auf Tour zu gehen. Also wer da heute oder morgen hingeht, genießt es, habt eine tolle Zeit und alle anderen. Die Musik der Toten Hosen bleibt ja wie der neue Song. Nur nach vorn jetzt auf

0: Nachmittag mit SR1 und Mr. Robbie Williams. Der ist auch am Start mit All My Life. Direkt nach halb hier bei uns.
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4: Sozialhilfekosten stark gestiegen. Laut Statistischem Bundesamt waren es im vergangenen Jahr 21,5 Milliarden Euro. Das ist ein Plus von mehr als 6% im Vergleich zu 2024. Der Grund für den Anstieg allein für die Pflege sind die Hilfen um mehr als 13% auf 6 Milliarden Euro gestiegen. Neue Befestigungsanlage in Polen. Sie soll die Grenze zu Russland und Belarus schützen. An den Bauarbeiten sind auch deutsche Soldaten beteiligt. Die polnische Grenze ist an der Stelle zugleich die Außengrenze der NATO, die zusätzlich gesichert werden soll. Mehr Hitzetote im Saarland. Nach einer neuen Schätzung des Robert-Koch-Instituts sind in diesem Jahr 460 Menschen im Saarland an den Folgen der Hitze gestorben. Im langjährigen Vergleich ist das ein neuer Höchstwert. Lkw-Fahrer mit 3,5 Promille unterwegs. Laut Polizei ist der 42-Jährige gestern Abend auf der A8 bei Perl in einer Baustelle mit einem Warnbaken im Baustellenbereich kollidiert und dann weiter in Richtung Merzig gefahren. Die Polizei konnte ihn wenig später auf einem Parkplatz kontrollieren. 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
5: Es hängen viele dicke Regenwolken über uns. Da kommt aber nicht immer ein Schauer raus. Ab dem Nachmittag, da passiert das dann öfter. Da sind auch mal kräftige möglich, Gewitter auch. 19 bis 23 Grad heute. Am Wochenende dann wieder mehr Sonne. Besonders am Sonntag, morgen noch vereinzelte Schauer bei 23, maximal 24 Grad.
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5: Alles soweit frei auf den Straßen. Alle Verkehrsbehinderungen, Staus oder zum Beispiel auch Dauerbaustellen, die lest und hört ihr nach bei uns auf SR1 in der ARD Sounds App. Die neuesten Blitzer gibt's in Malstadt in der Brückenstraße, am Ortsausgang Nunkirchen in Richtung Schmelz und in Blieskastel in der Tiergartenstraße.
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5: Mal kurz durchatmen. Ihr habt viel geschafft heute schon. Die ganze Woche sowieso, das Wochenende habt ihr euch verdient. Ihr habt hoffentlich auch ein freies vor euch. Robbie Williams begleitet uns jetzt entspannt durch den Freitag. Kerstin Marques hier, hallo.

0: 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Forever young, Milo. Und DJ-licious hier auf SR1. Sagt mir, wie oft habt ihr auf dem Weg in den Urlaub Pipi-Pause gemacht? Das kann ja mittlerweile richtig teuer werden, Verena Sierra aus dem SR1-Team. Du hast es mal ausgerechnet.
1: Also die gute Nachricht, in Deutschland kann man umsonst auf Toilette. Man muss dann halt auf diese Edelstahl-Stinkeklos auf den normalen Parkplätzen gehen.
0: wo man mit kleinen Kindern erstmal einen Pack Desinfektionstücher verbraucht, ja. Weil die ja alles anfassen und sich setzen wollen zum Pipi machen.
1: Es ist ein Albtraum. Aber kleine Kinder dürfen in Deutschland auf den Raststätten tatsächlich ja umsonst auf Toilette. Da sind immer diese Ausschnitte in der Absperrung vom Klo, wo die dann so durch können. Erwachsene zahlen an günstigen Toiletten 50 Cent und bei den meisten mittlerweile Sanifair-Anbieter sind das ja 1 Euro bis 1,50 Euro. Gehen wir von 1 Euro aus bei einer Fahrt an die Nordsee mit 3 Pipi-Pausen und 2 Schulkindern, also 4 Personen, macht das 12 Euro pro Fahrt.
0: Ja. Man bekommt ja dann aber so einen Bon, den man im Tankstellenrestaurant ja einlösen kann.
1: Ja, den bekommt man aber, weiß nicht, wie es euch geht, ich persönlich habe mindestens noch 4 Stück irgendwo in den Taschen rumfliegen von der letzten Italienfahrt, nie eingelöst. Und ich finde es ja auch toll, dass diese Toiletten, wenn man was dafür bezahlt, so schön sauber sind. Ne? Die Klobrille wird ja automatisch desinfiziert nach dem Abspülen. Aber wenn die Klos so eine Lichtschranke haben statt einem Drückknopf zum Abspülen, dann kann es sein, dass du auf dem Klo sitzt und plötzlich will unter dir die Klobrille anfangen zu rotieren, weil sie sich desinfizieren will. Mir ist das schon passiert.
0: Ich wollte gerade fragen. Ja. Du sprichst aus Erfahrung. Oh Gott, was habt ihr denn so erlebt bei den Pipi-Pausen auf dem Weg in den Urlaub? Erzählt uns mal eure besten Geschichten. Gerne auch eine Sprachnachricht an Saarbrücken 2131. Ich habe jetzt Kopfkino, Verena. Dankeschön dafür.
1: Gerne. 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

0: Song wie so ein Energy Drink. Und das seit 40 Jahren. Zum Puls runterfahren haben wir gleich Shawn Mendes für euch mit YYY, The Boss Hoss sind dabei und Ray mit Where is my Husband? Ja, total neu noch der Song, ne? Aber jetzt schon ikonisch. Hört ihr gleich hier auf SR1.
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0: Shawn Mendes, YYY hier auf SR1. Vorsicht auf der A623 Saarbrücken Richtung Friedrichsthal zwischen Ludwigsberg und Herrensohr. Hier Gegenstände auf der Straße. Fahrt vorsichtig und kommt gut an mit uns, mit SR1.
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2: Geheimes Waffendepot bei Berlin entdeckt. Immer mehr Syrer im Saarland verlieren ihren Schutzstatus. Das Wetter heute: viele Wolken, einzelne Schauer bis 23 Grad. 11 Uhr. Das Bundesamt für Verfassungsschutz hat im vergangenen Jahr in Berlin einen brisanten Fund gemacht. Wie Recherchen von WDR, NDR und Süddeutscher Zeitung jetzt ergeben haben, wurde am Berliner Stadtrand ein Erddepot mit zwei scharfen Schusswaffen entdeckt. Die Verfassungsschützer gehen davon aus, dass das Depot im Auftrag russischer Geheimdienste angelegt wurde, um mutmaßliche Agenten mit Waffen zu versorgen. Manuel Bärwader.
3: In den letzten Jahren haben westliche Sicherheitsbehörden immer wieder festgestellt, dass Russland an das Vorgehen der Sowjetunion anknüpft. Erdverstecke etwa wurden genutzt, wenn es um den Austausch mit besonders getarnten Spionen ging. Interessant ist jetzt natürlich auch nochmal ein brisanter Fund in Rheinland-Pfalz vor 2 Jahren. Da waren Sprengstoff und Handgranaten in der Nähe einer NATO-Pipeline entdeckt worden. In den vergangenen Monaten hat sich die Situation deutlich verschärft. Jedenfalls mit Blick auf Aktionen, hinter denen die Behörden Moskau vermuten. Offenbar gibt es konkrete Anschlagspläne gegen deutsche Rüstungsmanager.
2: Der deutsche Staat gibt immer mehr Geld für Sozialhilfe aus. Nach Zahlen des Statistischen Bundesamts waren es im vergangenen Jahr 21,5 Milliarden Euro, ein Plus von mehr als 6% im Vergleich zu 2024. Hauptgrund des Anstiegs, allein für die Pflege, sind die Hilfen um mehr als 13% auf 6 Milliarden Euro gestiegen. Wirtschaftsverbände und Großkonzerne haben die Bundesregierung zu schnellen Reformen aufgefordert. In einem gemeinsamen Schreiben heißt es, die angekündigten Pläne müssten jetzt ohne Abstriche umgesetzt werden. Die Wirtschaftsvertreter drängen vor allem darauf, die Beiträge zur Sozialversicherung zu senken. Außerdem setzten hohe Energiekosten die Unternehmen unter erheblichen Druck. Zu den Unterzeichnern gehören unter anderem Konzerne wie Audi, BMW und Siemens. Börsennotierte Unternehmen in Deutschland haben in den vergangenen Wochen Erstattungen für gezahlte US-Zölle von mehr als 790 Millionen Euro erhalten. Das geht nach Angaben der Zeitung Wirtschaftswoche aus Finanzberichten und Angaben der Konzerne hervor. Die größte Erstattung habe dabei der Logistikriese DHL mit 416 Millionen Euro verbucht. Grund für die Zahlungen seien Zölle, die von US-Präsident Trump eingeführt und dann vom obersten US-Gerichtshof im Februar für unzulässig erklärt wurden. Im Saarland verlieren immer mehr Syrer ihren Schutzstatus. Das geht aus einer SR-Anfrage an das Bundesamt für Migration und Flüchtlinge hervor. Demnach lag die Aberkennungsquote in den vergangenen beiden Jahren bei rund 4%. Im ersten Halbjahr dieses Jahres waren es knapp 20%. Geprüft wurden in diesem Zeitraum mehr als 8.300 Fälle. SR-Inforeporter Marco Karp.
4: Der saarländische Flüchtlingsrat hält es für falsch, dass das Bundesamt die Überprüfungen ausweitet. Die Lage in Syrien sei weiterhin extrem instabil. Es gebe weiterhin Gefechte und Auseinandersetzungen, gerade zwischen einzelnen Bevölkerungsgruppen und verschiedenen Glaubensgruppen, so der Flüchtlingsrat. Auch das Auswärtige Amt hält die Lage dort für instabil. Trotzdem gibt es auch einen Rückgang bei den positiv beschiedenen Asylanträgen von Syrern im Saarland. Positiv beschieden wurden davon rund 22,5%. Vor 2 Jahren waren es rund 80%. Das sorgt auch dafür, dass die Asylklagen vor dem Verwaltungsgericht steigen. Im Vergleich zum Vorjahr hat sich die Zahl nach Angaben fast verfünffacht.
2: In Luxemburg wird heute Nachmittag die Schobermesse offiziell eröffnet. Das größte Volksfest in Luxemburg hat in den kommenden knapp 3 Wochen täglich ab 12 Uhr geöffnet. Nach Angaben der Stadt Luxemburg gibt es auf dem Jahrmarkt mehr als 200 Attraktionen. Allen Besuchern wird empfohlen, die umliegenden Park-and-Ride-Plätze der Stadt zu nutzen und mit Bus und Bahn kostenlos zum Festgelände zu fahren oder direkt aus dem Saarland kommend die Busse zu nutzen. Das waren die Nachrichten mit Markus Neuschwander. 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
1: SR1 Wetter. Das sind dicke Regenwolken, die da über uns hängen, aber bisher halten sie meistens dicht. So ein paar Schauer sind immer wieder mal unterwegs. Die höchste Chance darauf gibt es dann ab dem Nachmittag und am Abend. Dann kann es auch mal kräftiger zur Sache gehen. Auch Gewitter sind möglich. 19 bis 23 Grad sind auf jeden Fall Temperaturen, um jetzt wirklich die Hitze mal aus den Häusern rauszukriegen beim Lüften. Am Wochenende ist dann wieder mehr Sonne dabei, besonders am Sonntag. Morgen dann immer noch mal vereinzelt ein paar Schauer bei 23, maximal 24 Grad.
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1: Die neuesten Blitzer gibt's am Ortsausgang Breitfurt in Richtung Blies-Dahlheim, in Dillingen in der Hüttenbergstraße und in Malstadt in der Brückenstraße. Alle weiteren Blitzer, alle Verkehrsbehinderungen lest und hört ihr nach bei uns auf SR1 in der ARD Sounds App.
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1: Zusammen geht's durch den späten Freitagvormittag. Schön, dass ihr mit dabei seid. Kerstin Mack ist im Studio. Hallo zusammen.
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SR1 ist hier, euch einen schönen Vormittag. Taylor Swift-Fans, die Swifties, die sind alle im Alarmmodus. Das Empire State Building in New York hat letzte Nacht plötzlich grün geleuchtet. In den sozialen Medien taucht davon auf der Seite des Empire State Buildings ein Foto auf mit dem Satz What's happening? Also was passiert da gerade? Und das T und das S des Wortes What's waren groß geschrieben. Für Taylor Swift, sagen die Swifties, steht das natürlich. Und sie sind sich sicher, es kommt bald was ganz Großes von Taylor. Die meisten rechnen mit Neuaufnahmen von ihrem Album Reputation oder, und das wäre echt krass, von ihrem Debütalbum Taylor Swift. Das ist im Oktober vor 20 Jahren rausgekommen. Also das wäre ein schönes Jubiläumsgeschenk. Ich glaube, sie veröffentlicht einfach endlich ihre Hochzeitsbilder. Ich meine, Taylor hat im Juli Footballer Travis Kelce geheiratet. Und es gibt immer noch kein einziges Foto davon.

manche Songs verlieren einfach nie ihre Wirkung. Die lösen in uns so viel aus. Vielleicht eine kleine Erinnerung. Vielleicht singt ihr auch einfach nur gerne mit, wie bei Oasis. Don't look back in anger. SR1 ist hier. Euch einen schönen noch Vormittag. Jetzt mit Jupiter Jones und still.

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1: Mit Nina Heck. Geheimes Waffendepot. Der Verfassungsschutz hat nach Medienberichten bereits im vergangenen Jahr am Berliner Stadtrand ein Erddepot mit 2 scharfen Schusswaffen entdeckt. Die Verfassungsschützer gehen davon aus, dass das Depot im Auftrag russischer Geheimdienste angelegt wurde. Ruf nach schnellen Reformen. Wirtschaftsverbände und Konzerne haben die Bundesregierung aufgefordert, die angekündigten Pläne ohne Abstriche umzusetzen. Eine große Belastung für Unternehmen seien vor allem die Beiträge zur Sozialversicherung und die Energiekosten. Mehr Syrer im Saarland ohne Schutzstatus. Laut Bundesamt für Migration und Flüchtlinge liegt die Aberkennungsquote im ersten Halbjahr diesen Jahres bei knapp 20%. In den beiden vergangenen Jahren betrug sie rund 4%. Start der Schobermesse. Das größte Volksfest in Luxemburg hat bis zum 9. September täglich ab 12 Uhr geöffnet. Allen Besuchern wird empfohlen, möglichst Bus und Bahn zur Anreise zu nutzen. 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
2: Wetter. Viele Regenwolken heute bei uns. Im Laufe des Nachmittags kommt da öfter mal was raus. Bis dahin immer wieder mal, aber am Nachmittag kann das auch mal kräftiger sein. Gewitter sind auch möglich bei 19 bis 23 Grad. Am Wochenende gibt es dann ein bisschen Sonne mehr, besonders am Sonntag. Morgen sind vereinzelte Schauer möglich bei maximal 23, 24 Grad.
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2: Die neuesten Blitzer am Ortsausgang Breitfurt in Richtung Blies-Dahlheim, in Dillingen in der Hüttenbergstraße und in Mahlstadt in der Brückenstraße. Alle Verkehrsbehinderungen, Staus und Blitzer lest und hört ihr nach bei uns auf SR1 in der ARD Sounds App.
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2: Radio lauter machen, die Sugar Babes stehen in den Startlöchern. Ihr Mega-Hit Push the Button, da freuen wir uns drauf. Vorher noch der ganz neue Song von Michael Schulte, Lovesick. Kerstin Marques hier, hallo.
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0: Bates, push the button hier auf SR1. Euch einen guten Start Richtung Freitagmittag. Die SV Elversberg steht ganz kurz vor ihrer ersten Bundesliga-Saison. Das klingt immer noch so total verrückt, auch noch nach ein paar Monaten. Morgen aber vor dem Bundesliga-Start, erste Runde im DFB-Pokal. Es geht zu den Duisburgern. Tom Klose aus dem SR1-Team heißt so ein bisschen Fußball-Generalprobe, oder?
1: Ja, irgendwie schon. Wobei, man muss ja sagen, bei Generalprobe ist auch immer so ein bisschen dieses Aber, wenn es jetzt halt nicht richtig läuft, dann machen wir es einfach dann richtig bei der Aufführung sozusagen. Das geht im Pokal schlecht, aber klar, ja, Vorbereitung ist vorbei. Die Liga steht kurz bevor. Das ist so ein Pokalspiel gegen den Drittligisten, ja, wo man sagen muss, dann doch gute Generalprobe. 25.000 Zuschauer, die Zebras, wie sie auch genannt werden, haben seit 21 Heimspielen aber nicht mehr verloren. Also es gibt schon Angenehmeres, sagen wir es so, als da morgen aufzulaufen. Aber in Sachen Erinnerung an das Stadion dort, das fand ich irgendwie witzig und schön, hat zumindest SVE-Trainer Wagner schon mal so, ja, Positives anzumerken.
2: Es ist schon verrückt, wie die Zeit so spielt. Ich kann mich erinnern, das letzte Mal, dass ich in der Arena war, ist knappe 6 Jahre her. Und zwar zur Corona-Zeit, da war ich als Balljungenbetreuer da und da war das ein totaler Luxus, weil da gehörte man zu den wenigen, die im Stadion Fußball gucken konnten.
0: Und jetzt ist er Trainer einer Erstligamannschaft, auch ein schöner Kontrast. Für den ersten FC Saarbrücken steht parallel auch die erste Pokalrunde an, Gegner Hertha BSC aus Berlin.
1: Genau, zu Hause im Ludwigspark für den FCS auch eine Ansage. Der Gegner hat aber gegen Saarbrücken in 62 Jahren Fußball noch nie gewonnen. Kann man jetzt sagen, ja gut, du mit deinen Statistiken, Tom. Aber vielleicht sagen wir auch einfach gute Vorzeichen. Die Saarbrücker haben auch Rückenwind aus der Liga, konnten da die ersten beiden Spiele gewinnen. Also, ich sag mal selbstbewusst, egal ob bei Elversberg oder Saarbrücken, wird ein spannender Pokalnachmittag morgen.
0: Das war ab 15:30 Duisburg gegen Elversberg und Saarbrücken Hertha BSC. Das hört ihr übrigens auch. 90 Minuten live. Klickt euch auf sr1.de und dann kommt ihr dorthin. SR1 ist hier. Schönen Vormittag. 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

Dermot Kennedy

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2: Wirtschaft drängt auf Reformen der Bundesregierung. Vorwürfe gegen ehemaligen Choreografen des Staatstheaters. Das Wetter im Saarland, viele Wolken, einzelne Schauer bis 23 Grad. 12 Uhr. Wirtschaftsverbände und Großkonzerne haben die Bundesregierung aufgefordert, die geplanten Reformen schnell anzugehen. So wird unter anderem gefordert, die Beitragsbelastung der Sozialversicherungen nachhaltig zu reduzieren. Aus Berlin berichtet Christina Nagel.
3: Unternehmen in Deutschland, heißt es in dem Schreiben, aus dem die Mediengruppe Bayern zitiert, stünden unter erheblichem Druck. Wegen hoher Energiekosten, aber auch, weil die Beitragsbelastungen durch die Sozialversicherungen mit über 42% zu hoch seien. Es sei inakzeptabel, dass die Belastung trotz stabiler Beitragssätze immer weiter steige, weil die Beitragsbemessungsgrenzen angehoben würden. Reformen sind aus Sicht der Wirtschaftsvertreter entscheidend dafür, ob Unternehmen Standorte und damit auch Arbeitsplätze erhalten können.
2: Die Bundesregierung will sich kommende Woche zu einer Kabinettsklausur treffen, um den weiteren Kurs abzustecken. Knapp ein Viertel der Unternehmen in Deutschland leidet unter Fachkräftemangel. Das hat eine Untersuchung des IFO-Instituts ergeben. Etwas mehr als 23% der befragten Unternehmen gaben darin an, dass es ihnen an qualifizierten Arbeitskräften mangelt. Das waren gut 2 Prozentpunkte mehr als noch im April. Besonders stark gestiegen ist der Studie zufolge die Nachfrage nach Personal in der Telekommunikationsbranche. Das Bundesamt für Verfassungsschutz hat im vergangenen Jahr am Stadtrand von Berlin ein geheimes Waffendepot entdeckt. Das zeigen neue Recherchen von WDR, NDR und Süddeutscher Zeitung. Bei dem Erdversteck mit 2 scharfen Schusswaffen soll es sich nach Einschätzung der Behörden um ein Depot russischer Agenten für mögliche Anschläge handeln. Schon die Sowjetunion hatte Erdverstecke für den Austausch mit besonders getarnten Spionen genutzt. Ermittlungen haben dem Bericht zufolge zuletzt gezeigt, dass es offenbar konkrete Anschlagspläne gegen deutsche Rüstungsmanager geben soll. Ehemalige Tänzer des saarländischen Staatstheaters erheben schwere Vorwürfe gegen einen früheren Gastchoreografen. Nach Recherchen des saarländischen Rundfunks soll es 2023 während der Proben für eine Ballettproduktion zu sexuellen Übergriffen gekommen sein. SR-Reporterin Alice Krämer.
4: Mehrere damalige Ensemblemitglieder berichten dem SR, der franko-algerische Choreograf Aboula Gra habe Tänzerinnen und Tänzer wiederholt ohne ihre Zustimmung intim berührt und mit sexualisierten Äußerungen bedrängt. Das Ballettensemble dokumentierte knapp 20 mutmaßliche Vorfälle und meldete sie der Theaterleitung unter dem damaligen Intendanten Bodo Busse. Der habe ihre Beschwerden zuerst nicht ernst genommen, so die ehemaligen Tänzer gegenüber dem SR. Die Kompanie schaltete daraufhin die Bühnengewerkschaft ein. Wenige Tage später sagte das Staatstheater die gesamte Produktion ab. Choreograf Lagra ließ mehrere Anfragen des SR zu den Vorwürfen unbeantwortet. Busse widerspricht über eine Anwaltskanzlei der Darstellung der Tänzer. Er habe die Vorwürfe von Anfang an ernst genommen und sofort die notwendigen Schritte eingeleitet. Eines Drucks von außen habe es nicht bedurft. Lagra sei fristlos gekündigt worden. Er habe Hausverbot erhalten.
2: Sowohl die CDU im Landtag als auch die Grünen im Saarland fordern die Landesregierung auf, sich stärker für die Ansiedlung eines KI-Instituts des Bundes einzusetzen. Beide Parteien kritisieren, dass Bayern offen für den geplanten Standort wirbt. Von der saarländischen Landesregierung sei aber nichts zu hören. Wann eine Standortentscheidung über das KI-Sicherheitszentrum fällt, ist noch offen. Neben Saarbrücken sind Berlin und München im Gespräch. In der ersten Runde des deutschen Fußballpokals muss der 1. FC Kaiserslautern heute Abend in Mannheim antreten. Das Derby gilt als Hochrisikospiel. Die Polizei setzt ein Großaufgebot ein. Anpfiff ist um 18 Uhr. Die saarländischen Teams im DFB-Pokal spielen morgen. Die SV Elversberg tritt um 15.30 Uhr beim MSV Duisburg an. Der 1. FC Saarbrücken empfängt zeitgleich Hertha BSC. Das waren die Nachrichten mit Magnus Neuschwander. 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
1: Kräftige Regenschauer kann es heute noch geben, und zwar ab dem Nachmittag. Dann sind auch Gewitter möglich, 19 bis 23 Grad dazu. Am Wochenende wird es dann wieder etwas sonniger, besonders am Sonntag. Morgen noch vereinzelte Schauer bei 23, maximal 24 Grad.
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1: Aktuell ist es ruhig auf den Straßen bei uns im Saarland. Alle Dauerbaustellen, Blitzer, Verkehrsbehinderungen lest und hört ihr nach bei uns auf SR1 in der ARD Sounds App. Und die drei neuesten Blitzer gibt es auf der A620 Saarbrücken Richtung Saarlouis zwischen Völklingen-Werden und Wattgassen, am Ortsausgang Breitfurt in Richtung Limbach und in Dillingen in der Hüttenbergstraße.
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1: Mit einer tollen Band geht's jetzt in eure Mittagspause. Tampa City mit einem richtig chilligen Song. Self-Aware. Hört ihr jetzt bei uns? Lasst es euch gut gehen. Kerstin Marx im Studio. Hallo zusammen.

0: Chaperone. Good luck, babe, hier auf SR1. Was andere Leute denken, voll egal, oder? Naja, zumindest nehmen wir uns das immer wieder vor, so zu denken. Und dann stehen wir Freitagabends in einem Club in Saarbrücken und fragen uns, warum zur Hölle starren die alle so? Tja, ab wann ist man denn zu alt für den Club? Die Frage heute Morgen in der SR1 Morning Show. Lena aus Saarbrücken. Nein, Lena aus Saarlouis, was sagst du?
1: Mit dem Alter geht man eher so in Bars als in Clubs. Ich merke das schon so, seit Mitte 20 ist es entspannter.
0: Ey, mit Mitte 20 waren wir noch bis zum Rausschmeißerlied im Club, oder? Wie auch immer euer Freitagabend, euer Wochenende wird, tut das, was euch gut tut. Und wenn es einfach ist, um 21 Uhr auf der Couch einschlafen und im Hintergrund so Musik, könnte schlechter sein, oder?

0: Why Don't You Stay von Nico Santos hört ihr zuerst hier in eurem Lieblingsradio SR1. Ein Blick auf die A620 Saarbrücken Richtung Saarlouis. Da gab es einen Unfall in Höhe der Wilhelm-Heinrich-Brücke. Da sind zwei Autos ineinander, Krankenwagen ist auch alles da. Da gibt es gerade Behinderungen. Fahrt vorsichtig und passt gut auf euch auf.
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0: Also wenn es schon so grau da hängt, könnte es ja auch einfach mal regnen. Tim Stäger vom S1 Wetterteam. Heute kann auch noch ein bisschen was runterkommen.
2: Heute Nachmittag ziehen da so ein paar kräftige Schauer und Gewitter auf. Punktuell durchaus kräftig, 10 bis 20 Liter sind da drin pro Quadratmeter, trifft nicht alle. Aktuell sind wir noch bei 16 bis 18 Grad, heute Nachmittag vielleicht noch so 20, 22. Samstagvormittag noch ein paar Schauer, dann Temperaturen so 23, 24 Grad in der neuen Woche. Sonne, Wolken, trocken und dann geht es immer weiter nach oben. Wir werden bis Mittwoch wahrscheinlich so nahe an 30 Grad schon wieder rankommen. Also der Spätsommer will es noch mal wissen.
0: Okay, also die 20 Liter Regen würden wir heute gerne nehmen. So ein schöner Spätsommer Ende August, Anfang September ist aber auch total schön. Freuen wir uns drauf.
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0: Kommt gut durch diesen Mittag mit Alice Merton, No Roots auf SR1.

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0: zusammengeht. Durch den Freitagmittag und natürlich mit der besten Musik fürs Saarland aus Dies und Touch Me. Hören wir uns gleich zusammen an. Gleich nach halb.
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0: Es ist 12:30.
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4: Wirtschaft drängt auf Reformen. Verbände und Großkonzerne haben die Bundesregierung aufgefordert, ihre Pläne rasch umzusetzen. So sei die Beitragsbelastung durch die Sozialversicherung mit 42% viel zu hoch. Geheimes Waffendepot. Der Verfassungsschutz hat nach Medienberichten bereits im vergangenen Jahr am Berliner Stadtrand ein Erddepot mit zwei scharfen Schusswaffen entdeckt. Die Verfassungsschützer gehen davon aus, dass es im Auftrag russischer Geheimdienste angelegt wurde. Firmen warnen vor Fachkräftemangel. Laut IFO-Institut gab fast ein Viertel der Unternehmen in einer Umfrage an, dass ihnen qualifizierte Arbeitskräfte fehlen. Besonders groß sei die Nachfrage nach Personal in der Telekommunikationsbranche. Erste Runde im DFB-Pokal startet. Der erste FC Kaiserslautern tritt um 18 Uhr in Mannheim an. Elversberg spielt morgen beim MSV Duisburg. Der erste FC Saarbrücken empfängt Hertha BSC. Beide Partien beginnen um 15.30 Uhr. 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
0: Ab dem Nachmittag, da schauert's dann öfter bei uns im Saarland, besonders zum Abend können dann auch mal kräftige Gewitter dabei sein. 19 bis 23 Grad heute. Morgen dann maximal 24 Grad. Es gibt wieder ein bisschen mehr Sonne am Wochenende, besonders am Sonntag. Morgen noch so ein vereinzelte Schauer drin.
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0: Ich habe jetzt ein paar Wörter vergessen, aber ich glaube, ihr wisst, was ich euch sagen wollte. Also es wird wieder ein bisschen besser im Saarland die nächsten Tage. Auf der A620 Saarbrücken Richtung Saarlouis in Höhe der Wilhelm-Heinrich-Brücke. Hier gab es einen Unfall. Hier sind Personen auf der Straße. Fahrt da besonders vorsichtig. Die neuesten Blitzer am Ortsausgang Nalbach in Richtung Piesbach, am Ortsausgang Wattgassen in Richtung Werbeln und auf der A620 Saarbrücken Richtung Saarlouis zwischen Werden und Wattgassen. Alle Verkehrsbehinderung und Blitzer lest und hört ihr nach bei uns auf SR1 in der ARD Sounds App.
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0: Kommt gut durch diesen Freitagmittag. Kerstin Marcus im Studio und für euch jetzt wie versprochen aus Dies mit Touch Me.
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0: Gefällt uns gut, was der macht, der Alex Warren. Fever Dream kommt gut bei euch an. Und jetzt geht's mit einem fetten Grinsen in den Freitagmittag.
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3: Mit der buckligen Verwandtschaft, teuren Klamotten und irgendwelchen an der Braut befestigten Blumengestecken geht's ins Standesamt. Da sitzt ein Standesbeamter, der einen nicht kennt und der stellt zur Sicherheit noch mal ganz viele Fragen.
4: Sind Sie Geschwister? Sind Sie schon mit wem anders verheiratet?
3: Und wenn du dann oft genug Nein gesagt hast, geht's irgendwann Richtung Ja sagen. Dafür vergleicht der Standesbeamte die Ehe meistens mit zwei Flüssen, die sich vereinigen und dann gemeinsam bis zum Meer fließen. Am Ende darfst du die Braut küssen und die weibliche Verwandtschaft heult und die männliche grinst. Und danach ist die Ehe weniger ein Fluss als vielmehr eine Badewanne. Wenn man das Wasser immer warm hält, kann man es aushalten, bis man schrumpelig wird.
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0: immer ab. Lady Gaga, Dead Dance für eure Mittag mit SR1. Mittagspause gerade vorbei oder geht's erst los? Vielleicht ist aber auch der Feierabend schon in Sicht. Mit der besten Musik fürs Saarland läuft das am Freitag. Klassiker vom feinsten TLC mit No Scrubs haben wir für euch. Der gute Launeberg Kamrat ist mit dabei. Und der neue Song von Katy Perry, Watch It Burn, gleich hier bei uns.
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damit entlasse ich euch jetzt ins Wochenende und ich komme gerade mit. Ich wünsche euch ein schönes auf jeden Fall. Wir hören uns am Montag in der SR1 Morning Show. Gleich ist Jonas Degen für euch am SR1 Mikro und ich bin Kerstin Mark. Macht's gut.

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2: Geheimes Waffendepot in Berlin entdeckt. Städtetag fordert Umbau der Pflegeversicherung. Immobilienpreise im Saarland stabil geblieben. Das Wetter im Saarland vereinzelt Regen bei 19 bis 23 Grad. In Berlin hat der Verfassungsschutz ein Depot mit scharfen Schusswaffen entdeckt. Nicht jetzt, sondern schon im letzten Jahr, aber es ist erst jetzt rausgekommen. Durch Recherchen von WDR, NDR und SZ. Darin beteiligt war unser Kollege Manuel Bewader.
3: In einem Wald an der Landesgrenze zwischen Berlin und Brandenburg hat man demnach zwei scharfe Schusswaffen gefunden. Die Sicherheitsbehörden sollen Hinweise darauf haben, dass es sich dabei um ein Depot russischer Geheimdienste handelt. Unserer Recherche zufolge kann es sein, dass die Waffen dort hinterlegt wurden, damit Agenten diese später dort abholen, um dann wiederum Attacken oder Anschläge zu begehen.
2: Ja, und das ist nicht der erste Fund dieser Art. In Rheinland-Pfalz war schon vor 2 Jahren mal was gefunden worden, nämlich Sprengstoff und Handgranaten in der Nähe einer NATO-Pipeline. Auch hier vermuten die Behörden, dass Russland dahinter steckt. Und diese Fälle, die nehmen zu.
3: Offenbar gibt es konkrete Anschlagspläne gegen deutsche Rüstungsmanager. In Leipzig am Flughafen war es jetzt vermutlich nur Zufall, dass eine Drohne mit Sprengstoff nicht explodierte. Was viele Ermittlungen zuletzt gezeigt haben, es gibt offenbar eine ganze Schattenarmee von Menschen, die im Auftrag Russlands unterwegs sind. Bundesinnenminister Alexander Dobrindt sprach zuletzt von einer, Zitat, neuen Gefahrenqualität. Mit scharfen Worten gegenüber Russland hält er sich aber bislang zurück.
2: Eine Anfrage zu den Vorwürfen ließ die russische Botschaft bislang unbeantwortet. Seit Monaten arbeitet die Bundesregierung an einer Reform der Pflegeversicherung. Wir sollen alle privat besser vorsorgen, so der Plan. Der Deutsche Städtetag will dagegen eine Vollversicherung. SR-Info-Korrespondentin Birte Sönnigsen.
4: Bisher ist es so, dass die Pflegeversicherung nur einen Teil der Kosten übernimmt. Den Rest der Kosten, zum Beispiel fürs Pflegeheim, den müssen die Pflegebedürftigen selbst übernehmen. Wie viel das ist, das hängt von verschiedenen Dingen ab. Zum Beispiel ist das von Bundesland zu Bundesland sehr unterschiedlich. Es hängt auch davon ab, wie lange jemand im Pflegeheim schon lebt. Denn je länger man im Pflegeheim ist, desto höher sind auch die Zuschüsse durch die Pflegeversicherung.
2: Ja, und schon jetzt ist es so, dass viele die hohen Kosten für ein Pflegeheim gar nicht mehr selbst tragen können. Dann springen die Sozialämter ein. Das Problem?
4: Das belastet die ohnehin schon klammen Städte und Gemeinden finanziell enorm. Rund 40% der Bewohner sind aktuell auf diese sogenannte Hilfe zur Pflege angewiesen. Und wenn in Zukunft die Pflegeheimkosten immer weiter steigen, dann könnten auch noch mehr Menschen auf diese Sozialhilfe angewiesen sein. Das Statistische Bundesamt, das hat heute noch mal frische Zahlen veröffentlicht. Im vergangenen Jahr waren es insgesamt 6 Milliarden Euro.
2: Zuletzt bezahlten Heimbewohner im bundesweiten Schnitt über 3.300 Euro pro Monat aus eigener Tasche. Eine Vollversicherung würde diese Kosten ganz übernehmen. Kritiker warnen, dass dann aber die Beiträge für Arbeitnehmer und Arbeitgeber massiv steigen würden. Vieles ist in den letzten Wochen und Monaten teurer geworden. Die Preise für Häuser und Wohnungen im Saarland aber, die sind weitgehend stabil geblieben. Das geht aus einer aktuellen Untersuchung des Immobilienverbands Deutschlands IVD West hervor. Die Wohnungsmieten sind demnach aber leicht gestiegen. SR1-Reporterin Lisa Christel.
5: Laut Burkhard Blandfort, dem Vorsitzenden des IVD West, sind die Immobilien im Saarland im bundesweiten Vergleich weiterhin günstig. Allerdings dauere es länger, bis eine Immobilie verkauft sei. Ein Grund, der hohe Bestand an sanierungsbedürftigen Häusern. Das erschwere auch die Finanzierung von Wohneigentum, weil man mehr für die Sanierung ausgeben muss. Der Verband verlangt eine Absenkung der Grunderwerbsteuer, um die Verkäufe anzukurbeln.
2: Ja, und es müsse gebaut werden, um ein größeres und besseres Angebot zu haben. Mehr Syrer im Saarland ohne Schutzstatus. Laut Bundesamt für Migration und Flüchtlinge liegt die Aberkennungsquote im ersten Halbjahr dieses Jahres bei knapp 20%. In den beiden vergangenen Jahren betrug sie rund 4%. Bei der Fahrt eines Autos durch eine Fußgängerzone im nordhessischen Hof Geismar sind nach ersten Ermittlungen der Polizei 8 Passanten verletzt worden. Laut Zeugenaussagen soll der Fahrer medizinische Probleme gehabt haben. Er befinde sich in einem kritischen Zustand, teilte die Polizei mit. Das war das SR-Info-Update mit Nina Heck. 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
1: Das kann heute Nachmittag noch ein paar Gewitter bringen und auch ein paar Schauer. Wir sehen es schon an den Wolken, die bäumen sich so auf. Irgendwann im Laufe des Tages wird es sich noch entladen. Da kann auch mal ein kräftiger Regenschauer oder ein kräftiges Gewitter mit dabei sein. Morgen dann, der Samstag, der verregnetere Tag des Wochenendes. Es kann auch mal ein paar Schauer geben. Trockene Abschnitte werden ein bisschen häufiger werden und die Sonne kommt auch öfter raus. Am Sonntag dann komplett trocken und noch mehr Sonne bei 24 Grad.
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1: Vorsicht bitte auf der A620 Saarbrücken nach Saarlouis in Höhe der Wilhelm-Heinrich-Brücke gibt es Gefahr nach einem Unfall. Auf der A620 Saarbrücken in Richtung Saarlouis in der Einfahrt Bismarck-Brücke ist auch ein Unfall passiert, die Einfahrt ist aktuell blockiert. Die neuesten Blitzer stehen am Ortsausgang von Nalbach in Richtung Piesbach, Ortsausgang Badgassen nach Werbeln und auf der A620 Saarbrücken nach Saarlouis zwischen Völklingen-Werden und Wattgassen. Die komplette Liste gibt's immer zum Nachlesen und auch alles zum Verkehr zum Nachhören bei SR1 in der ARD Sounds App.
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1: Mit Jonas Ding. Schönen guten Tag. Wir gehen gemeinsam in diesen Freitag, in diesen letzten Feierabend der Woche. Und den machen wir ganz entspannt. Oder, Michael Patrick Kelly? Du stimmst zu. Siehst du, sag ich doch.
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0: Hier ist SR1 am Freitag. Sagen euch die Elevator Boys was? Vermutlich schon mal irgendwo in Social Media gesehen, ja? Oder in irgendeinem Format mit Heidi Klum. Die ist nämlich Fan und kutschiert die quasi überall rum. Kurze Erklärung. Es sind 5 Influencer. Super sweet, ja. Super sweet, die 5 Jungs. Sie kommen aus Hessen, aus Hannover, aus Bayern und sie machen seit 5 Jahren TikTok-Videos im Fahrstuhl. Und jetzt einen Kinofilm mit deeper Message.
1: Was bedeutet denn perfekt? Wir haben in dem Film festgestellt, oder unsere Charaktere, dass es nicht immer perfekt sein muss, um echt zu sein. Und wenn was echt ist und aus dem echten Gefühl heraus entsteht, dann ist es perfekt. Das ist, glaube ich, eine ganz schöne Message, die über den Film getragen wird.
0: Aha. Handlung? Ja, also die Jungs lernen sich an einer Uni kennen, an einer fiktiven Uni. Sie gründen eine Boyband, so wie im echten Leben quasi. Und sie werden dann mit einem magischen Lift in die 90er katapultiert. Und die 90er feiern die Elevator Boys auch sowieso.
2: Rollerblades finde ich unfassbar geil. Ich finde, das hat richtig Swag. Irgendwie auch so damals so diese Discos, wo man dann wirklich so mit Rollerblades rumgefahren ist. Aber auch so die Partys in den 90ern, wo man wirklich noch keine Handys hatte und nicht so krass abgelenkt war die ganze Zeit. Natürlich Walkmans, das ist super cool. Und ich würde auch sagen, die Klamotten damals. Also wir gehen ja in ein Zeitalter, wo wir sehr viel Vintage shoppen. Und da ist auf jeden Fall immer sehr viel aus den 90ern dabei.
0: Mhm. Die Elevator Boys. Influencer machen einen Kinofilm. Ich bin gespannt, wann die erste Kinoleinwand im Hochkantformat installiert wird.
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0: Olivia Rodrigo auf SR1. Gleich hören wir uns noch Sophie Alice Baxter an. 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

0: beste Musik für Saarland mit SR1 für euren Freitag. Gleich hören wir uns noch Maroon 5 an mit Priceless nach halb.
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0: Es ist 2:30.
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5: Grenzüberschreitende Brandbekämpfung. Das Saarland will künftig bei Wald- und Vegetationsbränden enger mit den Nachbarländern zusammenarbeiten. Ziel ist es, laut Innenminister Joost, dass Personal und vor allem Material grenzüberschreitend eingesetzt werden. Erstattungen für börsennotierte Unternehmen in Deutschland. Sie erhielten in den vergangenen Wochen aus den USA mehr als 790 Millionen Euro. Hintergrund sind Zölle, die von US-Präsident Trump eingeführt und dann vom obersten US-Gerichtshof für unzulässig erklärt wurden. Firmen warnen vor Fachkräftemangel. Laut IFO-Institut gab fast ein Viertel der Unternehmen in einer Umfrage an, dass ihnen qualifizierte Arbeitskräfte fehlen. Besonders groß sei die Nachfrage nach Personal in der Telekommunikationsbranche. Gedrosselte Stromproduktion in Bulgarien. Im Kraftwerk Kozloduy wird die Stromerzeugung in einem Reaktorblock um gut 10% reduziert. Hintergrund ist das Niedrigwasser in der Donau und das dadurch fehlende Kühlwasser für das AKW. 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
0: Heute Nachmittag kommt noch einiges an Regen runter. Auch ein Gewitter kann mal mit dabei sein und übers Saarland drüber ziehen. Temperaturen 23, 24 Grad. Das wird uns auch das Wochenende begleiten. Also die Temperaturen, die bleiben konstant, aber der Regen verzieht sich. Morgen tröpfelt es noch so ein bisschen hier und da und am Sonntag bleibt es wieder komplett trocken und die Sonne scheint den ganzen Tag.
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0: Vorsicht auf der A8 Pirmasens nach Saarlouis in der Ausfahrt Merchweiler ist ein Auto liegen geblieben. Auf der A620 gab es einen Unfall, Saarbrücken Richtung Saarlouis in der Einfahrt Bismarckbrücke, die ist aktuell blockiert. Weiterer Verlauf der A620 Saarbrücken nach Saarlouis in Höhe der Wilhelm-Heinrich-Brücke hakt gerade auch nach einem Unfall und die neuesten Blitzer habt ihr entdeckt an den Ortsausgängen von Nalbach Richtung Piesbach und Wattgassen Richtung Werbeln und auf der A620 Saarbrücken in Richtung Saarlouis zwischen Völklingen-Werden und Wattgassen. Das waren die neuesten, die komplette Liste zum Nachlesen bei SR1 in der ARD Sounds App. Gute Fahrt!
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0: Mit Jonas Degen und mit den Maroon 5, Priceless. Shakira schließt sich gleich an mit Die Die und Living in a Box.

0: Ja, super. SR1 ist hier für euren Freitag. Vorsicht auf der A8. Pirmasens nach Saarlouis in der Ausfahrt Merchweiler steht ein kaputtes Auto. Jetzt haben wir ja Freitagnachmittag schon fast, ne? Und ihr schaut auf die Uhr und sagt, ey, habe ich eigentlich meine 2 Liter Wasser, die ich trinken wollte heute, habe ich die schon drin im System? Na komm, wir legen mal noch so ein kleines Fläschchen Sprudel, können wir noch nachlegen. Marc-André Krupper aus dem SR1-Team, uns Sprudelfans ist gerade eben aufgefallen, Mineralwasser hat tatsächlich ein Mindesthaltbarkeitsdatum.
1: Ja, aber keine Sorge, Wasser wird nicht schlecht, so wie Milch oder so. Also wenn wir jetzt, weiß ich nicht, wegen der Apokalypse, die droht, mit unseren Wasservorräten dann 4 Jahre im Bunker verharren oder so, dann ist das Wasser dann noch absolut trinkbar. Ne? Vor allem, wenn du es kühl und trocken lagerst, was ja Bunker so an sich haben. Ne? Es kann nur sein, dass kleinere Mengen Kohlensäure entweichen und dann schmeckt das Wasser dann halt nicht mehr so premiummäßig wie jetzt vor ein paar Jahren. Oder
0: okay,
1: so, ne?
0: Also wenn ich dann 4 Jahre im Bunker verharre, was nehme ich am besten mit? Nehme ich eine PET-Flasche, Sprudel mit oder Glasflasche?
1: Also ich bin Team Glas, würde ich auch empfehlen, denn da schmeckt nicht nur auch die Cola besser, wenn du was anderes willst als Wasser. Nein, bei Glas entweicht weniger Kohlensäure als bei den PET-Fläschchen. Da ist halt der Effekt dann nach mehreren Jahren einfach nicht mehr so groß. Und noch was, Mindesthaltbarkeitsdatum heißt ja auch nicht, dass das Produkt irgendwie für die Tonne ist, wenn das abläuft. Das heißt ja im Prinzip nur, dass der Hersteller halt ab dem Datum nicht mehr garantieren kann, dass das Wasser noch genauso nach frischer Felsquelle schmeckt wie vorher.
0: Ja, gut, also sind wir bereit für die Apokalypse, wenn wir Sprudel in Glasflaschen lagern zu Hause. Vielen Dank.

0: Felix Jähn bringt euch in den Freitag mit SR1 und gleich in 2 Minuten. Die Sportfreunde Schiller. Ohne dich gehe ich kaputt. Klammer auf, gehst du mit? 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
1: Mit Magnus Neuschwander.
2: Saarland will bei Brandbekämpfung stärker mit anderen Ländern kooperieren. Unregelmäßigkeiten beim Bauhof in Schiffweiler. Und das Wetter im Saarland: einzelne Schauer bis 23 Grad. 14 Uhr. Das Saarland will in Zukunft bei der Bekämpfung von Wald- und Vegetationsbränden stärker mit den Nachbarländern zusammenarbeiten. Das hat der saarländische Innenminister Joost angekündigt. SR-Reporter René Henken.
3: Beim Waldbrand in Illingen-Hirzweiler am vergangenen Wochenende waren bereits Feuerwehrleute aus Rheinland-Pfalz und ein Löschroboter aus Luxemburg im Einsatz. In der Zukunft soll die Zusammenarbeit bei solchen großen Bränden noch enger werden. Ziel ist es, laut Innenminister Joost, dass Einsatzkräfte und vor allem das Material grenzüberschreitend eingesetzt wird. So soll das Material kompatibel sein. Außerdem gehe es darum, dass nicht jede Region jedes Gerät habe, sondern dass es für alle verfügbar sei. Auch gemeinsame Schulungen sind geplant. Dafür möchte Joost gemeinsam mit den anderen Regionen einen Interreg-Antrag bei der EU einreichen, um zusätzliche Fördermittel zu bekommen.
2: In Griechenland sind seit Jahresbeginn über 300 Menschen festgenommen worden, weil sie Waldbrände verursacht haben sollen. Wie ein Feuerwehrsprecher mitteilte, handelt es sich in den meisten Fällen um Fahrlässigkeit. Als Beispiel wurde ein Fall auf Kreta genannt, bei dem ein Urlauber vergangene Woche am Waldrand mit Holzkohle gegrillt hatte. In 36 Fällen seien die Brände allerdings vorsätzlich gelegt worden. In Griechenland hat es allein in diesem Jahr schon fast 5000 Waldbrände gegeben. Zuletzt hatte sich die Lage vorübergehend etwas entspannt. Viele historische Stätten werden neuerdings mit einem eigenen Kamera-Brandmeldesystem geschützt. Nach Deutschland wollen weitere Länder Asylsuchende nach Italien zurückschicken. Hintergrund sind die europäischen Dublin-Regeln. Demnach ist Italien für die Asylverfahren der Menschen zuständig, weil sie dort zuerst in die EU eingereist sind. Nun haben die Schweiz, Österreich, die Niederlande, Finnland und Schweden die Rückführung von Migranten angekündigt. Wie die italienische Zeitung La Repubblica berichtet, muss Italien mit 10.000 Menschen rechnen, die aus anderen europäischen Staaten zurückkommen. Italien argumentiert unter anderem damit, dass der Dublin-Mechanismus jahrelang ausgesetzt war und erst Mitte Juni wieder aktiv wurde. Die Regierung in Rom hatte bereits die Aufnahme von Flüchtlingen aus Deutschland verweigert. Wegen des Niedrigwassers in der Donau muss nun auch Bulgarien in seinem einzigen Atomkraftwerk die Stromproduktion drosseln. Im Kraftwerk Kosloduj wird die Stromerzeugung in einem von zwei Reaktorblöcken um gut 10% reduziert. Das Flusswasser wird benötigt, um den äußeren Kreislauf des AKW zu kühlen. Für SR-Info Silke Hane.
4: Kosloduj steht für etwa 40% der bulgarischen Stromerzeugung. Das Atomkraftwerk ist mit Abstand der wichtigste einzelne Stromerzeuger Bulgariens. Der Ausfall eines Teils der Produktion soll jetzt durch Solarenergie ausgeglichen werden. Außerdem hat das Land Braunkohle- und Wasserkraftwerke. Gegebenenfalls kann Bulgarien sogar weiter Strom exportieren. Bulgarien führte zuletzt ungewöhnlich viel Strom aus. Der Hauptgrund sind die Ausfälle und Leistungskürzungen der AKW stromaufwärts der Donau. In den vergangenen Wochen mussten bereits die Kernkraftwerke Pocs in Ungarn und Cernavoda in Rumänien ihre Leistung drosseln oder herunterfahren.
2: Im Bauhof der Gemeinde Schiffweiler soll es zu Unregelmäßigkeiten gekommen sein. Der Anwalt der Gemeinde bestätigte dem SR, dass ein leitender Mitarbeiter vom Dienst freigestellt wurde. Hintergrund sei ein mutmaßliches Fehlverhalten. Nach SR-Informationen soll der Beschuldigte Material des Bauhofs für private Zwecke abgezweigt und beim Umbau seines Wohnhauses genutzt haben. Wie hoch der dadurch entstandene Schaden ist, ist aktuell noch unklar. Die Immobilienpreise und Mieten sind im Saarland in den vergangenen 12 Monaten weitgehend stabil geblieben. Das geht aus einer neuen Untersuchung des Immobilienverbands Deutschland hervor. Demnach sind die Wohnungsmieten zwar gestiegen, aber nur minimal. Die Kaufpreise für Einfamilienhäuser und Eigentumswohnungen haben sich im Saarland kaum bewegt. Es dauere aber länger, bis eine Immobilie verkauft werde. Das waren die Nachrichten mit Magnus Neuschwander. 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
6: Es kann heute noch ein bisschen Gewitter runterkommen. Es kann auch noch Regen runterkommen, kann auch mal stärker ausfallen. Wie das immer so ist bei so einem Gewitter im Sommer. Kann, muss aber nicht. Ich habe hiermit gewarnt. Es kann übers Saarland drüber ziehen. Morgen sind wir deutlich trockener unterwegs. Da sind so ein paar kleine Schauer und am Sonntag scheint wieder durchweg die Sonne. Wir kommen trocken durch diesen Sonntag dann. Temperaturen im Moment gerade bei euch in Perl 19 Grad, 18 bei euch in Weißkirchen und auch in Riegelsberg.
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6: Auf der A620 Saarbrücken in Richtung Saarlouis gab es einen Unfall. Die Einfahrt Saarbrücken-Bismarckbrücke ist aktuell noch blockiert. Unfall auch auf der A620 Saarbrücken nach Saarlouis in Höhe der Wilhelm-Heinrich-Brücke. Dort müsst ihr aktuell noch mit Behinderungen rechnen. Und die neuesten Blitzer habt ihr entdeckt an den Ortsausgängen von Nahlbach in Richtung Piesbach und Wattgassen Richtung Werbeln. Und auf der A620 steht einer Saarbrücken Richtung Saarlouis zwischen Völklingen-Werden und Wattgassen. Die komplette Liste zum Nachlesen und alles zum Verkehr nochmal zum Hören gibt's bei SR1 in der ARD Sounds App.
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6: Mit Jonas Degen. Schönen guten Tag. Einen feinen Freitag euch. Man kann ja, um das Gehirn so ein bisschen fit zu halten, einiges machen. Sudoku, Kreuzworträtsel und die anderen fallen mir jetzt nicht ein. Aber Johannes Oerding hat einen ganz, ganz fantastischen Tipp, wie wir ja bis ins hohe Alter, also noch 150 Jahre, ganz, ganz fit im Kopf bleiben können. Klären wir nach drei Songs.
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0: so an Gehirnjogging kannst du ja viel machen. Johannes Oerding, an guten Tagen. Der hat sich was vorgenommen, damit sein Gehirn nicht einrostet. Es ist ja nie zu spät, neue Sachen zu lernen.
1: Ich würde sagen, Instrumente zu lernen. Und das habe ich mir auch in meinem Leben vorgenommen. Irgendwie jedes Jahr kaufe ich mir ein neues Instrument. Ich habe das Gefühl, erstens bringt mich das weiter. Es inspiriert mich auch beim Songwriting. Es bringt mich auf andere Gedanken. Aber vor allen Dingen hält es, glaube ich, echt die Birne frisch. Manchmal putze ich mir auch mit links die Zähne. Einfach nur, um es mal auszuprobieren, ob das auch geht. Wichtig ist doch, dass man nie aufhört, etwas Neues zu lernen.
0: Ja, mit links Zähne putzen ist echt eine Herausforderung. Ja, oder mit links die Haustür aufschließen. Mein Sohn ist Linkshänder und der lacht mich immer aus, wenn ich versuche, irgendwas mit links auf die Reihe zu kriegen. Haha, du kannst das nicht. Ja, mach du es mal mit rechts. Ja, so halte ich sein Gehirn frisch. Das ist jetzt Johannes Oerding mit Anfassen.

0: Rag & Bone Man bringt euch Richtung Feierabend mit SR1. Gleich hören wir uns One Republic zusammen an. Need Your Love. Bisschen was zum Träumen und für die Beats Kungs zuständig und Cooking on Three Burners mit This Girl gleich nach halb.
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0: mit Nina Heck.
2: Bundesanwaltschaft ermittelt zu Waffenfund bei Berlin. Laut Bundesinnenminister Dobrindt gibt es einen Verdächtigen. Der Bundesverfassungsschutz hatte im vergangenen Jahr ein Erddepot mit zwei scharfen Schusswaffen entdeckt. Es gebe Hinweise, dass russische Geheimdienste dahinter stecken. Abschiebung von Migranten. Nach Deutschland wollen weitere Länder Asylsuchende nach Italien zurückschicken. Dazu gehören die Schweiz, Österreich und die Niederlande. Nach den EU-Regeln ist Italien zuständig, wenn die Menschen dort zuerst in die EU eingereist sind. Grenzüberschreitende Brandbekämpfung. Das Saarland will künftig bei Wald- und Vegetationsbränden enger mit den Nachbarländern zusammenarbeiten. Ziel ist es, laut Innenminister Joost, dass Personal und vor allem Material grenzüberschreitend eingesetzt werden. Unregelmäßigkeiten beim Bauhof in Schiffweiler. Der Anwalt der Gemeinde bestätigte dem SR, dass ein leitender Mitarbeiter vom Dienst freigestellt worden ist. Nach SR-Informationen soll der Beschuldigte Material des Bauhofs für private Zwecke abgezweigt und beim Umbau seines Wohnhauses genutzt haben. 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
0: 22 Grad sind heute Nachmittag maximal drin. Dazu kann auch mal ein etwas kräftigeres Gewitter mit Regen über Saarland drüber ziehen. Morgen ist davon schon nichts mehr zu sehen. Da sind vielleicht noch so ein paar Böen, eventuell noch so ein paar Schauer. Jo, aber ansonsten bleibt es trocken. Sonne kommt auch mal raus. 23 Grad morgen, 24 dann am Sonntag. Und da bleibt es trocken und sonnig.
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0: Auf der A8 Pirmasens in Richtung Saarlouis zwischen Friedrichsthal, Bildstock und Merchweiler liegen Spanngurte auf der Straße. Auf der A620 Saarlouis nach Saarbrücken zwischen Völklingen und Gersweiler staut es sich auf 7 Kilometern an der Dauerbaustelle. 20 Minuten plus müsst ihr da bitte mit einplanen. Nach einem Unfall Behinderungen auf der A620 Saarbrücken nach Saarlouis in Höhe der Wilhelm-Heinrich-Brücke und die neuesten Blitze habt ihr entdeckt am Ortsausgang von Wattgassen Richtung Werbeln. Auf der A620 Saarbrücken nach Saarlouis zwischen Völklingen-Werden und Wattgassen und am Ortsausgang von Breitfurt in Richtung Limbach. 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
0: Jetzt mit dem Träumermodus und One Republic eine Hymne für euren Freitagnachmittag. Need Your Love. Ich bin Jonas Degen. Guten Tag.
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0: SR1 für euren Freitagnachmittag. So gepflegter Wasserschaden ist ja das Schlimmste, was einem zu Hause passieren kann. Zum Glück sind wir aber ja gegen sowas versichert. Jedenfalls meistens. Verena Sierra aus dem SR1-Team hat eine Geschichte, in der das nicht ganz so einfach war. Was ist passiert, Verena?
1: Also eine Frau aus Baden-Württemberg hat auf der Arbeit mal kurz in ihre Überwachungskamera zu Hause geschaut und dann gesehen, ach du Schande, bei mir steht die ganze Bude unter Wasser. Zentimeter hoch, Wasser ist auch schon in den Keller gelaufen. Also sie ruft schnell vom Büro aus die Feuerwehr, die brechen die Tür auf und stellen fest, ah, dieses ganze Wasser kommt aus dem Wasserhahn in der Küche. Der war nämlich voll aufgedreht.
0: Gut, also Backofen war kontrolliert, dass der aus ist, aber der Wasserhahn war auf? Oder wie, warum merkt man sowas
1: nicht? Ja, sie war es nicht selbst, es war ihre Katze.
0: Ach schön.
1: Die war allein zu Hause und darüber offensichtlich sehr ungehalten. Also ich wäre komplett ausgeflippt.
0: Verständlicherweise. Was haben denn eure Haustiere schon angestellt? Saarbrücken 2131. Einmal anrufen, WhatsAppen, Sprachi schicken oder einen oder hier was rüberbellen vielleicht. Vielleicht möchte Filou ja selbst von seinem kleinen Missgeschick erzählen. Erzählt mal vom letzten, oh nee, Moment, als ihr nach Hause gekommen seid, gesehen, ah, jetzt hat der Hund wieder. Ja, vielleicht sind eure Haustiere aber auch super lieb, ne? Und einfach nur lustig, ne? Wo sind die größten Tollpatsche- oder Entertainer-Haustiere im Saarland? Saarbrücken 2131. Die große Bühne für euer süßes Haustier.

0: mit Saxophon in den Freitagfeierabend. Das ist Alexandra Stan, Mr. Sexo Beat auf SR1. Wir sind auf der Suche nach euren lustigsten Tiergeschichten. Was haben eure Haustiere denn schon mal angestellt? So wie die Katze da in Baden-Württemberg, die einfach, als niemand zu Hause war, den Wasserhahn aufgedreht hat. Volle Lotte. Und es gab einen Wasserschaden. Das ist natürlich nix. Das ist nix. Was haben eure Tiere schon mal angestellt? Saarbrücken 2131. Sprechen wir heute Nachmittag drüber. Und gleich hören wir noch die beste Musik fürs Saarland von Miss Daisy und Sometimes I Love You.
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aber wo ist denn unser Chihuahua? War letztens bei Sandra aus Scheuern zu Hause die Frage. Den ganzen Tag war ihr Hund weg, der kleine Chihuahua war weg. Wann kam er wieder? Abends, als es Futter gab, kam er aus der Waschmaschine wieder raus. Seitdem ist die Tür immer angelehnt.

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2: Bundesanwaltschaft ermittelt nach Fund von Waffenlager. Ausweichspielort für Opernfestspiele gefunden. Das Wetter im Saarland. Einzelne Schauer bis 23 Grad. 15 Uhr. Nach dem Fund eines Waffenlagers bei Berlin ermittelt der Generalbundesanwalt gegen einen Tatverdächtigen. Laut Bundesinnenminister Dobrindt richtet sich das Verfahren gegen einen Verdächtigen, der derzeit in Rumänien in Haft sitzt. Konkret bestehe der Verdacht der geheimdienstlichen Agententätigkeit und der Vorbereitung einer schweren staatsgefährdenden Straftat. Sicherheitsbehörden hatten im vergangenen Jahr in einem Waldstück bei Berlin ein Depot mit zwei scharfen Waffen entdeckt. Andreas Braun für SR Info.
3: Die Behörden sollen das Versteck vorerst intakt gelassen und überwacht haben, jedoch ohne Ergebnis. Der Verfassungsschutz soll nach Recherchen von WDR, NDR und Süddeutscher Zeitung Hinweise haben, dass es sich um ein Depot russischer Geheimdienste handelte. Sicherheitsbehörden warnen schon länger, dass diese Dienste auch in Deutschland Attentate planen, etwa auf Rüstungsmanager oder Exiloppositionelle. Das Bundesamt für Verfassungsschutz hat sich auf Anfrage nicht dazu geäußert. Die russische Botschaft ließ eine Anfrage zu den Vorwürfen bislang unbeantwortet. In der Vergangenheit hatte sie ähnliche Vorwürfe zurückgewiesen.
2: Die Zahl der Erwerbstätigen würde in ostdeutschen Bundesländern ohne Zuwanderung aus dem Ausland deutlich sinken. Das zeigt eine neue Studie des arbeitgebernahen Instituts der deutschen Wirtschaft. Ohne Zuwanderung würde demnach die Bevölkerung im erwerbsfähigen Alter in Ostdeutschland bis 2045 um fast 22% sinken, auf dann nur noch rund 6 Millionen Menschen. Besonders betroffen von dieser Entwicklung wären der Bevölkerungsvorhersage zufolge die Länder Mecklenburg-Vorpommern und Sachsen-Anhalt. Die Wirtschaftsexperten warnen, wenn in einer Region massenhaft Arbeitskräfte fehlten, gerate die Versorgung der Bevölkerung in Gefahr, etwa mit Ärzten oder Pflegekräften. In Frankreich sind offenbar Zehntausende schadhafte Kondome landesweit in Umlauf geraten. Das französische Gesundheitsministerium warnte vor einem großen Gesundheitsrisiko und rief betroffene Nutzer dazu auf, Schwangerschaftstests oder Tests auf sexuell übertragbare Krankheiten durchzuführen. Die Kondome seien löchrig oder könnten leicht platzen. Betroffen sind laut Ministerium die französischen Marken Friday Bay und My Lubi aus Drogeriemärkten und Apotheken. Rückrufe seien bereits eingeleitet. Das Saarland will künftig bei der Bekämpfung von Wald- und Vegetationsbränden stärker mit den Nachbarländern zusammenarbeiten. Ziel ist es, laut Innenminister Joost, dass Einsatzkräfte und vor allem das Material grenzüberschreitend eingesetzt werden. Nicht jede Region könne jedes Gerät vorhalten, es sollte durch den Austausch aber für jeden verfügbar sein. Insgesamt hat es im Saarland in diesem Jahr bis jetzt 185 Mal in Wäldern oder auf Wiesen gebrannt. Für die Opernfestspiele im Saarland ist für das kommende Jahr ein Spielort gefunden worden. Wegen Bauarbeiten steht diesmal die Halde Ensdorf nicht zur Verfügung. Barbara Grech mit Einzelheiten.
4: Die Opernfestspiele werden im kommenden Jahr an der ehemaligen Sendeanlage von Europe 1 bei Berus stattfinden. Das haben das Produktionsteam der Festspiele und die saarländische Staatskanzlei in einer Pressemitteilung bekannt gegeben. So soll die Inszenierung wie auch am Saarpolygon die spektakuläre Umgebung mit einbeziehen. Im Vorfeld hatte es auch eine Überlegung gegeben, das Ausweichquartier in den ehemaligen Wassergärten in Rheden zu installieren. Die Infrastruktur am ehemaligen Sender Europe 1, so der Veranstalter Joachim Arnold, sei sehr gut. So könnte die riesige Glasfassade des Gebäudes in das Bühnenbild integriert werden und es gäbe genügend Platz für Parkplätze, Gastronomie und Zuschauertribüne.
2: Die Polizei hat gestern Abend auf der A6 bei Kaiserslautern einen Fahrer gestoppt, der sich offenbar mit den Beamten ein Rennen liefern wollte. Nach einer Mitteilung ist der 24-Jährige zuvor durch zu schnelles Fahren und riskantes Überholen aufgefallen. Nachdem die Polizei den Mann anhielt, sei er nach einem kurzen Stopp wieder davongerast. Bei der abschließenden Kontrolle wurde festgestellt, dass der Mann unter anderem Alkohol getrunken hatte. Das waren die Nachrichten mit Magnus Neuschwander. 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
1: Gewitter und auch mal ein kräftiger Regenschauer, das ist das Wetter für heute Nachmittag. Das kann mal bei euch vorbeiziehen. Morgen ist es aber wieder schon wieder weniger nass, weniger Schauer, nur so punktuell. Ab und zu mal so ein kleines bisschen, kleine Schauer sind möglich. Ansonsten sehen wir morgen auch oft mal die Sonne. Das ist der erste Teil unseres Wochenendes und der deutlich bessere Teil wird der Sonntag. Da sind nämlich kaum Wolken am Himmel. Es bleibt trocken und sonnig bei bis zu 24 Grad.
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1: Vorsicht bitte auf der A623 Saarbrücken nach Friedrichsthal zwischen Sulzbach und Sulzbach-Altenwald ist ein Auto auf der rechten Spur liegen geblieben. 20 Minuten plus auf der A620 Saarlouis nach Saarbrücken zwischen Völklingen und Saarbrücken-Gersweiler. 7 Kilometer staut sich dort an der Dauerbaustelle. Die neuesten Blitzer habt ihr entdeckt, aber Ortsausgang von Wattgassen Richtung Werbeln. Auf der A620 Saarbrücken nach Saarlouis zwischen Völklingen-Werden und Wattgassen und am Ortsausgang von Breitfurt in Richtung Limbach. Die komplette Liste mit allen Blitzern, allem Wichtigen zum Verkehr, gibt's nochmal zum Nachlesen und alles Wichtige auch zum Hören bei SR1 in der ARD Sounds App.
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1: Mit Jonas Degen. Schönen guten Tag. Einen feinen Freitagnachmittag. Was haben denn eure Haustiere schon... Ja, ist ja gut. Ja, wir sprechen über die. Was haben eure Haustiere denn zu Hause schon mal angestellt? Von Kissen zerrissen über vielleicht den Wasserhahn aufgedreht und die Wohnung unter Wasser gesetzt? Haben wir eben schon drüber gesprochen. Katze in Baden-Württemberg. Immer war Alendhem. Wasserhahn voll aufgedreht. Zack. Wasserschaden. Wasserbiss in den Keller gelaufen. Hui, was haben sich eure Haustiere schon mal geleistet? Erzählt uns davon. Saarbrücken 2131. Ruft an oder schickt eine WhatsApp 0681 2131.
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1: Für euren Freitagnachmittag. Vorsicht bitte auf der A623 Saarbrücken Richtung Friedrichsthal. Zwischen Sulzbach und Sulzbach-Altenwald ist ein Auto auf der rechten Spur liegen geblieben. Fahrt dort bitte auf jeden Fall vorsichtig. Wir sprechen über... Jetzt beruhig dich. Ja, wir sprechen über eure Haustiere. Doreens Hündin zum Beispiel, die wollte nur spielen.
2: Meine Hündin hat Spieltrieb gehabt und hat unser Wasserbett zerbissen. Das heißt, sie hat wunderschön drauf rumgekratzt und hat dann beide Wasserblasen erwischt, sodass wir dann eine Menge Wasser im Schlafzimmer hatten und sie nicht wusste mit dem Wasser wohin, hat es versucht aufzulecken und hat auch noch überall im ganzen Haus ihr Geschäft hinterlassen.
1: Das ist natürlich ärgerlich. Ja, das braucht auch irgendwie keiner. Aber hey, sie wollte helfen. Sie wollte nochmal sauber machen. Ist doch süß, ja. Die Katze von Claudia war sehr hilfsbereit.
3: Ich hatte mal eine Katze, die hat immer die Haustüre aufgemacht. Danach hatten wir sie dann immer abgeschlossen. Aber das Gute war, wenn man den Schlüssel mal drin liegen gelassen hat und die Tür ist hinter einem zugegangen, hat sie auch die Tür wieder aufgemacht.
1: Praktisch. 0681 2131. Große Bühne für eure Haustiere. Was haben die sich schon mal geleistet? Zerbissene Wasserbetten. Aufgedrehter Wasserhahn, geöffnete Tür, wir haben alles schon gehört halt.

dem Weg Richtung Wochenende mit der besten Musik für Saarland und SR1 und vielleicht mit so einem Einkaufszettel, den wir euch bezahlen. 150 Euro zum Einkaufen gleich bei Gib 8. Um 20 vor 4 spielen wir. Meldet euch noch jetzt schnell an. 0681 21 31.

0: Play begleiten euch auf eurem Weg Richtung wohlverdientes Wochenende. Gleich nach halb noch Gentleman und Offenbach. Overdrive. Muss schon mal auf die Party einstimmen. Aber erst gleich.
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0: mit Nina Heck.
2: Bundesanwaltschaft ermittelt zu Waffenfund bei Berlin. Laut Bundesinnenminister Dobrindt gibt es einen Verdächtigen. Der Bundesverfassungsschutz hatte im vergangenen Jahr ein Erddepot mit 2 scharfen Schusswaffen entdeckt. Es gebe Hinweise, dass russische Geheimdienste dahinter stecken. Rasante Ausbreitung von Ebola im Ostkongo. Dort sind laut Vereinten Nationen inzwischen 2500 Menschen an der Krankheit gestorben. Das betroffene Gebiet sei größer als Frankreich. Der Ebola-Ausbruch in der Demokratischen Republik Kongo war Mitte Mai offiziell festgestellt worden. Schadhafte Kondome in Frankreich. Laut Gesundheitsministerium sind mehrere 10.000 davon landesweit im Umlauf. Das Ministerium rief betroffene Nutzer dazu auf, Schwangerschaftstests oder Tests auf sexuell übertragbare Krankheiten durchzuführen. Ausweichspielort für Opernfestspiele im Saarland. Sie werden im kommenden Jahr an der ehemaligen Sendeanlage bei Berus stattfinden. Die Halde Ensdorf steht wegen Bauarbeiten 2027 nicht zur Verfügung. 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
0: Gewitter und auch kräftige Schauer ziehen heute Nachmittag noch über das Saarland. Heute Nachmittag und in der Nacht kann da noch so ein bisschen was unterwegs sein. Morgen dann nur noch einzelne Schauer, Temperaturen bis 23 Grad und trocken und noch mehr Sonne dann für uns am Sonntag mit 24 Grad.
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0: Vorsicht auf der A8, Saarlouis nach Luxemburg zwischen Perlborg und Perl. Eine ungesicherte Unfallstelle auf der linken Spur. 20 Minuten plus einrechnen bitte auf der A620 Saarlouis in Richtung Saarbrücken. Zwischen Völklingen und Saarbrücken-Gersweiler. Es staut sich auf 7 Kilometern an der Dauerbaustelle. Die neuesten Blitzer stehen zwischen Schwemlingen und Besseringen am Ortsausgang von Wattgassen Richtung Werbeln und auf der A620 Saarbrücken in Richtung Saarlouis zwischen Völklingen-Werden und Wattgassen. 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
0: Ich hatte versprochen, dass wir jetzt Party machen. Machen wir jetzt. Beats kommen von Offenbach. Song heißt Overdrive.
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0: Und danach spielen wir Giebe 8.

0: Michael Patrick Kelly zusammen mit Gentleman Wildfire auf SR1. Und jetzt schicken wir euch einkaufen. Auf unseren Nacken.
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0: 150 Euro wären hier im Gib Acht Jackpot. Und die hätte gern der Sascha Ex aus Saarwellingen. Sascha, grüße dich.
3: Ja, hallo, grüß dich.
0: Das Wochenende können wir dir noch etwas versüßen, gleich mit 150 Euro, wenn du durch die 8 Fragen durchkommst. Aber eigentlich ist dein Highlight ja schon gebucht, ne, für morgen.
3: Ja, mein Highlight ist morgen das Konzert der Toten Hosen in Posen, ja, definitiv.
0: Das wird der Hammer. Die spielen sich heute schon mal so ein bisschen warm und morgen sind sie dann richtig heiß, wenn du dort bist.
3: Davon gehe ich aus.
0: Das ist der Plan. Gut, dann legen wir noch 150 Euro Einkaufsgutschein oben drauf. Wir spielen zusammen Gib 8. Ich habe 8 Fragen vorbereitet. Du antwortest auf die erste Frage mit SR1 und dann immer auf die Frage davor. Wichtig, aber antworte, keine Zeit schinden und die erste Antwort zählt.
3: Alles klar.
0: Du bist bereit?
3: Jawohl.
0: Gut, dann mache ich noch unnötig spannend die Musik an. Und dann geht es los mit Frage Nummer 1. Hoch die Hände. Wie verbringst denn du dein Wochenende?
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0: Die Elevator Boys kommen ins Kino mit einem Kinofilm. Sind die bekannt durch Videos auf der Rolltreppe oder im Aufzug?
3: Ich gehe auf das Tote Hosen-Konzert.
0: Gut. Morgen spielt der 1. FC Saarbrücken gegen Hertha. Das erste Spiel im DFB-Pokal. Ist es im Ludwigspark oder auswärts in Berlin?
3: Ich vermute mal aus dem Aufzug.
0: Das stimmt. 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
3: Gute Frage. Ich vermute mal im Ludwigspark. Ich bin mir nicht sicher.
0: Das ist aber richtig. Morgen ist auch Ausbildungsmesse in der Saarbrücker Kongresshalle. Über welche Ausbildung würdest du dich dort mal informieren wollen?
3: Habe ich auch noch nicht vorher gehört, aber ich denke mal der Bahnhof.
0: Nee, das ist im Freibad leider.
3: Ja.
0: Aber auch ganz besonders. Bei deiner Temperatur vor allem.
3: Ja, aber die Temperaturen sind ja rum. Bei den Temperaturen wäre es schon besser wieder irgendwo geschlossen, ja.
0: Ja, das stimmt. Dann müssen wir es vielleicht doch in den Bahnhof verlegen. Aber wir machen jetzt noch einmal Freibad. Vielleicht ist das eine Idee für nächstes Jahr.
3: Alles klar.
0: Gut, ich danke dir fürs Mitspielen und danke fürs Jackpot hochtreiben.
3: Ja, super, vielen Dank.
0: Viel Spaß bei den Hosen morgen.
3: Ciao, merci.
0: Tschö. Morgen also, am Montag also 200 Euro zum Verschoppen. In

0: Auf Gracie Abrams folgt Bebe Rexha. Gleich einstimmen aufs Wochenende. Mit Bebe Rexha und New Religion. Wham und Club Tropicana hätte ich noch. Und aus ist mit Pick Up. Gleich in 2 Minuten.
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2: Bei der Saarbahn beginnt in Kürze ein neuer Streik. Verletzte bei Schwertangriff an schwedischer Schule. Das Wetter im Saarland, einzelne Schauer, 19 bis 22 Grad. 16 Uhr. Die Gewerkschaft Deutscher Lokomotivführer GDL hat bei der Saarbahn neue Streiks angekündigt. Sie sollen demnach in rund einer Stunde beginnen. Wann der Streik enden wird, wurde noch nicht bekannt gegeben. Die Gewerkschaft hat außerdem angekündigt, in dem Tarifkonflikt mit der Saarbahn weiter auf kürzere Streikintervalle zu setzen. Bundesinnenminister Dobrindt hat Medienberichte über den Fund eines Waffenverstecks nahe Berlin bestätigt. Verfassungsschutz und Polizei hatten demnach dort im Oktober vergangenen Jahres zwei Schusswaffen und Munition entdeckt. Aus Berlin Dietrich Karl Meurer.
3: Bundesinnenminister Alexander Dobrindt wirkt ernst und besorgt, als er am frühen Nachmittag vor die Presse tritt. Der CSU-Politiker sagt weiter, die Einsatzkräfte machten Waffen und Munition unbrauchbar. Danach überwachten sie das Versteck, um mögliche Abnehmer zu identifizieren. Es erschien jedoch niemand. Der Minister berichtet, die Bundesanwaltschaft ermittelt gegen einen Verdächtigen, der in Rumänien in Haft sitzt. Die Ermittler werfen ihm geheimdienstliche Agententätigkeit und die Vorbereitung einer schweren staatsgefährdenden Straftat vor. Zu den Hintergründen des Waffenverstecks äußert sich Dobrindt vorsichtig. Eine Beteiligung fremder Mächte, also fremder Staaten, könne er nicht ausschließen.
2: Drohnen sollen an deutschen Flughäfen künftig schneller und früher entdeckt werden können. Bundesverkehrsminister Bilger kündigte bei einem Besuch in Frankfurt an, dass dazu in den An- und Abflugbereichen kurzfristig Technik der deutschen Flugsicherung zum Einsatz kommen soll. Bilger ergänzte, man habe keine Zeit für langwierige Ausschreibungen zu verlieren. Der Flugsicherung zufolge laufen an den größten Flughäfen in Deutschland für die neue Technik bereits die Installations- und Beschaffungsprozesse. Bei einem Angriff mit einem Schwert sind an einer Schule in Schweden mehrere Menschen verletzt worden. Die Tat ereignete sich in der nordwestlich von Stockholm gelegenen Stadt Fagersta. Der mutmaßliche Angreifer war in die Schule eingedrungen. Er wurde nach Behördenangaben festgenommen. Wie viele Menschen verletzt wurden, ist zur Stunde noch unklar. Das Saarland will in Zukunft bei der Bekämpfung von Wald- und Vegetationsbränden stärker mit den Nachbarländern zusammenarbeiten. Das hat der saarländische Innenminister Joost angekündigt. SR-Info-Reporter René Henken.
4: Beim Waldbrand in Illingen-Hirzweiler am vergangenen Wochenende waren bereits Feuerwehrleute aus Rheinland-Pfalz und ein Löschroboter aus Luxemburg im Einsatz. In der Zukunft soll die Zusammenarbeit bei solchen großen Bränden noch enger werden. Ziel ist es, laut Innenminister Joost, dass Einsatzkräfte und vor allem das Material grenzüberschreitend eingesetzt wird. So soll das Material kompatibel sein. Außerdem gehe es darum, dass nicht jede Region jedes Gerät habe, sondern dass es für alle verfügbar sei. Auch gemeinsame Schulungen sind geplant. Dafür möchte Joost gemeinsam mit den anderen Regionen einen Interreg-Antrag bei der EU einreichen, um zusätzliche Fördermittel zu bekommen.
2: Eine Sondersitzung im Saarländischen Landtag zur CISPA-China-Affäre um Gründungsdirektor Backes hat keine neuen Erkenntnisse gebracht. Wie die Vorsitzende des Wissenschaftsausschusses Quinten von der SPD dem SR sagte, hatten Vertreter des Cybersicherheitsinstituts CISPA und des Bundesforschungsministeriums mitgeteilt, dass sie sich wegen der laufenden Sonderprüfung derzeit nicht äußern. Dabei soll geklärt werden, ob sensibles Forschungswissen nach China abgeflossen sein könnte. Die CDU-Fraktion, die Sitzung beantragt hatte, zeigte sich unzufrieden. Der Abgeordnete Groß sagte, man habe sich Antworten etwa auf die Frage erhofft, wann die Landesregierung von den Spionagevorwürfen erfahren habe. Für die Opernfestspiele im Saarland ist für das kommende Jahr ein Spielort gefunden worden. Nach Angaben des Produktionsteams und der saarländischen Staatskanzlei werden sie an der ehemaligen Sendeanlage von Europe 1 bei Berus stattfinden. Dort gäbe es genügend Platz für Parkplätze, Gastronomie und Zuschauertribüne. Wegen Bauarbeiten steht diesmal die Halde Ensdorf nicht zur Verfügung. Auch könne die Glasfassade des Gebäudes ins Bühnenbild integriert werden. Das waren die Nachrichten mit Magnus Neuschwander. 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
6: Da kommt ein bisschen was an Gewittern und auch an teilweise kräftigen Schauern zu uns Richtung Saarland gezogen. Werden uns so in den nächsten 2, 3, 4, 5 Stunden wahrscheinlich ein bisschen auf Trab halten. In der Nacht ziehen die dann aber weiter. Morgen sind nur noch ein paar Schauer möglich. Vereinzelt mal so ein bisschen was. Nichts Kräftigeres, Flächendeckendes mehr. Und am Sonntag wird es dann wieder komplett sonnig und bis zu 24 Grad.
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6: Auf der A8 Salou in Richtung Luxemburg gab es einen Unfall. Polizei ist unterwegs zwischen Perlborg und Perl. Die ungesicherte Unfallstelle aktuell noch auf der linken Spur. In Dudweiler in der Beethovenstraße steht ein Blitzer zwischen Schwemmelingen und Besseringen und am Ortsausgang von Wattgassen in Richtung Werbeln. 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Kommt gut an.
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6: Ey, habt ihr Bock auf ganz, ganz neue Musik von Mr. Sam Smith? Ja, sehr gut. Dann sind wir schon zu zweit. Hören wir direkt nach Corey Hart und Linkin Park. Die neue von Sam Smith.
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spart euch heute Abend auf jeden Fall Scheibenwischer an eure Sunglasses, weil Gewitter, bisschen Regen mal noch über Saarland zieht, dann sollten die zwischenzeitlich mal ein bisschen trocken gewischt werden. Ich habe versprochen, wir hören uns neue Musik von Sam Smith an, das neue Album Hazel Eyes. Hey!

0: es seit heute 12 neue Songs von ihm entstanden. Über 3 Jahre. 3 Jahre dran gearbeitet an diesem neuen Album. Hat es gemeinsam gemacht mit einem sehr engen Freundeskreis. Also man kann schon sagen, das ist das persönlichste Album von Sam Smith. Ganz tiefe Songs, bisschen Gospel. Das Album, sagt Sam Smith, erzählt die Geschichte einer Liebesbeziehung von der Nacht vor dem ersten Kennenlernen bis in die Gegenwart. Neues von Sam Smith hört ihr zuerst auf SR1 und da entdeckt Sam Smith auch selbst neue Musik.
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0: Die beste Musik für Saarland ist auch die beste Musik von Sam Smith. Das neue Album Hazel Eyes hört ihr jetzt zuerst auf SR1. Sam Smith mit My Guy.

0: schönen Freitagnachmittag.
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0: Ja, in den nächsten Stunden geht's noch gut zur Sache im Saarland. Es ziehen teils kräftige Gewitter übers Saarland bis in die Nacht. Und dann kommt langsam die Entspannung. Joachim Pütz aus dem SR1 Wetterteam.
2: Es bleibt allerdings noch wechselhaft. Morgen mal haben wir Sonnenschein, mal Wolken, so ein paar Schauer, in höheren Lagen vielleicht auch mal ein Gewitter. Und der Sonntag, da sieht's dann deutlich besser aus. Da haben wir eine trockene Mischung aus Sonne, nur wenige Wolken. Und mit der Temperatur geht's langsam nach oben, 20 bis 24 Grad.
0: Heißt ja auch Sonntag, nicht ohne Grund, ne?
2: Genau.
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0: Teddy Swims auf SR1 für euren Feierabend. Und den können wir nicht starten, ohne Taylor Swift einmal zu Wort kommen zu lassen. I knew it, I knew you. Gleich nach halb.
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0: Mit Nina Heck.
2: Bundesanwaltschaft ermittelt zu Waffenfund bei Berlin. Laut Bundesinnenminister Dobrindt gibt es einen Verdächtigen, der in Rumänien in Haft sitzt. Der Verfassungsschutz hatte im vergangenen Jahr ein Erddepot mit 2 scharfen Schusswaffen entdeckt. Russische Geheimdienste sollen dahinter stecken. Schwertangriff an schwedischer Schule. Dabei wurden in der Stadt Fagersta mehrere Menschen verletzt. Der mutmaßliche Angreifer wurde festgenommen. Über die Hintergründe der Tat ist noch nichts bekannt. Neuer Streik bei der Saarbahn. Er soll nach Angaben der Lokführergewerkschaft GDL in einer halben Stunde beginnen. Wann der Streik beendet wird, wurde noch nicht bekannt. Die Gewerkschaft kündigte zudem an, im Tarifkonflikt mit der Saarbahn weiterhin auf kürzere Streikintervalle zu setzen. Ausweichspielort für Opernfestspiele im Saarland. Sie werden im kommenden Jahr an der ehemaligen Sendeanlage von Europe 1 bei Berus stattfinden. Die Halde Ennsdorf steht wegen Bauarbeiten 2027 nicht zur Verfügung. 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
0: Da ziehen teilweise kräftige Gewitter und auch Schauer zu uns ins Saarland. Die werden uns den Abend über begleiten und auch in der Nacht noch ein bisschen. Morgen schwächt sich das Ganze dann ab. Da sind es nur noch einzelne Schauer und auch mal ein bisschen die Sonne bei 23 Grad. Der Sonntag dann komplett sonnig, trocken bei 24 Grad.
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0: Nur Blitzer, sonst alles frei. In Pickard auf der Dell steht einer, in St. Ingbert in der Betzental und Duttweiler der Beethovenstraße. 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
0: Mit Jonas Degen. Schönen Feierabend.
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0: Vermutlich ist es das Event am Bostalsee in diesem Jahr. Ein Wochenende mit den Toten Hosen. Doppelkonzert steht an. Sie sind auf Abschiedstour und geben vielleicht ihre allerletzten Konzerte im Saarland. Lukas Salm aus dem SR1-Team ist schon am Bostalsee und hat direkt schon mal ein paar Ultra-Fans gefunden.
1: Auf dem Parkplatz wird schon ordentlich gefeiert und die Leute freuen sich, die Toten Hosen zu sehen. Carola, du bist jetzt aus Spanien hergekommen, nur um die Toten Hosen zu sehen.
2: Ja, genau. Ich bin seit 21. Mai unterwegs, bin mit meinem kleinen Bus und mit der Fähre von Mallorca gekommen, bin durch Frankreich, Italien, Zürich, da habe ich mein Auto abgestellt und von da aus sind wir dann zum Warm-up nach Prag und Mailand gefahren.
1: Und ich sehe, Bernd ist auch schon sehr gut vorbereitet. Du hast ein Toten-Hosen-Trikot an mit Beijing und Hongkong.
3: Genau, die haben in Peking und in Hongkong gespielt und ich war auf beiden Konzerten und es war mega cool. War richtig ein gutes Erlebnis, ja.
0: Also die Lights sind heiß, noch anderthalb Stunden, knapp, dann geht's los mit dem Programm. Die Toten Hosen bei uns im Saarland, präsentiert von SR1.
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0: Dinner für euren Freitagfeierabend. Vorsicht bitte auf der A620, der Brücke nach Saint-Louis, zwischen der Bismarckbrücke und der Wilhelm-Heinrich-Brücke liegen Gegenstände auf der Straße. Gleich Benson Boone. Sorry, I'm here for someone else. Auf SR1.
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Lil Nas X auf SR1. Das ist euer Freitagnachmittag, euer Weg ins Wochenende. Gleich mit Karl Rolzhofen und dem Wichtigsten vom Tag mit dem SR-Info-Update. Ich bin Jonas Degen. Feines Wochenende. Bis bald.

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2: Weiterer Streik bei der Saarbahn. Irans Präsident wirbt für Ende des Kriegs mit den USA. Das Wetter im Saarland. In der Nacht Schauer und Gewitter, 13 bis 10 Grad. 17 Uhr. Bei der Saarbahn beginnt in diesen Minuten ein neuer Streik. Dazu aufgerufen hat die Gewerkschaft Deutscher Lokomotivführer GDL. Wann der Streik endet, wurde noch nicht bekannt gegeben. Die Gewerkschaft hat außerdem angekündigt, in dem Tarifkonflikt mit der Saarbahn weiter auf kürzere Streikintervalle zu setzen. Die Saarbahn bietet weiter einen Ersatzverkehr mit Bussen an. 6 Monate nach Beginn der militärischen Eskalation mit den USA wirbt der iranische Präsident Pezeshkian für ein Ende des Krieges. Pezeshkian sagte nach Angaben der staatlichen Nachrichtenagentur IRNA, es sei besser, den Krieg heute zu beenden, weil Iran in einer Position der Stärke und Würde sei. Für SR Info Uwe Lüb.
3: Die USA dagegen würden weltweit verachtet und seien verhasst. Pezeshkian sprach auch von diplomatischen Erfolgen. Es sei nichts verabredet worden, was auf Schwäche oder sogar Kapitulation hindeute. Vielmehr sei die Gegenseite Verpflichtungen eingegangen. Damit bezog er sich vermutlich auf die Absichtserklärung zwischen den USA und Iran von Mitte Juni. Das Abkommen gilt seit Juli als gescheitert. Anfang der Woche ist zudem die gesetzte Frist für ein weitergehendes Abkommen abgelaufen. Pezeshkian stellt sich mit seinen Äußerungen hinter die Unterhändler, die eine Einigung mit den USA anstreben.
2: Bei der aktuellen Ebola-Epidemie in der Demokratischen Republik Kongo sind nach Angaben der Vereinten Nationen bereits mehr als 2500 Menschen ums Leben gekommen. Die Zahl der Todesopfer steige jeden Tag. Die Epidemie breite sich außerdem großflächig aus und habe inzwischen ein Gebiet erfasst, das größer als Frankreich sei. Der Ebola-Ausbruch im Kongo war Mitte Mai offiziell festgestellt worden. In Schweden sind bei einem Schwertangriff an einer Schule mehrere Menschen verletzt worden. Der Täter befindet sich nach Angaben der Behörden in Polizeigewahrsam. Der Angriff ereignete sich in der Stadt Fagersta, etwa 170 Kilometer nordwestlich von Stockholm. Nach Berichten schwedischer Medien drang ein Mann mit einem Schwert in eine weiterführende Schule ein. Die Kommune teilte mit, es seien mehrere Menschen verletzt worden. Wie schwer ist noch nicht bekannt. Nach dem Fund eines Waffenlagers in einem Wald nahe Berlin hat die Bundesanwaltschaft die Ermittlungen übernommen. Bundesinnenminister Dobrindt sagte, ein Verdächtiger sei ermittelt worden. Er sitze derzeit in Rumänien in Haft. Der Verdacht laute auf geheimdienstliche Agententätigkeit und die Vorbereitung einer schweren staatsgefährdenden Straftat. Eine Beteiligung fremder Mächte sei nicht auszuschließen, so Dobrindt. Der Verfassungsschutz hatte laut Medienberichten im vergangenen Jahr ein Erddepot mit 2 scharfen Schusswaffen entdeckt. Es gebe Hinweise, dass russische Geheimdienste dahinter steckten. Am vergangenen Mittwoch hat Papst Leo XIV. Das Rücktrittsgesuch des Speyerer Bischofs Wiesemann angenommen. Damit hat im Bistum Speyer die sogenannte Sedisvakanz begonnen. Der Bischofsstuhl ist leer, bis ein neuer Bischof bestimmt wird. Matthias Alexander Schmidt berichtet.
4: Innerhalb einer Woche nach dem Rücktritt des Bischofs muss das sogenannte Domkapitel jemanden wählen, der bis zur Ernennung eines neuen Bischofs die Amtsgeschäfte weiterführt, den sogenannten Diözesanadministrator. Für die Ernennung des nächsten Bischofs gelten in Speyer, das unter anderem den Saar-Pfalz-Kreis umfasst, andere Regeln als etwa im Nachbarbistum Trier. Denn bis heute besteht wegen historischer Verbindungen Speyers zu Bayern ein staatskirchenrechtliches Abkommen zwischen dem Vatikan und dem Freistaat. Demnach hat der Papst bei der Ernennung der bayerischen Bischöfe volle Freiheit.
2: Bis zur Entscheidung aus Rom kann es bis zu ein Jahr oder länger dauern. In St. Wendel hat gestern Nacht eine Schwerpunktkontrolle in der Raser, Poser und Tuner-Szene stattgefunden. Nach Angaben der Polizei wurden im Umfeld der Innenstadt 12 Fahrzeuge kontrolliert. Unter anderem wurden Anzeigen wegen unzulässigen Lärms und wegen des Fahrens ohne Fahrerlaubnis eingeleitet. Außerdem bestehe in einem Fall der Verdacht auf ein verbotenes Rennen. Das waren die Nachrichten mit Magnus Neuschwander. 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
6: Jetzt kommt ordentlich Wasser mal runter. 10 bis 20 Liter pro Quadratmeter sind da teilweise in den nächsten Stunden möglich. Das heißt, da kommen Schauer runter, da kann auch mal ein Gewitter mit dabei sein. Und das kann auch stürmisch zugehen, teilweise mit kräftigen Böen. Morgen Schauer auch wieder möglich. Da sind da immer wieder wolkige Phasen mit dabei. Aber es gibt auch trockene Abschnitte bis 23 Grad. Am Sonntag dann schon wieder Spätsommer mit Sonne und Wolken im Wechsel. Ganz angenehm.
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6: A1 Saarbrücken Richtung Trier zwischen Quierschied und der Illtalbrücke. Im Moment 7 Kilometer Stau an einer Baustelle. Ihr braucht dort knapp eine halbe Stunde länger. A620 Saarlouis Richtung Saarbrücken zwischen Völklingen und Gersweiler. Im Moment 5 Kilometer Stau an der Baustelle. Ihr braucht dort 20 Minuten länger. Am Boostalsee kommt es im Moment zu Verkehrsbehinderungen wegen einer Veranstaltung. Da sind doch nicht etwa die Toten Hosen. Plant also da bitte ein bisschen mehr Zeit ein und ihr meldet uns Blitzer. Die drei neuesten stehen in Pickard auf der Delt, in St. Ingbert in der Betzentalstraße und am Ortsausgang Nalbach in Richtung Piesbach. 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
6: Heute mit mir hier ist Karl Rolzhofen. Schönen Feierabend. Haben russische Geheimdienste Schusswaffen am Stadtrand von Berlin vergraben? Die wurden da zumindest gefunden. Wer dahinter steckt, das ist noch nicht so ganz klar, aber es gibt immerhin schon eine Festnahme. Was bekannt ist zu diesem mysteriösen Waffendepot, ihr hört es gleich hier bei uns.
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0: ab ins Wochenende mit SR1 und Marc Cohn. Und wir fassen für euch kompakt zusammen alles, was heute wichtig war im SR-Info-Update. Und da geht es jetzt auch um dieses Waffendepot, das in Berlin entdeckt wurde. Bundesinnenminister Dobrindt hat den Fund auch heute bestätigt.
1: Verfassungsschutz und Polizei haben dieses Versteck ausfindig gemacht. In diesem Versteck waren 2 Handfeuerwaffen und entsprechend Munition hinterlegt. Diese Waffen, die gefunden worden sind, auch die Munition, die ist sicherlich vorgesehen gewesen, um Anschlagsplanungen durchzuführen.
0: Gefunden hatte man die Waffen übrigens schon im Herbst und auch sofort unschädlich gemacht. Danach wurde das Versteck überwacht, und zwar um zu gucken, ob irgendjemand kommt, um die Waffen zu holen. Aus Berlin unser Korrespondent Dietrich Karl Meurer.
2: Es erschien jedoch niemand. Die Bundesanwaltschaft ermittelt gegen einen Verdächtigen, der in Rumänien in Haft sitzt. Die Ermittler werfen ihm geheimdienstliche Agententätigkeit und die Vorbereitung einer schweren staatsgefährdenden Straftat vor. Zu den Hintergründen des Waffenverstecks äußert sich Dobrindt vorsichtig. Eine Beteiligung fremder Mächte, also fremder Staaten, könne er nicht ausschließen. Er sieht den Fall im Zusammenhang mit Spionage oder Sabotage.
0: Der Fund, so Minister Dobrindt weiter, stützt die Einschätzung von Sicherheitsbehörden. Die gehen von einer hohen Gefährdungslage aus.
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0: Es ist fast auf die Minute sogar genau ein Jahr her. Um 18.05 Uhr am 21. August, da erschießt Ahmed G. den Polizisten Simon B. in Völklingen. Das Gedenken an Simon B. fand heute im geschlossenen Kreis ohne Öffentlichkeit statt. Mit der Familie, mit Freunden und natürlich mit Kollegen. Wir sprechen jetzt im SR-Info-Update mit Markus Sehn, dem Landesvorsitzenden der Deutschen Polizeigewerkschaft DPOLG. Hallo Herr Sehn.
1: Hallo.
0: Wie erlebt die Polizeigemeinschaft im Saarland heute diesen Tag?
1: Wir sind gefühlsmäßig zurückgeworfen von vor 12 Monaten und erleben natürlich schmerzhaft, was uns genommen wurde. Es ist eine Zäsur in der saarländischen Polizei, aber wir merken auch die Solidarität, die uns entgegenkommt.
0: Sie haben jetzt auch als Deutsche Polizeigewerkschaft einen Charity-Lauf organisiert, der heute Nachmittag zu Ende gegangen sein wird. Was war die Idee davon?
1: Genau, die Idee war zum einen zu erinnern an Simon Bohr, an diesen tollen Menschen, an dieses Vorbild Simon Bohr. Andererseits aber auch ein Zeichen zu setzen gegen Gewalt, gegen Polizeibeamte und zugleich denen, die Hilfe brauchen, Hilfe zu ermöglichen. Denn der Lauf Run to Help hat Spenden gesammelt zugunsten der Stiftung der Deutschen Polizeigewerkschaft. Und diese Stiftung unterstützt Kolleginnen und Kollegen, die Hilfe brauchen, sei es durch traumatisierende Ereignisse oder persönliche Schicksalsschläge. Die DPOLG-Stiftung ist dort an Ort und Stelle und unterstützt, wo sie nur kann.
0: Der Fall Simon B. hat ja auch eine Diskussion über die Gefährlichkeit des Polizeiberufs ausgelöst. Was hat sich da im letzten Jahr geändert, gerade auch im Hinblick auf Einsatzvorgehen oder auch Ausrüstung Ihrer Kolleginnen und Kollegen?
1: Die Landesregierung hier im Saarland tut einiges daran, etwas zu verbessern. Es ist noch einiges zu tun. Das muss man auch sagen. Am Ende des Tages kann auch nicht Ausrüstung oder Ausbildung alleine solche Dinge verhindern. Es bleibt immer ein Restrisiko. Wir als Deutsche Polizeigewerkschaft setzen uns weiter dafür ein, dass diese Dinge verbessert werden.
0: Was heißt das konkret? Was muss sich konkret verbessern in der Polizei?
1: Wir als Deutsche Polizeigewerkschaft haben schon lange gefordert, dass das Thema Aus- und Fortbildung, sei es Haltungsschießen, sei es Einsatztrainings, verbessert werden muss, damit wir auch das Bundesniveau mindestens erreichen. Aber an dieser Stelle muss ganz klar gesagt werden, heute ist ein Tag des Gedenkens und Erinnerns und kein Tag, um Forderungen aufzustellen. Das ist, werden wir an anderer Stelle nochmal konkret tun. Aber heute wollen wir an unseren Kollegen erinnern und das steht heute im Vordergrund.
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2: Es ist 17.31 Uhr, halb sechs.
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3: Neuer Streik bei der Saarbahn. Er hat um 17 Uhr begonnen. Dazu aufgerufen hatte die Lokführergewerkschaft GDL. Wann der Streik beendet wird, wurde noch nicht bekannt. Die Saarbahn bietet weiterhin einen Ersatzverkehr mit Bussen an. Bundesanwaltschaft ermittelt nach Waffenfund bei Berlin. Laut Bundesinnenminister Dobrindt gibt es einen Verdächtigen, der in Rumänien in Haft sitzt. Der Verfassungsschutz hatte im vergangenen Jahr ein Erddepot mit zwei scharfen Schusswaffen entdeckt. Russische Geheimdienste sollen dahinter stecken. Schwertangriff an schwedischer Schule. Dabei wurden in der Stadt Fagersta mehrere Menschen verletzt. Der mutmaßliche Angreifer wurde festgenommen. Für die Bevölkerung besteht laut Polizei keine Gefahr mehr. Grenzüberschreitende Brandbekämpfung. Das Saarland will künftig bei Wald- und Vegetationsbränden enger mit den Nachbarländern zusammenarbeiten. Innenminister Joost sagte, bei außergewöhnlicher Lage brauche man starke Partner in der Großregion. Auch gemeinsame Schulungen seien geplant. 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
2: Da sind ein paar dicke Wolken über dem Saarland unterwegs und die können auch in den nächsten Stunden Schauer oder auch mal ein kräftiges Gewitter mit sich bringen. Dazu kann es dann auch nochmal stürmisch werden. Morgen Sonne und Wolken im Wechsel, auch immer mal wieder Schauer und Gewitter, die da mit dabei sind. Der Sonntag ist dann wieder trocken und da ist die Sonne auch wieder mit dabei bei angenehmen 24 Grad.
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2: A1 Saarbrücken Richtung Trier zwischen Quierschied und der Illtalbrücke im Moment 7 Kilometer Stau an einer Baustelle. Ihr braucht dort etwa 25 Minuten länger. A620 Saarlouis Richtung Saarbrücken, auch hier ein Stau zwischen Völklingen und Gersweiler. 5 Kilometer aktuell wegen der Baustelle, 20 Minuten braucht ihr dort länger. Dann rüber in den Landkreis St. Wendel. Die Toten Hosen sind zu Gast beim SR1-Konzert. Am Bostalsee kommt es deswegen zu Verkehrsbehinderungen. Und ihr meldet uns noch auf der Strecke zwischen Tholey und Dirmingen in beiden Richtungen im Moment Behinderungen wegen einer Ölspur. Und ihr habt Blitzer, eine Ölspur, nicht eine Ölspur. Also zwischen Tholey und Dirmingen vorsichtig fahren, da ist eine Ölspur. Und danke fürs Blitzermelden. Die drei neuesten stehen in Pickert auf der Delt, in St. Ingbert in der Betzentalstraße und am Ortsausgang Nalbach Richtung Piesbach. 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
2: Hier ist Karl Rolzhofen, grüß euch. Die Bundesregierung plant eine U10, also das ist diese verpflichtende Kontrolluntersuchung und zwar jetzt eben für 10-jährige Kinder. Die Kinderärzte im Saarland finden das auch grundsätzlich richtig, also mehr Vorsorge. Welches Problem die Kinderärzte mit der neuen U10 haben, das hören wir gleich hier im Interview mit dem Sprecher der Saar-Kinderärzte.
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0: Die Mamas und Papas, die kennen das. Bis zum 5. Geburtstag müssen Kinder ja verpflichtend regelmäßig zu den sogenannten U-Untersuchungen. Und dann kommt nach dem 5. Geburtstag lange nichts. Bis zum 12. Dann kommt die sogenannte J1 erst wieder. Die Bundesregierung will jetzt diese lange Lücke zwischen dem 5. und dem 12. Geburtstag schließen mit einer sogenannten U10-Untersuchung. Dr. Benedikt Brixius ist der Sprecher der Kinderärzte im Saarland. Warum ist die neue U10-Untersuchung denn sinnvoll?
1: Also nochmal grundsätzlich finden wir es super, dass wir das machen können. Unsere Hoffnung ist so ein bisschen, dass wir gerade Impflücken schließen können und dass wir Leute, die sonst nicht mehr so gerne zum Kinderarzt gehen, dass wir diese Kinder auch erreichen im Bereich der Themen körperliche Entwicklung, seelische Entwicklung, soziale Entwicklung. Und da erhoffen wir uns, dass wir diese Leute auch wieder erreichen können.
0: Warum ist denn gerade dieses Thema jetzt in den letzten Jahren wichtig geworden? Was sehen Sie denn bei der Altersgruppe in Ihrer Praxis?
1: Also wir haben leider dieses Thema Übergewicht, ist eine zunehmende Problematik. Da haben wir eine deutliche Zunahme. Wir haben ein Problem in den seelischen Erkrankungen. Also was ich damit meine, ist zum Beispiel Thema ADHS, Magersucht, Depression. Und man wird es nicht denken, gerade in dieser Altersgruppe, ein deutlicher Anstieg. Und ein anderer Aspekt, der dabei auch zunehmend wichtig wird, ist so die Auswirkungen der sozialen Medien. Also wie gehen die Kinder mit Internet, mit Handy um? Da hat es auch zu deutlichen Problemen oder mehr Problemen geführt. Allein so dieses Thema Mobbing hat total zugenommen.
0: Jetzt sind im Saarland nach letzten Zahlen etwa 8.300 Kinder 10 Jahre alt. Und für die bräuchte man dann eben U10-Termine. Die sind bei den Kinderärzten knapp. Was müsste denn passieren, damit Sie und Ihre Kolleginnen und Kollegen die leichter anbieten können?
1: Ja, ich denke halt, unser Problem ist so ein bisschen, dass die Attraktivität des Berufes einfach immer weniger wird. Kinderarzt ist ein ganz toller Beruf, aber wir werden ja mit verschiedenen Dingen belastet, was zum Beispiel leider auch ein großer Widerspruch ist. Wie toll es ist, dass die Bundesregierung diese neue Vorsorge auf den Weg bringt, aber die Leistungen sollen schlechter bezahlt werden. Alle Vorsorgen und Impfungen sollen nach dem Spargesetz schlechter bezahlt werden. Das motiviert keinen Kollegen, zusätzliche Termine freizuschalten. Das wäre ein absolutes Thema, das rückgängig zu machen, damit wir einfach ausreichende Termine auch anbieten können.
0: Die Bundesregierung will mehr Vorsorge für Kinder mit der sogenannten U10-Untersuchung, die kommen soll. Gleichzeitig kürzt sie den Kinderärzten aber die Vorsorgeleistungen. Ein Widerspruch, sagt der Sprecher der Kinderärzte im Saarland, Dr. Benedikt Brixius, gerade gehört hier auf SR1 im SR Info Update.

0: Achtung, Unfall. Passt bitte auf der A8 Saarlouis Richtung Pirmasens. Zwischen Neunkirchen-Heinitz und Neunkirchen-Spiesen gab es gerade eben einen Unfall. Die Unfallstelle ist noch nicht gesichert. Deswegen bitte aufpassen in dem Bereich und gut ankommen mit SR1. Die Preise für Häuser sind im Saarland nicht gestiegen. Trotzdem ist der Traum vom eigenen Haus weiter weg als früher. Der Immobilienverband Deutschlands, der IVD, hat heute die Trends für Saarland veröffentlicht. Teuer sind Immobilien nach wie vor in Städten wie Saarbrücken oder Saarlouis. Auf dem Land kommen aber immer mehr Häuser auf den Markt, sagt unsere Wirtschaftsreporterin Lisa-Marie Christel.
1: Das hat laut Maklerverband auch damit zu tun, dass viele ältere Menschen vom Land in die Stadt ziehen. Die Häuser werden ihnen im Alter häufig zu groß, sind auch teils veraltet. Dadurch kommen auf dem Land eben Immobilien auf den Markt. Gleichzeitig suchen Menschen in der Stadt eher kleinere, gut erreichbare Wohnungen, die also besser angebunden sind, oder auch Häuser. Da ist das Angebot aber eben begrenzter. Man kann schlicht sagen, Angebot und Nachfrage passen da nicht zusammen.
0: Und selbst wenn die Häuser zum Beispiel auf dem Land bezahlbar seien, sei da oft noch viel zu machen, also zum Beispiel energetisch sanieren oder auch renovieren. Und hinzu kommt, Käufer bekämen längst nicht mehr so leicht einen Kredit wie noch vor ein paar Jahren, sagt Burkhard Blandfort vom IVD West.
2: Also Banken sind nach der Niedrigstzinsphase sehr zurückhaltend geworden. Dort wird mehr eingefordert an Eigenkapital. Und ich weiß, deine Familie hat natürlich für alle Themen Energie, für Benzin, für Kleidung mehr Kosten, als dies vor 3 Jahren war.
0: Und das hat zur Folge, dass zwar viele Häuser theoretisch auf dem Markt sind, aber die verkaufen sich nicht mehr so schnell wie früher.
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1: Dermot Kennedy und Funeral. Das war das SR1-Info-Update. Ihr könnt alles natürlich nochmal nachhören, ganz einfach mit der Rückspulfunktion bei SR1 in der ARD Sounds App. Mein Name ist Karl Rolzhofen. Kommt gut ins Wochenende. Ich wünsche euch noch einen schönen Abend. Jetzt gleich nach 18 Uhr mit Joachim Meyer in SR1 Afterwork. Und das ist noch George Ezra. 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
2: Landesregierung will KI-Sicherheitszentrum. Irans Präsident wirbt für Kriegsende. Das Wetter: in der Nacht örtlich Regen bis 10 Grad. Es ist 18 Uhr. Die Landesregierung setzt sich dafür ein, das bundesweite KI-Sicherheitsinstitut ins Saarland zu holen. Das geht aus mehreren Schreiben hervor, die dem SR vorliegen. Unter anderem hat Digitalminister Barke Ende Juni demnach bei den zuständigen Bundesministerien für das Saarland als Standort geworben. In Kürze soll eine Entscheidung fallen. SR-Info-Reporter Niklas Resch.
3: Ministerpräsidentin Rehlinger hat in einem Brief an die Bundesregierung zuletzt angeboten, dass das Land sich zum Staat finanziell engagieren könnte. Denkbar wäre demnach etwa, das Sicherheitsinstitut in der Nähe anderer KI-Forschungseinrichtungen an der Saarbrücker Uni unterzubringen und in den ersten 2 Jahren die Miete zu zahlen. Der Nationale Sicherheitsrat hat die Einrichtung eines KI-Sicherheitsinstituts Anfang Juni beschlossen. Es soll die Analysefähigkeiten für Bedrohungen durch KI in Deutschland verbessern und die Risiken für die nationale Sicherheit frühzeitig einschätzen können. Die CDU-Fraktion im Landtag und die grünen Bundestagsabgeordnete Dillschneider hatten zuletzt mehr Engagement der Landesregierung für die Ansiedlung gefordert.
2: Im Saarland können Temposünder künftig seltener Einspruch gegen die Ergebnisse von Blitzern einlegen. Das saarländische Oberlandesgericht hat heute entschieden, dass auch im Saarland Geschwindigkeitsmessungen ohne die Speicherung von sogenannten Rohdaten verwertet werden dürfen. Dabei handelt es sich um die unverarbeiteten Einzeldaten eines Blitzes, auf deren Grundlage eine mögliche Geschwindigkeitsübertretung errechnet wird. Bisher konnten Betroffene einer Blitzermessung widersprechen, wenn das Gerät die Rohdaten nicht gespeichert hat. In allen anderen Bundesländern war das nicht möglich. Bundesinnenminister Dobrindt hat Medienberichte über den Fund eines Waffenverstecks in der Nähe von Berlin bestätigt. Verfassungsschutz und Polizei hatten demnach dort im Oktober vergangenen Jahres 2 Schusswaffen und Munition entdeckt. Aus Berlin Dietrich Karl Meurer.
4: Bundesinnenminister Alexander Dobrindt wirkt ernst und besorgt, als er am frühen Nachmittag vor die Presse tritt. Der CSU-Politiker sagt weiter, die Einsatzkräfte machten Waffen und Munition unbrauchbar. Danach überwachten sie das Versteck, um mögliche Abnehmer zu identifizieren. Es erschien jedoch niemand. Der Minister berichtet, die Bundesanwaltschaft ermittelt gegen einen Verdächtigen, der in Rumänien in Haft sitzt. Die Ermittler werfen ihm geheimdienstliche Agententätigkeit und die Vorbereitung einer schweren staatsgefährdenden Straftat vor. Zu den Hintergründen des Waffenverstecks äußert sich Dobrindt vorsichtig. Eine Beteiligung fremder Mächte, also fremder Staaten, könne er nicht ausschließen.
2: Der iranische Präsident und Regierungschef Pezeshkian hat für ein Ende des Kriegs mit den USA geworben. Pezeshkian sagte nach Angaben der staatlichen Nachrichtenagentur IRNA, es sei besser, den Krieg heute zu beenden, weil der Iran in einer Position der Stärke und Würde sei. Die USA seien durch die militärische Eskalation in der ganzen Welt verhasst. Eine Kapitulation lehnte der iranische Präsident jedoch kategorisch ab. Der Konflikt hat massive Auswirkungen auf die Weltwirtschaft, besonders durch die Blockade der wichtigen Straße von Hormus. Das waren die Nachrichten mit Hajo Müller. 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
1: Heute Nacht noch ein paar Schauer oder Gewitter. 13 Grad an der Saar, 10 im Hochwald. Und das Wochenendwetter sieht so aus. Morgen am Samstag zwischen den Wolken immer mal wieder Sonne. Dazu aber auch ein paar Schauer oder in höheren Lagen auch Gewitter. Am längsten trocken im Saargau, Warnd und im Bliesgau. 18 bis 23 Grad. Am Sonntag dann mehr Sonne, nur wenig Wolken, trocken. 20 bis 24 Grad.
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1: Gefahrenmeldung vorneweg, Vorsicht A8 Saarlouis Richtung Pirmasens. Zwischen Elversberg und Neunkirchen-Spiesen eine ungesicherte Unfallstelle. Dann die A620 Saarlouis Richtung Saarbrücken zwischen Völklingen und Saarbrücken-Gersweiler. 5 Kilometer Stau an der Dauerbaustelle, 20 Minuten mehr im Moment. Am Burstalsee wegen des Toten Hosen-Konzerts Behinderungen bei der Anreise. Und Blitzer meldet ihr die neuesten in Pickard auf der Delt, in St. Ingbert in der Betzentalstraße und am Ortsausgang Nalbach Richtung Piesbach. Wenn noch was ist, 0800 700 8000, die kostenfreie Hotline, direkt in die SA1 Verkehrsredaktion.
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1: Joachim Meyer hier im Studio. Hallo zusammen. Wo gehört überall ein Mindesthaltbarkeitsdatum drauf? Und wo braucht's keins? Es gibt so ein paar Produkte, wo man sich denkt, nee, braucht eigentlich keins, ist aber doch eins drauf. Wir klären das fürs Mineralwasser. Nach drei Hits.
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0: ab ins Wochenende mit Afterwork hier bei SR1. Freitagabend, 17:45. Das Wochenende ist da. Jetzt reden wir über Mindesthaltbarkeitsdaten. Viele Dinge haben ja sowas. Und bei vielen davon kann man sich auch fragen, warum eigentlich? Butter, Käse, Milch, Wurst, eigentlich völlig klar. Aber Salz oder Zucker oder Honig zum Beispiel, ja eigentlich ziemlich unbegrenzt haltbar, wenn das richtig gelagert wird. Marc-André Kruppe aus dem SR1-Team und Sprudelfans ist gerade mal aufgefallen, Mineralwasser hat ja tatsächlich auch ein Mindesthaltbarkeitsdatum.
1: Ja, tatsächlich. Nur keine Sorge, Wasser wird jetzt nicht schlecht wie Milch oder irgendwas. Wenn wir uns jetzt mal, weil die Zombie-Apokalypse kommt, irgendwie 4 Jahre im Bunker verstecken müssen, dann ist dann das Wasser noch trinkbar, ne? Auch vor allem, wenn du es kühl und trocken lagerst. Das Einzige, was sein kann, ist, dass so ein bisschen Kohlensäure so im Laufe der Zeit entweicht, dann schmeckt das vielleicht nicht mehr so ganz so prickelnd wie vorher.
0: Gibt es denn einen Unterschied zwischen Kunststoffflaschen und Glas?
1: Also ich bin ja persönlich Team Glas und das schmeckt auch einfach besser, weil bei Glas weniger Kohlensäure als bei PET über die Jahre entweicht. Also das ist schon ein Unterschied vom Effekt her. Und Mindesthaltbarkeitsdatum, das heißt ja nicht, dass das Produkt dann sofort für die Tonne ist, wenn das abläuft. Das kennen wir ja auch von anderen Produkten. Ne? Ja. Das heißt ja im Grunde nur, dass der Hersteller nicht mehr garantieren kann, dass das ab dem Datum noch so toll schmeckt wie vorher.
0: Ja, okay. Ich bin ja der im Team tödlich ab, statt mindestens haltbar bis. Aber beim Wasser okay. Da würde ich es auch noch trinken, wenn es 3 Tage drüber ist.
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Milo mit einem DJ, so klingt das. DJ-licious und Forever Young, die beiden hier auf SR1. Das ist ein brandneuer Song. Band heißt New Constellations und der Titel Hot Blooded. Schönen Freitagabend.

0: Donna Lewis und Bleeding Love. Und nein, sie hat immer noch nichts mit Fleischwurst zu tun. Gleich Christa Sarandi. Good Old Days, außerdem Klassiker von Bon Jovi, Wanted Dead or Alive, gleich nach Wetter und Verkehr.
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0: Das Wochenendwetter, morgen zwischen den Wolken immer mal wieder Sonne, ein paar Schauer oder in höheren Lagen auch Gewitter. Vor allem im Saargau warnt und Bliesgau bleibt es auch mal längere Zeit trocken, 18 bis 23 Grad. Morgen am Sonntag dann 20 bis 24, mehr Sonne, nur wenig Wolken und trocken.
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0: A8 Saarlouis Richtung Pirmasens. Zwischen Elversberg und Neunkirchen-Spiesen sind die linke und die mittlere Spur nach einem Unfall gesperrt. Zwischen Sulzbachtalbrücke und Neunkirchen-Spiesen 1 Kilometer Stau, dauert aber tatsächlich 20 Minuten länger. Am Bostalsee immer noch Behinderungen wegen des Toten Hosen-Konzerts. Die Anreise ist noch nicht ganz abgeschlossen. Und die neuesten Blitze auf der A620 Saarbrücken Richtung Saarlouis. Zwischen Völklingen-Werden und Wattgassen am Ortsausgang Nalbach in Richtung Piesbach und am Ortsausgang Nunkirchen nach Schmelz. Wenn noch was ist, 0800 708000. Die kostenfreie Hotline direkt in die SR1 Verkehrsredaktion. Gute und sichere Fahrt für euch.
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0: Es geht Richtung Wochenende. Ich bin Joachim Meyer. Hallo.

0: Bon Jovi hier auf SR1. Gleich ab 19 Uhr, also in 19 Minuten, startet das erste der beiden Toten Hosen Konzerte am Boostalsee. Heute und morgen spielen die da ja auf ihrer Abschiedstour, präsentiert von uns von SR1. Mittlerweile dürften sich hoffentlich fast alle Fans ihre begehrten Plätze ergattert haben und die Vorfreude ist groß.
1: War sehr spontan jetzt hier zu sein, aber ich freue mich. Tatsächlich die Toten Hosen. Aber Tils Ullmann freue ich mich auch drauf.
2: Die Toten Hosen nochmal live zu hören. Seit Jahren jetzt wieder. Ich war lange nicht gewesen. Geil. Durchweg gut die Stimmung. Die Leute haben alle Bock. Das ist schon ein richtig geiles Gefühl hier.
3: Das ist mein erstes Hosenkonzert. Also ich freue mich auf alles. Auf die Menge, auf den Pegel, auf alles.
1: Eben beim Soundcheck, als wir noch am Eingang standen, Tils Ullmann haben schon die ein oder anderen mitgemacht. Und ich glaube, das ist ein gutes Zeichen, wer bei Tils Ullmann gut abgehen kann. Ist bei den Hosen echt gut dabei.
4: Ich habe die Hosen jetzt schon oft gesehen und werde sie noch im Laufe der Tour ein, zwei Mal sehen. Und deswegen habe ich keine Erwartung, einfach auf mich zukommen lassen und genießen. Es gibt viele ältere Songs, auf die ich Bock habe. Wenn die Ältere spielen, nicht so viele neue, dann wird das gut werden.
0: Das wird's mit Sicherheit und sie werden mit Sicherheit viele ältere Songs spielen. Die Toten Hosen, präsentiert von SR1 am Boostalsee und jetzt hier im Radio.
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0: Coldplay und BTS hier auf SR1. Ügel, Michael Jackson und Stella Maria kommen noch. Following You. In ein paar Augenblicken gleich hier nach.
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2: Mutmaßlich Unregelmäßigkeiten im Bau von Schiffweiler. Nachwuchsfahrer gewinnt zweite Etappe der Deutschlandtour. Das Wetter in der Nacht örtlich Regen bis 10 Grad. Es ist 19 Uhr. Im Bauhof der Gemeinde Schiffweiler soll es zu Unregelmäßigkeiten gekommen sein. Wie CDU-Bürgermeister Jochum dem SR bestätigte, wurde dort jetzt ein leitender Mitarbeiter vorläufig freigestellt. SR-Inforeporter Thomas Gerber.
3: Was genau dem Mann vorgeworfen wird und wie er aufgeflogen ist, ließ Jochum auch heute noch offen. Nur so viel die vor 2 Jahren eingeführten Compliance-Strukturen hätten funktioniert. Nach SR-Informationen wurde dem Mitarbeiter zusätzlich ein Hausverbot erteilt. Er soll Material des Bauhofs für private Zwecke abgezweigt und beim Umbau seines Privathauses eingesetzt haben. Die Rede ist unter anderem von mehreren Kubikmetern Beton, von Steinen und einem WC. Aufgefallen war das Ganze bei internen Kontrollen. Material, das auf Baustellen der Gemeinde gebucht war, soll dort nie aufgetaucht sein. Um welche Summen es bei alledem geht, wie hoch also der mögliche Schaden für die Gemeinde ist, wird derzeit noch intern ermittelt.
2: Die Landesregierung setzt sich dafür ein, das bundesweite KI-Sicherheitsinstitut ins Saarland zu holen. Das geht aus mehreren Schreiben hervor, die dem SR vorliegen. Unter anderem hat Digitalminister Barke Ende Juni demnach bei den zuständigen Bundesministerien für das Saarland als Standort geworben. Ministerpräsidentin Rehlinger hat in einem Brief an die Bundesregierung zuletzt angeboten, dass das Land sich zum Staat finanziell engagieren könnte. Der Nationale Sicherheitsrat hatte die Einrichtung eines KI-Sicherheitsinstituts Anfang Juni beschlossen. Die CDU-Fraktion im Landtag und die grünen Bundestagsabgeordnete Dillschneider hatten zuletzt mehr Engagement der Landesregierung für die Ansiedlung gefordert. Volkswagen-Chef Oliver Blume zeichnet ein düsteres Bild des Autobauers. Die Lage sei mehr als kritisch. Die Rendite von 3,8% sei zwar solide, reiche aber nicht aus, um dauerhaft genügend Geld für neue Technologien und Produkte zu erwirtschaften. Der Konzern stehe vor dem umfassendsten Zukunftsprogramm seiner Geschichte. Der Italiener Alessio Magagnotti hat die zweite Etappe der Deutschlandtour der Radprofis gewonnen. Der 19-Jährige setzte sich nach 197 Kilometern von Schwäbisch Hall nach Offenbach im Sprint durch. Holger Gerska.
4: Mit diesem Sieg konnte der 19-jährige Italiener nicht einmal selbst rechnen. Alessio Magagnotti fährt noch gar nicht bei den Profis. Er gehört zu den Red Bull Rookies, also dem Nachwuchsteam der deutschen Worldtour-Mannschaft. Hier bei der Deutschlandtour absolviert er eine Art Praktikum und hat die Nummer 1 der Sprinterwelt, den hochfavorisierten Franzosen Paul Manier, auf der Zielgeraden von Offenbach förmlich stehen gelassen. Ein verblüffender Auftritt eines offenbar Riesentalents. Die deutschen Sprinter verpassten das Podium, schafften es aber zu fünft in die Top 10. Vierte wurde Maximilian Walscher direkt vor Phil Bauhaus. Für beide lief die Sprintvorbereitung nicht optimal.
2: Bei den schweren Unwettern am Mittwochabend sind mindestens 3 Tornados über verschiedene Regionen Deutschlands hinweggefegt. Das bestätigte ein Sprecher des deutschen Wetterdienstes. Die Wirbelstürme verursachten teils massive Schäden. Reihenweise wurden Dächer abgedeckt und zahlreiche Bäume entwurzelt. Das waren die Nachrichten mit Hajo Müller. 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
1: Heute Nacht noch ein paar Schauer oder Gewitter, 13 Grad an der Saar, 10 im Hochwald. Morgen dann zwischen den Wolken immer mal wieder Sonne, aber auch ein paar Schauer oder in höheren Lagen auch Gewitter. Am längsten trocken im Saargau, Warnd und im Bliesgau, 18 bis 23 Grad morgen. Sonntag mehr Sonne, wenig Wolken, trocken, 20 bis 24 Grad.
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1: A8 Saarlouis Richtung Pirmasens zwischen Elversberg und Neunkirchen-Spiesen. Die linke und mittlere Spur nach einem Unfall gesperrt. In der Gegenrichtung die linke Spur gesperrt zwischen Sulzbachtalbrücke und Neunkirchen-Spiesen. 1 Kilometer Stau, 20 Minuten mehr. Am Bostalsee Behinderungen wegen des Toten Hosen-Konzerts und die neuesten Blitzer, die ihr uns genannt habt. A620 Saarbrücken Richtung Saarlouis zwischen Völklingen-Werden und Wattgassen. Am Ortsausgang Nalbach nach Piesbach und am Ortsausgang Nunnkirchen nach Schmelz. 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
1: Fünf Influencer aus Deutschland machen einen Kinofilm, die Elevator Boys. Mehr dazu in drei Hits: Michael Patrick Kelly, Metallica und Olivia Rodrigo. Ich bin Joachim Meyer. Guten Abend.
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0: auf dem Weg ins Wochenende mit SR1 After Work. Die Elevator Boys sind 5 Influencer aus Hessen, Hannover und Bayern. Sehen gut aus, machen seit 5 Jahren TikTok-Videos im Fahrstuhl. Heidi Klum ist zum Beispiel erklärter Fan von denen. Jetzt gibt's einen Kinofilm von den Elevator Boys und der hat eine richtige Message.
1: Was bedeutet denn perfekt? Wir haben in dem Film festgestellt, oder unsere Charaktere, dass es nicht immer perfekt sein muss, um echt zu sein. Und wenn was echt ist und aus dem echten Gefühl heraus entsteht, dann ist es perfekt. Das ist, glaube ich, eine ganz schöne Message, die über den Film getragen wird.
0: Darum geht's in dem Film. 5 Jungs lernen sich an der Uni kennen, gründen eine Boyband und werden dann mit einem magischen Lift in die 90er Jahre katapultiert. Also eine Story wie aus dem richtigen Leben. Die 90er feiern die Boys dann aber so richtig.
2: Rollerblades finde ich unfassbar geil. Ich finde, das hat richtig Swag. Irgendwie auch so damals so diese Discos, wo man dann wirklich so mit Rollerblades rumgefahren ist. Aber auch so die Partys in den 90ern, wo man wirklich noch keine Handys hatte und nicht so krass abgelenkt war die ganze Zeit. Natürlich Walkmans, das ist super cool. Und ich würde auch sagen, die Klamotten damals. Also wir gehen ja in ein Zeitalter, wo wir sehr viel Vintage shoppen. Und da ist auf jeden Fall immer sehr viel aus den 90ern dabei.
0: Influencer machen einen Kinofilm, die Elevator Boys. Und keine Angst, der Film ist schon im Breitformat und nicht hochkant.

Meghan Trainor. SA1. Auf dem Weg ins Wochenende, jetzt mit neuer Musik des deutschen Sängers und Songwriters Millennium Kid. Seine ersten Songs waren ja alle ein bisschen schwerer. Jetzt wollte er vor allen Dingen, was die Texte angeht, ein bisschen mehr Leichtigkeit. Seine neue Single Wie Du behandelt aber trotzdem ziemlich ernste Themen, Selbstzweifel, den Druck, sich ständig mit anderen vergleichen zu müssen und das Gefühl, nicht so sein zu können, wie das Idealbild, was man vor Augen hat. Trotzdem, er sagt zu diesem Song, er wollte es ein bisschen leichter. Neu auf SA1. Millennium Kid und Wie Du.

0: Baby Goodbye. Indila kommt. Dernière Danse und die neue von den Sporties. Ohne dich gehe ich kaputt. Wir gehen zusammen kaputt. Nach Wetter und Verkehr hier auf SR1.
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0: Das Wochenendwetter, morgen am Samstag, Wolken, immer mal wieder Sonne, aber auch ein paar Schauer oder in höheren Lagen auch Gewitter bei 18 bis 23 Grad. Am längsten trocken bleibt es wahrscheinlich so im Saargau, im Warnd und im Bliesgau. Und am Sonntag mehr Sonne, nur wenig Wolken, trocken den ganzen Tag bei 20 bis 24 Grad.
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0: A8 Saarlouis Richtung Pirmasens zwischen Elversberg und Neunkirchen-Spiesen die linke und mittlere Spur nach einem Unfall gesperrt. Zwischen Sulzbach-Talbrücke und Neunkirchen-Spiesen 1 Kilometer Stau, im Moment 20 Minuten mehr dort. Am Boostalsee Behinderungen wegen des Toten-Hosen-Konzerts. Und die neuesten Blitzer, die ihr uns genannt habt, auf der A620 Saarbrücken Richtung Saarlouis zwischen Völklingen-Werden und Wattgassen und am Ortsausgang Nalbach in Richtung Piesbach. 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
0: Mit Joachim Meyer, das bin ich, und gleich mit Leonie, die erklärt, warum sie sagt, ich habe es endlich aus dem Schlafzimmer geschafft. Aus ihrem eigenen Schlafzimmer raus. Rätselhafte Aussage, wir klären gleich auf in zwei Hits.
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Sporties, ohne dich gehe ich kaputt. Klammer auf, gehst du mit? Fragezeichen, Klammer zu. Um ganz korrekt zu sein an dieser Stelle. Afterwork am Freitagabend hier auf SR1. Leonie ist anscheinend die Königin im Manifestieren. Das hier ist sie mit 11 Jahren im Schlafzimmer ihrer besten Freundin. Hört mal. Leonie hat dieses süße Video aus ihrer Kindheit jetzt auf Insta gepostet. Sie am Billigplastikmikro, ihre beste Freundin an der Billigplastikgitarre. Und die beiden performen beide ziemlich wild den Hit Dragostea Dinte. Jahre später ist sie mit einem Sample aus dem Song an der Spitze der Charts und schreibt jetzt dazu: 2026, ich habe es aus dem Schlafzimmer rausgeschafft. Leonie mit dem Gute-Laune-Song Faded Love inklusive Dragostea Dinte.

0: Miles Smith habe ich für euch gespielt. Gleich Kygo, Khaled und Griffin, Bibi Rexha mit Religion und Amistad. Ganz neue Nummer. Like Home in einer Minute hier auf SR1.
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2: Landesregierung will KI-Sicherheitszentrum. Neuer Streik bei der Saarbahn. Das Wetter in der Nacht örtlich Regen bis 10 Grad. Es ist 20 Uhr. Die Landesregierung setzt sich dafür ein, das bundesweite KI-Sicherheitsinstitut ins Saarland zu holen. Das geht aus mehreren Schreiben hervor, die dem SR vorliegen. Unter anderem hat Digitalminister Barke Ende Juni demnach bei den zuständigen Bundesministerien für das Saarland als Standort geworben. In Kürze soll eine Entscheidung fallen. SR-Inforeporter Niklas Resch.
3: Ministerpräsidentin Rehlinger hat in einem Brief an die Bundesregierung zuletzt angeboten, dass das Land sich zum Staat finanziell engagieren könnte. Denkbar wäre demnach etwa, das Sicherheitsinstitut in der Nähe anderer KI-Forschungseinrichtungen an der Saarbrücker Uni unterzubringen und in den ersten 2 Jahren die Miete zu zahlen. Der Nationale Sicherheitsrat hatte die Einrichtung eines KI-Sicherheitsinstituts Anfang Juni beschlossen. Es soll die Analysefähigkeiten für Bedrohungen durch KI in Deutschland verbessern und die Risiken für die nationale Sicherheit frühzeitig einschätzen können. Die CDU-Fraktion im Landtag und die grünen Bundestagsabgeordnete Dillschneider hatten zuletzt mehr Engagement der Landesregierung für die Ansiedlung gefordert.
2: Die Gewerkschaft Deutscher Lokführer GDL hat neue Streiks bei der Saarbahn begonnen. Wann der Streik beendet wird, wurde noch nicht bekannt gegeben. Die Saarbahn teilte mit, dass sie den Regelbetrieb der S1 heute gegebenenfalls nicht mehr hochfahren wird. Für morgen und Sonntag liegen auch Streikankündigungen vor. Unabhängig vom Streikgeschehen wird ein Schienenersatzverkehr mit Extrabussen angeboten. Nach einem russischen Drohnenangriff auf ein belebtes Einkaufszentrum in der ukrainischen Großstadt Kryvyi Rih ist die Zahl der Toten auf mindestens 14 gestiegen. Das teilte der regionale Militärverwalter mit. Die Zahlen der Verletzten gab er mit mindestens 103 an. Gut einen Monat nach dem Finale der Fußball-WM hat die FIFA gegen Vize-Weltmeister Argentinien drastische Strafen verhängt. Am härtesten traf es Leandro Paredes, der für 10 Länderspiele gesperrt wurde. Außerdem muss er umgerechnet 77.000 Euro Strafe zahlen. Er hatte nach der 0:1 Endspielniederlage gegen Spanien einem Gegenspieler ins Gesicht geschlagen und ihn zu Boden gestoßen. Der argentinische Fußballverband wurde unter anderem verurteilt, weil die Mannschaft nach dem 2:1 Halbfinalsieg über England ein Banner mit der Losung „Die Falklandinseln gehören zu Argentinien“ gezeigt. Beide Länder hatten um die Inseln einen Krieg geführt. Das waren die Nachrichten mit Hajo Müller. 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
1: In der Nacht noch ein paar Schauer oder Gewitter möglich, 13 bis 10 Grad. Morgen zwischen den Wolken immer mal wieder Sonne, aber auch Schauer oder in höheren Lagen Gewitter möglich. Richtung Abend bekommen die Wolken dann auch mal größere Lücken, 18 bis 23 Grad. Am Sonntag mehr Sonne, nur wenig Wolken, trocken, 20 bis 24 Grad.
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1: A8 Saarlouis Richtung Pirmasens zwischen Elversberg und Neunkirchen-Spiesen. Die linke und mittlere Spur nach einem Unfall gesperrt. Zwischen Sulzbachtalbrücke und Neunkirchen-Spiesen 1 Kilometer Stau. 20 Minuten kann es länger dauern. A8 Pirmasens Richtung Saarlouis zwischen Friedrichsthal-Bildstock und Merchweiler ist wegen einer Baustelle gesperrt. Dauert bis Montag früh um 5. Am Bostalsee Behinderungen wegen des Toten Hosenkonzerts. Und geblitzt wird unter anderem auf der A620 Saarbrücken Richtung Saarlouis zwischen Völklingen-Werden und Wattgassen am Ort und am Ortsausgang Nalbach Richtung Piesbach. Wenn noch was ist, 0800 700 8000, die kostenfreie Hotline direkt in die SR1 Verkehrsredaktion. Gute und sichere Fahrt, kommt gut an.
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1: Diese drei Hits bringen euch jetzt richtig gut Richtung Wochenende. Neues von Tiffany Harris, Vertigo, Lenny Kravitz, fast schon Klassiker, The Chamber, und das ist Nico Santos, Why Don't You Stay?
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0: Tiffany Harris hier auf SR1. Bei euch steht der schönste Tag des Lebens an, also so Hochzeit. Dann hätten wir jetzt ein paar Tipps in unserer Welt in 30 Sekunden. Und wie immer könnt ihr selber entscheiden, ob ihr die annimmt oder nicht. Hört mal.
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2: Mit der buckligen Verwandtschaft, teuren Klamotten und irgendwelchen an der Braut befestigten Blumengestecken geht's ins Standesamt. Da sitzt ein Standesbeamter, der einen nicht kennt und der stellt zur Sicherheit noch mal ganz viele Fragen.
3: Sind Sie Geschwister? Sind Sie schon mit wem anders verheiratet?
2: Und wenn du dann oft genug Nein gesagt hast, geht's irgendwann Richtung Ja sagen. Dafür vergleicht der Standesbeamte die Ehe meistens mit zwei Flüssen, die sich vereinigen und dann gemeinsam bis zum Meer fließen. Am Ende darfst du die Braut küssen und die weibliche Verwandtschaft heult und die männliche grinst. Und danach ist die Ehe weniger ein Fluss als vielmehr eine Badewanne. Wenn man das Wasser immer warm hält, kann man es aushalten, bis man schrumpelig wird.
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0: Lukas Capaldi, Survive.
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0: Bum Gum Girl und gleich One Republic. Need Your Love und die brandneue von Somber, My Body Isn't Ready. Gleich hier nach.
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0: Morgen zwischen den Wolken immer wieder mal Sonne. Richtung Abend bekommen die Wolken sogar größere Lücken. Sonne kann ein bisschen länger scheinen. Dazu aber vor allem im Tagesverlauf ein paar Schauer oder in höheren Lagen auch Gewitter. 18 bis 23 Grad. Am Sonntag trocken, mehr Sonne, nur wenig Wolken und 20 bis 24 Grad.
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0: Acht Saarlouis Richtung Pirmasens zwischen Elversberg und Neunkirchen-Spiesen die linke und mittlere Spur nach einem Unfall gesperrt. Acht Pirmasens Richtung Saarlouis zwischen Friedrichsthal-Bildstock und Merchweiler ist wegen einer Baustelle gesperrt bis Montag früh um 5. Am Bostalsee Behinderungen wegen des Toten Hosen-Konzerts. Und geblitzt wird unter anderem auf der A620 Saarbrücken Richtung Saarlouis zwischen Völklingen-Werden und Wattgassen. Und am Ortsausgang Nahlbach in Richtung Piesbach. 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
0: Ich bin Joachim Meyer. Hallo.
3: Hallo.

0: S1 habt ihr an. Schön so, danke dafür. Wem ist das auch schon mal passiert? Wir stehen Freitagabends in einem Club und fragen uns, warum zur Hölle glotzen die alle so, starren uns an. 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Die Frage heute Morgen in der SR1 Morning Show.
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2: Mit dem Alter geht man eher so in Bars als in Clubs. Ich merke das schon so seit Mitte 20, ist es entspannter.
3: Ich denke, sobald man ein Kind hat, ist es erstens schwieriger hinzugehen, weil man immer jemanden braucht, der aufs Kind aufpasst. 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
0: Irgendwann will man vielleicht auch ohne Kind gar nicht mehr in den Club. Lieber Freitagabend zu Hause auf dem Sofa chillen. Im Hintergrund läuft schön entspannte Musik auf SR1. Hat doch auch was. Auch mit 35.

Neuer Song von Florentina auf SR1, Nie wieder. Die Black Eyed Peas habe ich jetzt noch für euch und I Got a Feeling. Und dann nach 21 Uhr poppt die Abendshow mit Markus Barsch. Ich bin Joachim Meyer. Schönen Abend und schönes Wochenende.

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1: Es ist 21 Uhr. Während in Deutschland noch über Hilfen für Landwirte wegen der langen Trockenheit diskutiert wird, hat Österreich ein umfangreiches Hilfsprogramm aufgelegt. Insgesamt will die Regierung in Wien die Bauern mit 240 Millionen Euro unterstützen. Die vergangenen 12 Monate waren die trockensten, seitdem in Österreich Wetterdaten aufgezeichnet werden. David Freches berichtet.
2: Es wird ein sogenanntes Dürre-Sofortpaket geben. Und das funktioniert vereinfacht gesagt so. Bauern müssen 2 Monate lang keine Sozialversicherungsbeiträge zahlen. Dieser Erlass beträgt rund 140 Millionen Euro. Der Staat geht quasi in Vorleistung, will sich das Geld aber später über geringere Zuschüsse zu den Pensionen der Bauern zurückholen. Außerdem fließen jeweils 25 Millionen Euro in die Dürreversicherung und Kredithilfen. Die Bundesregierung hat außerdem angekündigt, dass ein Klimagesetz kommen soll, mit dem Ziel, das Land bis 2040 klimaneutral zu machen.
1: In Völklingen ist des vor einem Jahr getöteten Polizisten Simon Bohr gedacht worden. An der Gedenkveranstaltung an dem Ort, an dem der Polizist vor einem Jahr erschossen worden war, nahmen Angehörige, Politiker und rund 200 Polizistinnen und Polizisten teil. Bohr war von einem 18-jährigen Tankstellenräuber erschossen worden, nachdem dieser in einem Handgemenge an eine Polizeiwaffe gelangt war. Der Täter wurde wegen einer Schizophrenieerkrankung vom Mordvorwurf freigesprochen und dauerhaft in der Psychiatrie untergebracht. Zwei Ergebnisse aus der ersten Runde des Fußball-DFB-Pokals. SC St. Tönis, Eintracht Frankfurt 0:11 und Preußen Münster gegen Karlsruher SC 1:2. Das Spiel zwischen Waldhof Mannheim und dem ersten FC Kaiserslautern ist am Abend außer Kontrolle geraten. Nach dem Ende der regulären Spielzeit gerieten zunächst die Spieler beim Stand von 0:0 aneinander. Anschließend feuerten FCK-Hooligans Feuerwerkskörper auf die Tribünen und Waldhof-Anhänger stürmten das Feld. Massive Polizeikräfte drängten sie zurück. Das Spiel wurde lange unterbrochen. Aktueller Spielstand in der Verlängerung 0:0. Die deutsche Hockey-Nationalmannschaft der Männer hat bei der Weltmeisterschaft eine Niederlage kassiert und bekommt ein Endspiel ums Halbfinale. Im ersten Duell der Zwischenrunde verlor der Titelverteidiger gegen Spanien mit 1:2 und muss am letzten Spieltag gewinnen. Das waren die Nachrichten mit Hajo Müller. 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Das Wetter. In der Nacht örtlich Schauer, möglich 13 bis 10 Grad. Morgen mal Sonne, mal Wolken und gebietsweise Schauer oder Gewitter, maximal 23 Grad. Die Aussichten Sonntag und Montag recht freundlich und trocken bei Temperaturen bis 27 Grad.
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4: A8, Pirmasens Richtung Saarlouis. Zwischen Friedrichsthal-Bildstock und Mörchweiler wegen einer Baustelle gesperrt. Dauer bis Montag 5 Uhr. Landkreis St. Wendel. Am Bostalsee kommt es zu Verkehrsbehinderungen wegen einer Veranstaltung. A8, Saarlouis Richtung Pirmasens. Zwischen Elversberg und Neunkirchenspiesen sind die linke und mittlere Spur nach einem Unfall gesperrt. In der Gegenrichtung ist die linke Spur gesperrt. Zwischen Sulzbachtalbrücke und Neunkirchenspiesen 1 Kilometer Stau. Zeitverlust von bis zu 20 Minuten. A8, Pirmasens Richtung Saarlouis. Zwischen Zweibrücken, Ernstweiler und ein Ödbaustelle bis Anfang 2028. Geblitzt wird unter anderem in Völklingen in der Hohenzollernstraße, am Ortsausgang Nalbach in Richtung Piesbach und auf der A620 Saarbrücken Richtung Saarlouis zwischen Völklingen-Werden und Wattgassen.
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5: Am Freitagabend mit Markus Barsch, hallo, schön, dass ihr da seid. Wann haben wir gestern ein Quiz gemacht eigentlich? Um 10 nach 9? Ja, das sollte man doch nicht verändern, wenn das gut war. Machen wir auch bis gleich um 10 nach 9. Gute Idee. Fangen erstmal an mit Jason Derulo, mit Chico.
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0: DFB-Pokal Rostock-Stuttgart. Knapp halbe Stunde, 25 Minuten gespielt. Es steht seit 4 Minuten 1-0 für Stuttgart.
1: So. Hallo Deutschland, schön, dass ihr da seid. Hier ist die gemeinsame Abendshow in der ARD von Bremen 4, HR3, MDR Jump, MDR 2, RBB 888, SR1 und WDR 2. Produziert mit Liebe, Herzblut, Hingabe. Und jetzt einem spontanen Schnellstquiz von SWR 3. Wir gucken mal gerade, was der allwissende Abendshow-Kalender so weiß. Guck mal hier, Geburtstag heute. Wow, rund. Fast rund. Nee, rund. 21. August 1986. Geboren wird der schnellste Mann der Welt. Usain Bolt. Jamaikanischer Leichtathlet. Der wird heute 40 Jahre alt. Usain Bolt, das war also der. Guck mal hier. Achtfacher Olympiasieger. Geht noch weiter. 11-facher Weltmeister und Weltrekordhalter in der 4x100-Meter-Staffel, im 100-Meter- und im 200-Meter-Lauf. Mit einer Weltrekordzeit von 9,58 Sekunden aufgestellt am 16. August 2009 im Finale bei den Weltmeisterschaften in Berlin ist er der bislang einzige Mensch, der die 100 Meter in weniger als 9,6 Sekunden lief. 2017 hat Usain Bolt seine Profikarriere beendet. Einer der allergrößten Athleten der Geschichte, oder? Und der weiß das auch. Der wusste das immer. Wisst ihr noch, was der immer gemacht hat? Der hat ja einiges angestellt, wenn er gesiegt hat. Und der hat ja oft gesiegt in die Rennen. Ne? Er hatte zum Beispiel so eine Geste, so eine sehr berühmte Pose. Ne? Komm los, 07221 2011 sofort anrufen. Wir machen das, was das spontane Usain Bolt ist, ein Superathlet und weiß das auch, Schnellstquiz. Weil er hat schon viele Sachen gemacht nach den Rennen, die er gewonnen hat. Das spontane Usain Bolt ist ein Superathlet und weiß das auch, Schnellstquiz. Wenn ihr zum Beispiel wisst, was der immer gemacht hat, der hat so eine, mit so einem Arm hat er so eine, 07221 2011, wir reden gleich über Usain Bolt hier im Schnellstquiz.

0: Holly Humberstone, To Love Somebody. Für euch in der Abendshow. So. Usain Bolt hat heute Geburtstag. Der immer noch der schnellste Mann der Welt. Er hält nach wie vor diverse Weltrekorde. Die 100 Meter in 9,58 Sekunden. Und Usain Bolt, das war schon so ein Athlet. Du, der hat schon, also der wusste auch, dass er gut ist. Ralf aus Recklinghausen ist, glaube ich, mein Kandidat heute. Hallo Ralfi. Ralf, hallo.
1: Das stimmt. Guten Abend, hallo.
0: Ne? Wann bist du zuletzt 100 Meter gerannt? In welcher Zeit?
1: Wollen wir darüber reden? Wenn
0: ich weiß nicht.
1: Grundschule? Nein, keine Ahnung.
0: Grundschule, okay. Nee, in der Grundschule, glaube ich, da darf man doch gar nicht 100 Meter rennen, oder?
1: Nein, erst mal, okay, erst mal dann 30. War es doch in der Realschule, alles klar.
0: Okay, alles klar. Okay. Ich hatte mal ein Knieleiden und musste bei den Bundesjugendspielen teilnehmen und dann meinte der zuständige Schiri da damals, Junge, ich hatte 16 Sekunden für 100 Meter. Der meinte, Markus, geh bitte sofort zum Arzt. Und dann wurden da ganz hässliche Sachen in meinem Knie festgestellt. Aber es ist alles verheilt.

0: Er rannte einfach weiter, denn da kam noch das Dreisprungfeld da hinten und er sprang aus Jux noch einen Dreisprung, 15,78 Meter. Das ist respektabel. Oder B, er machte hinter der Ziellinie einfach noch schnell 5 Liegestütze.
1: Boah, das weiß ich nicht, das muss ich raten. Ich würde sagen B.
0: Ja, das ist Liegestütze, er hat 5 Liegestütze gemacht. Er war einfach nur, ja. Hey, seht mal, ich kann noch viel mehr als nur rennen. Schnell gewonnen gerade. Verrückter Hund. Cool. Gut, das waren angeblich, ja. Er sagte danach, das waren seine 5 Olympiatitel, die er bis dahin hatte, damals.
1: Oh,
0: hat er für jeden noch einen Liegestütz gemacht, der Usain. Verrückter. Du, Ralf, bei den Olympischen Spielen 2008 im 100-Meter-Finale machte Usain Bolt was? Kurz vor Ende der 100 Meter, ging er so in den Handstand, um die restlichen Meter auf den Händen ins Ziel zu laufen. Natürlich als Gewinner. B, er verlangsamte nach 80 Metern das Tempo, drehte sich zu den anderen Läufern um, um sich dann so mit der Hand auf die Brust zu klopfen.
1: Das ist schwer.
0: Ja, ja.
1: Das, ich würde sagen A.
0: Nein, das wäre ja wirklich
1: nein.
0: Das. Nein, also er ist nicht in den Handstand gegangen, um die restlichen Meter im Handstand zu laufen. Er hat sich tatsächlich umgedreht zu den anderen Läufern. Nach so circa 80 Metern lag er so weit vorne. Ich drehe mich mal um und sag denen hier, hallo, guck mal, ich bin da vorne und ihr seid da hinten. Es ist Zusatzfrage dementsprechend. Der damalige IOC-Präsident Jacques Rogge, der machte nach genau diesem Rennen was? A. Er sagte vor laufenden Kameras, genau solche Sportler braucht die Welt. Höchstleistung und dicke Hose. Und dann hat der Usain Bolt das IOC-Maskottchen einen kleinen Ocelot übergeben. B. Rogge ermahnte Usain Bolt zu mehr Respekt für seine Gegner.
1: Ich würde sagen, es ist B.
0: Das ist richtig. So ein Zufall. Bleib dran, Ralf. Du hast gewonnen. Bleib dran.
1: Ja, mach ich. Yeah. Vielen Dank.
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Ach, der hervorragende Jack Dean Mercy in eurer Abendshow. Update vom DFB-Pokal. Ja, nach den Ausschreitungen möchten wir nicht sagen, müssen wir aber nach den Ausschreitungen, wir haben eben darüber berichtet, beim DFB-Pokalspiel Mannheim-Kaiserslautern. Vorhin nach 90 Minuten war es ja da Land unter auf dem Spielfeld, aber jetzt ist das

Spiel endgültig rum. Es wurde ja wieder angepfiffen, nachdem die Polizei mit einer Reiterstaffel übers Spielfeld ist. Verrückt. Also ganz kurz vor Ende der Verlängerung eben hat Kaiserslautern noch das entscheidende 1-0 geschossen und ist jetzt in der zweiten Runde. Hier kommt noch ein Update aus dem Verkehrszentrum A3 Köln Richtung Frankfurt zwischen Neuwied und Dierdorf. Da läuft jetzt die Unfallaufnahme, deswegen auf dem Standstreifen, die Unfallaufnahme läuft auf dem Standstreifen 4 Kilometer Stau.

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2: Es ist 9:30.
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3: Heute Nacht überwiegen die Wolken. Ab und zu lockert es auch auf. Dazu sind ein paar Schauer unterwegs. Auch Gewitter können dabei sein. Morgen kommt zwischen den Wolken immer mal wieder die Sonne hervor. Dazu gibt es ein paar Schauer und Gewitter sind weiterhin nicht ausgeschlossen. Die Höchstwerte liegen je nach Höhenlage bei 18 bis 23 Grad.
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4: Vorsicht im Regionalverband Saarbrücken. Zwischen Auersmacher und Kleinblittersdorf in beiden Richtungen Gefahr durch umgestürzte Bäume. A8 Pirmasens Richtung Saarlouis. Zwischen Friedrichsthal-Bildstock und Mörchweiler wegen einer Baustelle gesperrt. Dauer bis Montag 5 Uhr. Landkreis St. Wendel. Am Bostalsee kommt es zu Verkehrsbehinderungen wegen einer Veranstaltung. A8 Saarlouis Richtung Pirmasens. Zwischen Elversberg und Neunkirchenspiesen sind die linke und mittlere Spur nach einem Unfall gesperrt. In der Gegenrichtung ist die linke Spur gesperrt. Zwischen Sulzbachtalbrücke und Neunkirchenspiesen 1 Kilometer Stau. Zeitverlust von bis zu 20 Minuten. A8 Pirmasens Richtung Saarlouis. Zwischen Zweibrücken, Ernstweiler und ein Ödbaustelle bis Anfang 2028. Geblitzt wird unter anderem in Völklingen in der Hohenzollernstraße, am Ortsausgang Nalbach in Richtung Piesbach und auf der A620 Saarbrücken Richtung Saarlouis zwischen Völklingen-Werden und Wattgassen.
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5: Und hier ist Bob, eure Abendshow mit Markus Barsch. Hi. DFB-Pokal gerade eben noch kurz vor Ende der ersten Hälfte. Stuttgart 2, Rostock 0. Ui.

0: F you, alle, aber nicht dein Hund. Okay. Hallo, hier ist Pop, eure Abendshow am Freitagabend um 20 vor 10. Wenn es um Liebeskummer, Herzschmerz, Songs geht, wen fragen wir da? Na klar, Sam Smith. Heute erscheint Sam Smithens neues, sein fünftes Album, Hazel Eyes heißt das. Und dieses Album erzählt auch wieder eine Liebesgeschichte, aber diesmal mit Happy End. Pop, die Abendshow-Musikredakteur Benedikt Wiele.
1: Denn Sam Smith ist verlobt mit dem Modedesigner Christian Cowan. 3 Jahre sind die beiden ein Paar und das neue Album Hazel Eyes erzählt ihre Beziehungsgeschichte. Vom Kennenlernen bis zur Verlobung. Schon auch mit Höhen und Tiefen und mit verschiedenen Facetten von Liebe. Es ist wie ein ehrlicher Liebesbrief von Sam und Christian. Und wir dürfen mitlesen. Den ersten Song des Albums, Everlasting Love, hat Sam in der Nacht vor dem ersten Date geschrieben.
2: Will you play the part for just one night and be my everlasting love?
1: Der Name des Albums, Hazel Eyes, braune Augen. Nicht schwer zu erraten, welche Augenfarbe Christian hat. In My Guy heißt es dann, jetzt gehört er zu mir, er ist mein Mann.
2: But he's mine, mine, mine, he's my guy.
1: Wie immer bei Sam Smith steht die Stimme im Mittelpunkt. Auch auf diesem Album zeigt Sam mal wieder beeindruckende, soulige Gesangsskills.
2: No, it hit me like the way.
1: Ein Welthit, wie Sam Smith ja schon einige hatte, höre ich eher nicht auf Hazel Eyes. Macht aber auch gar nichts. Sam gehört ja schon zu den allergrößten Popstars und muss niemandem mehr was beweisen. Wir bekommen hier auch weniger den Popstar Sam Smith, sondern den Menschen. So richtig glücklich verliebt.
0: Das neue Sam Smith-Album Hazel Eyes ist da und hier kommt die neue Single daraus, Constant Companion, vom frisch verlobten Sam Smith. In

10 vor 10 ist es noch was aus dem Verkehrszentrum. Gerade Vorsicht auf der A4 Aachen Richtung Köln. Zwischen Kreuz Köln-West und Köln-Klettenberg. Das ist eine ungesicherte Unfallstelle.

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1: 22 Uhr. Die Landesregierung setzt sich dafür ein, das geplante bundesweite KI-Sicherheitsinstitut ins Saarland zu holen. Das geht aus mehreren Schreiben hervor, die dem SR vorliegen. Demnach hat unter anderem Digitalminister Barke Ende Juni bei den zuständigen Bundesministerien für das Saarland als Standort geworben. SR-Reporter Niklas Resch.
2: Ministerpräsidentin Rehlinger hat in einem Brief an die Bundesregierung zuletzt angeboten, dass das Land sich zum Staat finanziell engagieren könnte. Denkbar wäre demnach etwa, das Sicherheitsinstitut in der Nähe anderer KI-Forschungseinrichtungen an der Saarbrücker Uni unterzubringen und in den ersten 2 Jahren die Miete zu zahlen. Der Nationale Sicherheitsrat hatte die Einrichtung eines KI-Sicherheitsinstituts Anfang Juni beschlossen. Es soll die Analysefähigkeiten für Bedrohungen durch KI in Deutschland verbessern und die Risiken für die nationale Sicherheit frühzeitig einschätzen können. Die CDU-Fraktion im Landtag und die grünen Bundestagsabgeordnete Dill Schneider hatten zuletzt mehr Engagement der Landesregierung für die Ansiedlung gefordert.
1: In Österreich werden die Bauern wegen der Dürre mit insgesamt 240 Millionen Euro unterstützt. Das hat die Bundesregierung aus ÖVP, SPÖ und NEOS angekündigt. Landwirtschaftsminister Totschnig verwies darauf, dass die vergangenen 12 Monate die trockensten waren, die die Alpenrepublik je erlebt habe. Die Dürre habe in der Landwirtschaft Schäden in Höhe von 1 Milliarde Euro verursacht. Zugleich kündigte Österreichs Regierung ein Klimagesetz an. Darin soll festgehalten werden, dass das Land bis 2040 klimaneutral werden soll. Die deutschen Springreiter sind erstmals seit 16 Jahren wieder Weltmeister. Bei der Heim-EM in Aachen setzte sich die deutsche Equipe aus Markus Enig, Sophie Hinners, Daniel Deusser und Richard Vogel nach 3 Durchgängen vorzeitig durch. Im DFB-Pokal hat der erste FC Kaiserslautern sein Erstrundenspiel für sich entschieden. Die Pfälzer gewannen nach Verlängerung bei Waldhof Mannheim mit 1:0. Das Südwestderby musste mehrfach unterbrochen werden, unter anderem wegen Ausschreitungen zum Ende der regulären Spielzeit. Erst gerieten Spieler aneinander, dann schossen Anhänger Raketen auf den Platz und auf die Haupttribüne. Die Polizei musste mit einer Reiterstaffel und hunderten Beamten einschreiten. In der Tischtennis-Bundesliga hat der erste FC Saarbrücken am Abend einen Heimsieg erzielt. Die Saarbrücker gewannen gegen den SV Mühlhausen mit 3:1. Mit dem zweiten Sieg im zweiten Spiel der Saison ist der erste FCS TT vorläufig Tabellenführer. Das waren die Nachrichten mit Jonathan Janoschka. 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Das Wetter. In der Nacht meist bewölkt. Stellenweise Schauer oder Gewitter, dabei Abkühlung auf 13 bis 10 Grad. Morgen wechselhaft mit Sonne, Wolken und Schauern sowie vereinzelten Gewittern bei Höchstwerten von 18 bis 23 Grad.
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4: A8. Pirmasens Richtung Saarlouis. Zwischen Friedrichsthal-Bildstock und Mörchweiler wegen einer Baustelle gesperrt. Dauer bis Montag 5 Uhr. Landkreis St. Wendel. Am Bostalsee kommt es zu Verkehrsbehinderungen wegen einer Veranstaltung. A8, Saarlouis Richtung Pirmasens. Zwischen Elversberg und Neunkirchenspiesen sind die linke und mittlere Spur nach einem Unfall gesperrt. In der Gegenrichtung ist die linke Spur gesperrt. Zwischen Sulzbachtalbrücke und Neunkirchenspiesen 1 Kilometer Stau. Zeitverlust von bis zu 20 Minuten.
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5: Am Freitagabend mit Markus Barsch. Hi, schön, dass ihr da seid. Wir fangen an mit Benson Boone. Entschuldigung, ich bin wegen jemand anders hier.
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0: Es ist ja 22.12 Uhr und 47 Sekunden. Hallo Deutschland. Huh. Hier ist Pop. Die gemeinsame Abendshow von Bremen 4, HR3, MDR Jump, NDR 2, RBB 888, SR1 und WDR 2. Produziert für euch von SWR 3. Und jetzt hocken wir uns kurz in die Ecke. In die philosophische Ecke. Jetzt kurz die Gelegenheit, die Dinge zu sortieren. Vielleicht die ganze Woche war sie eventuell ein bisschen doof, dann hakt sie ab. Nun ist die Gelegenheit, ein paar ganz andere Gedanken zu machen. Perspektive wechseln, anders auf die Dinge gucken. Wir haben schon philosophiert über Sachen wie zum Beispiel, hey, ist das Mathebuch wirklich der einzige Ort, wo es völlig normal ist, 72 Wassermelonen und 830 Äpfel zu kaufen? Richtig gute Versteckspieler sind echt schwer zu finden. Gestern war auch schön von Sven aus St. Leon Roth. Sven Wagner, liebe Grüße. Hey, wenn ich ganz, ganz scharf nachdenke, wie man mir immer sagt, dass ich das machen soll, da verletze ich doch mein Gehirn, oder? Ist richtig. Nie wieder scharf nachdenken. Au, au. 555 Trilliarden von diesen kleinen Hirnaushängern stehen auch in der Barschen Philosophiegalerie, die ist auf popabend.de verlinkt. Ich glaube, es sind mittlerweile 30.000 kleine Sprüche. Übertreibe nur leicht. Heute verkaben wir unsere Synapsen neu über die absolut berechtigte Frage von Siegfried Steinmann aus Bonndorf. Liebe Grüße, Siegfried. Muss man, das ist ein gutes Wort, ein Aquarist, das sind die Leute, die ein Aquarium haben, muss man als Aquarist-Neuling gleich mit hochkarätigen Goldfischen beginnen oder kann man erstmal mit günstigeren Silberfischen starten?
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Nein. Gerade ist das Mikro. Guck mal, kann man das noch hören? Ich kann es mal so versuchen. Hallo, hier ist Pop, eure Abendshow. Das Mikro ist gerade. Der Mikro-Guy.

0: Galgen? Wusstet ihr, dass wir Galgen im Studio haben? Der Mikrogalgen hat gerade gesagt, ohne mich, ich mach nicht weiter mit. Guten Abend, es ist 22.22 Uhr, sagt der Mikrogalgen, ich gehe jetzt schlafen. Das macht nichts, wir können auch ohne Mikrogalgen. Harr! Wir machen jetzt mal so ein kleines Oh, ein leidendes Oh, aber wirklich, das tut auch weh vom Hören. Für Youngblood, den alten Rocker, der hatte einen Motorradunfall und sich dabei das Bein gebrochen. Und jetzt alle so, oh, müssen wir aufpassen. Aber einen echten Rockstar hält sowas natürlich nicht auf. Hat er jetzt bei seiner Show unlängst in Portugal gesagt. Vielleicht habt ihr das bei TikTok schon gesehen.
1: I have a problem. And I have two choices. I was either going to cancel on Portugal.
0: Also.
1: Or I was going to do a shot at Daniels. What a fucking pot. I'm going to rock and roll.
0: Er sagt, ich hab's Bein gebrochen. Und ich hätte absagen können. Oder ich nehme halt einen guten Mutschluck vorher, gib's ans Bein, rein in den Rollstuhl und ab in die Crowd. Und jetzt macht er hier. Jetzt sitzt er da in seinem Rollstuhl und crowdsurft. Also, das ist respektabel, vor allen Dingen von den Fans. Was haben die denn für Muckis im Arm, oder? Respekt für Youngblood. Absagen kommt gar nicht in Frage. Und Respekt für die Fans, dass sie den da auf dem Rollstuhl oben über den Köpfen durch die Gegend tragen. Hier ist Youngblood. Fleabag.

0: Gleiches Schluss bei Rostock-Stuttgart. Gerade eben 86. Minute sogar das 0:4. Rostock 0, Stuttgart 4. Es ist 22:30.
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2: Heute Nacht überwiegend die Wolken, ab und zu lockert es auch auf. Dazu sind ein paar Schauer unterwegs, auch Gewitter können dabei sein. Die Tiefstwerte liegen zwischen 13 und 10 Grad. Morgen kommt zwischen den Wolken immer mal wieder die Sonne hervor. Dazu gibt es ein paar Schauer und Gewitter sind weiterhin nicht ausgeschlossen. Zum Abend hin lockert es allgemein häufiger auf. Die Höchstwerte liegen je nach Höhenlage bei 18 bis 23 Grad.
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3: Die A6 Mannheim Richtung Kaiserslautern ist zwischen Grünstadt und Wattenheim gesperrt. Die Umleitung führt über die B271 Grünstadt. A8 Pirmasens Richtung Saarlouis zwischen Friedrichsthal-Bildstock und Mörchweiler wegen einer Baustelle gesperrt. Dauer bis Montag 5 Uhr. Landkreis St. Wendel. Am Bostalsee kommt es zu Verkehrsbehinderungen wegen einer Veranstaltung. A8 Saarlouis Richtung Pirmasens. Zwischen Elversberg und Neunkirchenspiesen sind die linke und mittlere Spur nach einem Unfall gesperrt. In der Gegenrichtung ist die linke Spur gesperrt. Zwischen Sulzbachtalbrücke und Neunkirchenspiesen 1 Kilometer Stau. Zeitverlust von bis zu 20 Minuten. A1 Trier-Saarbrücken. Zwischen Eppelborn und Illingen in beiden Richtungen Behinderungen wegen Bauarbeiten. Es ist jeweils nur eine Spur frei bis Ende Oktober.
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0: 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Hallo. Ja.

0: Hey, Freitagabend, hallo, hier ist Pop, eure Abendshow. Na, seid ihr gemütlich auf dem Sofa vielleicht und krault der Katze das Köpfchen? Wenn ihr ein Haustier habt, dann wisst ihr das, ne? Das ist viel mehr als nur ein Tier, das ist ein Familienmitglied. Besonders tragisches Extrembeispiel dafür jetzt aus Frankreich. Da ist eine Familie aus Versailles, nein, die wohnen nicht in dem Schloss, die wohnen irgendwo daneben, aus Versailles. Das ist, ne? Die sind in Urlaub gefahren und die Katze, sie heißt Chanel, riecht die so, musste natürlich mit. Und dann gab es eine, im Nachhinein müssen wir sagen, verhängnisvolle Pause an der Raststätte in der Nähe von Lyon, wo sie dann vorbeikam. Julia Buchmeier aus dem Katzen-Spezialteam hier, aus dem Abendshow-Team.
1: Ja.
0: Die war aber doch, weißt du, die war doch an der Leine, die
1: ja,
0: Katze sogar.
1: Sie haben ihr ein Geschirr angelegt, sie sollte eben auch ein bisschen frische Luft abbekommen auf dieser Pause, hat sich dann aber befreit aus diesem Geschirr und ist ab ins Gebüsch, immer weiter weg von der Familie.
0: Nein.
1: Also war für die Familie klar, wir können nicht ohne sie fahren, ist ja ganz logisch. Also haben sie ein Hotel gebucht, ganz in der Nähe. Und immer zwischen 22 Uhr und 7 Uhr morgens haben sie nach Chanel gesucht. Morgens sich dann wieder hingelegt, wieder ein bisschen geschlafen. Sie haben also Urlaub gemacht, nicht in den Bergen wie geplant, sondern ihren Urlaub mehr oder weniger an der Raststätte verbracht.
0: Urlaub an der Autobahnraststätte?
1: Ja.
0: Wir würden so gerne sagen, es gibt ein Happy End, aber es ist nur, nein.
1: Nee, leider nein, zumindest bis jetzt nicht. Problem ist auch an der ganzen Geschichte, Urlaub ist jetzt natürlich irgendwann auch mal aufgebraucht, die sind jetzt wieder auf dem Rückweg und die ganzen Suchposts, die die Familie schon gemacht hat, auch über Tierschutzvereine und so weiter auf Social Media, die haben bislang auch nichts gebracht. Sie wollen auf jeden Fall wiederkommen, haben sie schon gesagt, wenn die Katze nicht von selbst irgendwie wieder auftaucht.
0: Ja, wir drücken mal alle Daumen, dass erstens die Leute wieder heimkommen nach Versailles, ne, nicht in das Schloss, die wohnen irgendwo daneben. Und dass Chanel, vielleicht im besten Fall ist es ja so, dass Chanel längst vor der Tür hockt. Und oh, natürlich wie Katze, ne? Wo bleibt ihr denn so lange? Ich will rein.
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Dicke, dicke, dicke. Hier ist Pop, eure Abendshow. Eben haben wir berichtet von der Familie aus Frankreich, aus Versailles. Die wohnen nicht in dem Schloss, die wohnen daneben. Sie sind mit ihrer Katze in die Sommerferien gefahren und irgendwo bei Lyon an der Autobahnraststätte. Die Katze hatte ein Geschirr und eine Leine. Und sie ist da irgendwie rausgekommen und ausgebüxt. Dann haben die Ferien an der Autobahnraststätte gemacht, das haben wir eben erzählt. Aber die Katze, und irgendwann waren die Ferien vorbei und sie mussten wieder zurück, aber die Katze ist nicht wieder aufgetaucht. Hier kommen so süße Nachrichten von euch ins Studio, auch von Menschen, die Katzen haben. Hier Marina schreibt uns zum Beispiel mit Bild auch. Hallo, wir liegen, wie es sich für Katzen gehört, in unserem Bett. Achso, die Katzen schreiben, das sehe ich gerade. Danke, Marina. Aber wir sind gut erzogen. Und Marina, die freundlicherweise für uns schreibt, darf auch ins Bett. Das ist aber ganz lieb. Das ist aber zwar sehr schön. Ist das eine Kartäuser? Also sehr toll. Okay. Danke, Marina. Also danke, Katzen, dass ihr der Marina gesagt habt, soll uns schreiben. Süß.

0: Hoi Leuk. Kurz vor 11 ist es, hier kommt noch was aus dem Verkehrszentrum. Vorsicht bitte auf der B91 Halle Richtung Zeitz zwischen Leuna. Hier steht zwischen Leuna und Leuna.
1: Okay.
0: Vorsicht bitte auf der B91 Halle Richtung Zeitz zwischen Leuna und Leuna. Befindet sich eine ungesicherte Unfallstelle.

Noch war es aus dem Verkehrszentrum. Vorsicht auf der A81, Stuttgart Richtung Singen. Zwischen Rottenburg und Horb steht ein unbeleuchtetes Fahrzeug. Vorsicht auf der 81, Stuttgart Richtung Singen. Unbeleuchtetes Auto zwischen Rottenburg und Horb.

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1: 23 Uhr. Nach dem Schwertangriff eines jungen Mannes an einer Schule im schwedischen Fagastar hat die Polizei eine Leiche entdeckt. Das sagte ein Sprecher am Abend bei einer Pressekonferenz. Weitere Informationen zu der toten Person wurden nicht mitgeteilt. Bei dem Angriff wurden 3 Jugendliche verletzt, 2 von ihnen schwer. Der Angreifer wurde von der Polizei mit einem Schuss ins Bein überwältigt und festgenommen. Laut schwedischem Rundfunk handelt es sich bei ihm um einen 18-jährigen ehemaligen Schüler der Schule. Er soll bereits wegen Körperverletzung verurteilt sein. Nach dem russischen Angriff auf ein ukrainisches Einkaufszentrum in Krivyi Rih ist die Zahl der Toten auf mindestens 14 gestiegen. Über 100 weitere Menschen wurden verletzt. Aus Kiew, Florian Kellermann.
2: Das getroffene Einkaufszentrum war das größte in Krivyi Rih. Fotos zeigen ein weitgehend zerstörtes Gebäude. Nach Angaben von Behörden griff Russland es in 2 Wellen mit Langstreckendrohnen an. Mit solchen zweiten Angriffen sollen Helfer getroffen werden, die zu einem Unglücksort gerufen werden. Die eingesetzten Drohnen waren mit einem Strahltriebwerk ausgestattet. Russland stellt immer mehr Drohnen dieses Typs her. Sie fliegen deutlich schneller als herkömmliche Drohnen und sind dadurch schwerer abzufangen. Bei einem weiteren russischen Drohnenangriff im Bezirk Mykolaiv am Abend kamen weitere 4 Menschen ums Leben, darunter 3 Kinder, wie die Behörden mitteilten.
1: Die Landesregierung setzt sich dafür ein, das bundesweite KI-Sicherheitsinstitut ins Saarland zu holen. Das geht aus mehreren Schreiben hervor, die dem SR vorliegen. Unter anderem hat Digitalminister Barke Ende Juni bei den zuständigen Bundesministerien für das Saarland als Standort geworben. Ministerpräsidentin Rehlinger, SPD, hat in einem Brief an die Bundesregierung zuletzt angeboten, dass das Land sich zum Staat finanziell engagieren könnte. Der Nationale Sicherheitsrat hatte die Einrichtung eines KI-Sicherheitsinstituts Anfang Juni beschlossen. Im DFB-Pokal hat der VfB Stuttgart die 2. Runde erreicht. Die Stuttgarter setzten sich am Abend bei Hansa Rostock durch mit 4:0. Auch Eintracht Frankfurt und der Karlsruher SC hatten zuvor die 2. Runde des Pokals erreicht. Der 1. FC Kaiserslautern hat sein Erstrundenspiel ebenfalls für sich entschieden. Die Pfälzer gewannen nach Verlängerung bei Waldhof Mannheim mit 1:0. Das Südwestderby musste allerdings mehrfach unterbrochen werden, unter anderem wegen massiver Ausschreitungen zum Ende der regulären Spielzeit. Das waren die Nachrichten mit Jonathan Janoschka. 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Das Wetter. In der Nacht stellenweise Schauer oder Gewitter, Abkühlung auf 13 bis 10 Grad. Morgen wechselhaft mit Sonne, Wolken und Schauern bei Höchstwerten von 18 bis 23 Grad. Die weiteren Aussichten wechselhaft, dabei aber milder.
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4: Die A6 Mannheim Richtung Kaiserslautern ist zwischen Grünstadt und Wattenheim gesperrt. Die Umleitung führt über die B271 Grünstadt. A8 Pirmasens Richtung Saarlouis zwischen Friedrichsthal-Bildstock und Mörchweiler wegen einer Baustelle gesperrt. Dauer bis Montag 5 Uhr. Landkreis St. Wendel. Am Boostalsee kommt es zu Verkehrsbehinderungen wegen einer Veranstaltung. A8, Saarlouis Richtung Pirmasens. Zwischen Elversberg und Neunkirchenspiesen sind die linke und mittlere Spur nach einem Unfall gesperrt. In der Gegenrichtung ist die linke Spur gesperrt. Zwischen Sulzbachtalbrücke und Neunkirchenspiesen 1 Kilometer Stau. Zeitverlust von bis zu 20 Minuten. A1 Trier-Saarbrücken. Zwischen Eppelborn und Illingen in beiden Richtungen Behinderungen wegen Bauarbeiten. Es ist jeweils nur eine Spur frei bis Ende Oktober.
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0: Hallo Deutschland, hier ist Pop, eure Abendshow. Ja, wo ist er denn? Das haben sich in den vergangenen Wochen vielleicht viele gefragt. Bei Bundeskanzler Friedrich Merz. Ne? Okay, so ein Kanzler hat auch mal Urlaub, hat auch mal Sommerpause. Aber der ist ja mal sowas von abgetaucht in den Wochen, den vergangenen. Der war ja gar nicht mehr zu sehen. Deshalb fragen wir mal einen Experten im Verstecken, der sich auskennt mit Menschen und Dingen, die gar nicht gefunden werden sollen. Jürgen Schanz ist Wimmelbildzeichner aus Saarbrücken. Herr Schanz, wo würden Sie als Profi Herrn Merz verstecken?
1: Die meisten meiner Wimmelbilder sind irgendwo in deutschen Städten. Ein Berlin-Wimmelbild habe ich noch nicht gezeichnet. Da könnte man ihn natürlich gut unterbringen. Mhm. Aber wenn man ihn in einem Urlaubsort unterbringen möchte, wäre vielleicht Schwarzwald ganz gut.
0: Ja, viel Wald, viele Bäume, ja. Aber trotzdem, Friedrich Merz jetzt so mit Wanderstöcken und Zipperhose, können wir uns auch nicht so wirklich vorstellen. In welcher Situation würden Sie ihn denn wohl zeichnen? Was macht er gerade auf unserem imaginären Wimmelbild, Herr Kanzler?
1: Ich denke, er wird wahrscheinlich irgendwas für seine Work-Life-Balance tun. Gegebenenfalls irgendwie ein leckeres Getränk schlürfen. Natürlich. Aber ich gehe auch mal davon aus, dass er das ein oder andere Mal telefonieren muss. Ich glaube, ich würde ihn dann doch auf einer Außenterrasse zeichnen, mit einem Getränk in der Hand, aber auch mit einem Telefon am Ohr.
0: Sicher. Wie nah wir da dran sind an der Wahrheit, wissen wir natürlich nicht. Aber wo der Kanzler morgen ist, das wissen wir allerdings ganz genau, denn dann ist die Sommerpause ganz offiziell rum und er hat auch direkt den ersten Termin im Waldbrandgebiet um Hürtgenwald in der Eifel, würde sich vor Ort über die Lage informieren und sich bei den Einsatzkräften bedanken. Man könnte jetzt sagen, eine Woche zu spät,

20 nach 11, noch was aus dem Verkehrszentrum. Vorsicht bitte auf der A39 Braunschweig Richtung Wolfsburg zwischen Kreuz Wolfsburg, Königslutter und Flechtorf. Defekter LKW. Huch, Italo Disco.

0: Hier ist Pop, eure Abendshow. Die ersten Spiele in der ersten Runde vom DFB-Pokal sind ja rum. Es gab auch gleich leider unschöne Szenen. Wir haben darüber berichtet ja schon hier in der Abendshow beim Spiel Mannheim-Kaiserslautern. Das hat ja vorher schon das Label Hochrisikospiel bekommen. Da gab es dann prompt Tumulte nach 90 Minuten beim Stand von 0:0. Pyrotechnik, Raketen, die auf Leute geschossen wurden, Polizei, Pferdestaffel auf dem Feld, Spielabbruch stand im Raum. Nach 30 Minuten ging es dann weiter in die Verlängerung. Unser ARD-Reporter Leonard Stern hat das Spiel für uns vor Ort verfolgt. Wie hast du das erlebt nach diesem ganzen Chaos?
1: Da war es dann, finde ich, auch erstaunlich friedlich. Auf den Rängen war die Stimmung super. Es war sehr, sehr spannend natürlich. 0:0, es war klar, es musste einen Sieger geben. Pyro wurde zwar noch gezündet, aber nicht mehr geworfen. Es wurde auch sonst nichts mehr aufs Spielfeld geworfen. Ein Spielabbruch konnte vermieden werden. Es ist aber dann für den 1. FC Kaiserslautern deutlich besser geendet. Die haben dann in der letzten Minute das erlösende 1:0 erzielt und somit dieses Spiel heute hier in Mannheim gewonnen und ziehen jetzt in die zweite DFB-Pokalrunde ein. Ob es jetzt auch heute Nacht friedlich bleibt, das konnte die Polizei Stand jetzt noch nicht beantworten. Sie hoffen es natürlich und setzen weiter auf eine strikte Fantrennung. Das hat vor dem Spiel gut geklappt. Und jetzt ist die Frage, wie friedlich es nach dem Spiel jetzt noch in Mannheim und auf dem Nachhauseweg der Fans bleibt.
0: Also Kaiserslautern steht in der zweiten Runde des DFB-Pokals nach einem wilden Spiel mit heftigen Ausschreitungen in Mannheim. Außerdem sind weiter Stuttgart, Karlsruhe und Frankfurt.
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2: Es ist 23:30.
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3: Heute Nacht überwiegen die Wolken. Ab und zu lockert es auch auf. Dazu sind ein paar Schauer unterwegs. Auch Gewitter können dabei sein. Morgen kommt zwischen den Wolken immer mal wieder die Sonne hervor. Dazu gibt es ein paar Schauer und Gewitter sind weiterhin nicht ausgeschlossen. Vor allem im Saargau, Warnt und Bliesgau bleibt es aber auch mal längere Zeit trocken. Die Höchstwerte liegen je nach Höhenlage bei 18 bis 23 Grad.
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4: A8, Pirmasens Richtung Saarlouis. Zwischen Friedrichsthal-Bildstock und Mörchweiler wegen einer Baustelle gesperrt. Dauer bis Montag 5 Uhr. Landkreis St. Wendel. Am Boostalsee kommt es zu Verkehrsbehinderungen wegen einer Veranstaltung. A8, Saarlouis Richtung Pirmasens. Zwischen Elversberg und Neunkirchenspiesen sind die linke und mittlere Spur nach einem Unfall gesperrt. In der Gegenrichtung ist die linke Spur gesperrt. Zwischen Sulzbachtalbrücke und Neunkirchenspiesen 1 Kilometer Stau. Zeitverlust von bis zu 20 Minuten. A1 Trier-Saarbrücken. Zwischen Eppelborn und Illingen in beiden Richtungen Behinderungen wegen Bauarbeiten. Es ist jeweils nur eine Spur frei bis Ende Oktober. A6 Mannheim-Saarbrücken. In Höhe Grumbachtalbrücke in beiden Richtungen Behinderungen durch Brückenarbeiten. Bis Anfang 2028.
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Christa Sarandis. Komm nochmal. Christa Sarandi in eurer Abendshow. Hallo. Guck mal, hier die zwei, die sind doch jetzt beste Freundin, best Freundins forever. Süß. Manchmal sind Popstars halt richtig süß zueinander. Hier ein Beispiel aus Schweden. Robin, die mit Y vor dem Ende. Robin, das ist ja die, die ist ja mehr so auf der Elektropop-Schiene, ne? Dancing on my own. Das ist die Robin. Bester Song ever. Einer von. Lauter. Also Robin, ne? Und genau diese Robin hat auf Zara Larssons aktuellem Album ein Duett mit der Zara gesungen. Das ist das hier. Puss heißt der Song. Und jetzt gibt's die Revanche. Jetzt singt Zara auf Robins aktueller Single mit. Talk to me heißt die. Hier ist sie in der Abendshow für euch.

0: Bitte berätta, Julian. The Miracle.
1: Das ist schon gleich 12. Was? Poppt denn hier noch für ein Posting auf, wie ein Pilz aus dem Boden in unseren Lieblings-Sozial-O-Netzwerken? Hier, Andreas Moser 007 postet. Hausbesuch im ländlichen Brandenburg. Ich gehe die restlichen 3 Kilometer vom Bahnhof zu Fuß. Hält ein Auto. Sind Sie der Anwalt? Ich? Ja. Hab ich mir gedacht. Sie sehen so aus. Die Nachbarin hat erzählt, dass heute ein Anwalt kommt. Steigen Sie ein, ich nehme Sie mit. Das ist Landleben. Das war Pop, eure Abendshow mit Markus Bar. Schön, dass ihr dabei wart. Gleich ist Sabrina Drost hier für euch.

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1: 0 Uhr. Nach dem Schwertangriff eines jungen Mannes an einer Schule in Schweden hat die Polizei eine Leiche entdeckt. Das teilte ein Sprecher am Abend mit. Weitere Informationen zu der toten Person wurden nicht genannt. Bei dem Angriff wurden 3 Jugendliche verletzt, 2 von ihnen schwer. Für SR Info Arne Bartram.
2: Um kurz nach 14 Uhr am Freitagnachmittag sind bei der Polizei in der Stadt Fagersta, etwa 2 Stunden Autofahrt von Stockholm entfernt, mehrere Notrufe eingegangen. Eine Person soll an einer weiterführenden Schule andere Menschen mit einem Schwert angegriffen haben. Schüler berichten im schwedischen Fernsehen später, dass ein junger Mann plötzlich auf einen ihrer Freunde eingestochen habe. Der Angreifer soll nach Informationen schwedischer Medien ein 18-jähriger ehemaliger Schüler der Schule sein, der bereits wegen Körperverletzung verurteilt wurde. Die Polizei hat ihn am Bein angeschossen und festgenommen. Der Hintergrund der Tat ist noch unklar.
1: Bundeskanzler Merz wird heute in der Eifel erwartet. Dort will er den Helfern danken, die dort den schweren Waldbrand im Hürtgenwald gelöscht haben. Es ist Merz' erster Termin nach seinem Sommerurlaub. Der Kanzler steht aktuell in der Kritik, weil er trotz Dürre und schwerer Waldbrände an vielen Orten Deutschlands seinen Urlaub nicht früher beendet hatte. Laut nordrhein-westfälischer Landesregierung war der Waldbrand in der Eifel der größte, den es je in dem Bundesland gegeben habe. Die Löscharbeiten dauerten über eine Woche. Die ehemalige Fußballnationalspielerin Nadine Kessler hat offenbar für das Amt der Sportstaatsministerin abgesagt. Wie die Bild unter Berufung auf Regierungskreise berichtet, steht Kessler nicht für den Posten zur Verfügung. Die Bundesregierung wollte die Absage Kesslers bislang nicht bestätigen. Kessler war unter anderem mehrere Jahre Fußballerin des 1. FC Saarbrücken und war als Staatsministerin für Sport und Ehrenamt vorgesehen. Die deutschen Springreiter sind erstmals seit 16 Jahren wieder Weltmeister. Bei der Heim-EM in Aachen setzte sich die deutsche Equipe aus Markus Ehning, Sophie Hinners, Daniel Deusser und Richard Vogel nach 3 Durchgängen deutlich durch. Mit ihrem Erfolg haben sie sich auch für die Einzelfinale am Sonntag qualifiziert. Im DFB-Pokal haben am Abend die Favoriten die zweite Runde erreicht. Neben dem VfB Stuttgart konnten auch der 1. FC Kaiserslautern, Eintracht Frankfurt und der Karlsruher SC ihre Erstrundenspiele für sich entscheiden. Heute stehen auch die beiden saarländischen Vereine im Wettbewerb auf dem Platz. Bundesligist SV Elversberg ist am Nachmittag beim MSV Duisburg zu Gast. Der 1. FC Saarbrücken empfängt Hertha BSC. Beide Spiele gehen um 15.30 Uhr los. Das waren die Nachrichten mit Jonathan Janoschka. 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Das Wetter. In der Nacht stellenweise Schauer oder Gewitter, Abkühlung auf 13 bis 10 Grad. Im weiteren Tagesverlauf wechselhaft mit Sonne, Wolken und Schauern bei Höchstwerten zwischen 18 und 23 Grad.
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4: Vorsicht bitte in Dillingen, Saar. Auf der Landesstraße zwischen Pachten und Dillingen Mitte befindet sich eine ungesicherte Unfallstelle. Die A6 Mannheim Richtung Kaiserslautern ist zwischen Grünstadt und Wattenheim gesperrt. A8 Pirmasens Richtung Saarlouis zwischen Friedrichsthal-Bildstock und Mörchweiler wegen einer Baustelle gesperrt. Dauer bis Montag 5 Uhr. Landkreis St. Wendel. Am Bostalsee kommt es zu Verkehrsbehinderungen wegen einer Veranstaltung. A8 Pirmasens Richtung Saarlouis. Zwischen 2 Brücken, Ernstweiler und ein Ödbaustelle bis Anfang 2028.
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Okay, gut. Hier ist sie, die Popnacht. Die gemeinsame von HR3, MDR Jump, NDR 2, RBB 888, Bremen 4, SR 1 und WDR 2. Liebevollst produziert von SWR 3. Und wir kommen jetzt um gleich 13 Minuten nach Mitternacht. Gemeinsam, entspannt in diesen Samstag. Der Tag ist noch jung. Wir könnten ihn jetzt nutzen, um, keine Ahnung, Baumpflanzen, Haus bauen, Kind zeugen. Oder schon mal die Fernbedienung in die letzte Ritze vom Sofa fallen lassen, dann haben wir es weg. Ne? Oder wir hängen einfach gemeinsam ein bisschen ab, hören schöne Musik und unterhalten uns dazwischen was. Das wäre doch auch eine Idee. The Script jetzt mit Break Even in der Popnacht.

ihr Blut wollt, könnt ihr es haben. Wenn Dave Grohl sowas sagt, rasten alle aus, aber wehe, eine Frau will mal über Blut reden. Mit dieser Ansage hat Dave Grohl jetzt die Rocksensation des Jahres rausgehauen. Die Foo Fighters spielen in gut 2 Wochen, 2,5, eine exklusive Show zusammen mit AC/DC in St. Louis. Finden schon einige von uns ziemlich geil, diese Kombi. Aber Dave Grohl selber ist auch ganz aus dem Häuschen. Für ihn erfüllt sich damit nämlich ein Kindheitstraum, hat er gesagt. Wegen AC/DC ist er nämlich überhaupt erst Musiker geworden. Ja, noch was, für das wir AC/DC also dankbar sein können. Danke!

Achtung, Falschfahrer auf der Landstraße in Frankfurt am Main Nied auf der B40 zwischen Krifteler Dreieck und Mainzer. Kommt euch ein Falschfahrer entgegen, bitte äußerst rechts fahren und nicht überholen. In Frankfurt am Main Nied auf der B40 zwischen Krifteler Dreieck und Mainzer Landstraße. Da ist ein Falschfahrer unterwegs. Vorsicht da in beiden Richtungen.

0: Und schon ist es 12:30.
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2: Heute kommt zwischen den Wolken immer mal wieder die Sonne hervor. Dazu gibt es ein paar Schauer und Gewitter sind weiterhin nicht ausgeschlossen. Vor allem im Saargau, Warnt und Bliesgau bleibt es aber auch mal längere Zeit trocken. Zum Abend hin lockert es allgemein häufiger auf. Die Höchstwerte liegen je nach Höhenlage bei 18 bis 23 Grad. Am Sonntag erwartet uns eine trockene Mischung aus Sonnenschein und nur wenigen Wolken. Nach einem sonnigen Montag wird es am Dienstag und Mittwoch leicht wechselhaft, aber wärmer.
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3: Vorsicht bitte in Dillingen, Saar. Auf der Landesstraße zwischen Pachten und Dillingen Mitte befindet sich eine ungesicherte Unfallstelle. Die A6 Mannheim Richtung Kaiserslautern ist zwischen Grünstadt und Wattenheim gesperrt. A8 Pirmasens Richtung Saarlouis zwischen Friedrichsthal-Bildstock und Mörchweiler wegen einer Baustelle gesperrt. Dauer bis Montag 5 Uhr. Landkreis Sankt Wendel am Bostalsee kommt es zu Verkehrsbehinderungen wegen einer Veranstaltung. A1 Trier-Saarbrücken zwischen Eppelborn und Illingen in beiden Richtungen Behinderungen wegen Bauarbeiten. Es ist jeweils nur eine Spur frei bis Ende Oktober.
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0: Es gibt so Songs, die kriegen einen so sehr auf einer unfassbar emotionalen Ebene. Wir kennen den Text auswendig und trotzdem kriegen wir es ab einem gewissen Punkt, ab einer Strophe, direkt beim ersten Refrain nicht hin, weiter zu singen, ohne direkt loszuheulen. Kennt ihr das? Habt ihr das auch? Ich bin Kölnerin und habe das bei dem ein oder anderen Song von so kölschen Bands wie Bab oder den Blackfills oder auch bei Casala, je nachdem. Weil wir KölnerInnen kriegen das so eingeplatzt, ne? Dass halt alles an Emotionen, was wir haben, in Liebeslieder über Köln zum Beispiel ausgedrückt wird. Was ist denn euer Toucht mich jedes Mal und ich könnte sofort losheulen Song? 07221 2011.
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Tintenstille. So nennt Sandy dieses Gefühl, diese Unfähigkeit, ohne Tränen einen Song weitersingen zu können, weil er uns so sehr berührt in irgendeiner Weise. Sie schreibt, Kantenstille ist der Moment, wo die Kante der Gefühle so hoch ist, dass die Stimme nicht mehr drüber kommt. Und das ist ja wohl perfekt gewordet, liebe Sandy.

Jens schreibt, er muss bei I Will Always Love You von Whitney Houston ein paar Tränchen verdrücken. Und bei Martin ist es an einem Morgen im April von Rosenstolz. Im Portugiesischen haben wir dafür ein Wort. Ich hoffe, ich spreche es jetzt richtig aus. Saudage heißt das. Schreibt Popnachthörer Memo an die 07221 2011. Also sowas wie Sehnsucht, und das kann in jede Richtung gehen und vor allem durch Musik ausgelöst werden. Da bleibt auch schon mal die Stimme weg. Passiert mir immer bei Tommy von An Mai Kantereit. Dabei bin ich gar kein Kölner, sondern aus Berlin. Irgendwie trifft dieses Lied trotzdem meinen Saudage-Nerv. Liebe Grüße, Memo. Oh ja, Tommy hat die Macht zu killen. Ja.

Was ist euer? Ich kann den nicht mitsingen, ohne zu weinen, Song. 07221 2011. Wir sammeln jetzt und wir fühlen es dann alle zusammen. Das machen wir so. Das ist doch, wenn das mal keine gute Idee ist. Ihr hört die Popnacht mit Sabrina Droste. Hi. Ja.

Auf der B40 in Frankfurt am Main-Miet kein Falschfahrer mehr zwischen Krifteler Dreieck und Mainzer Landstraße. Kommt gut durch mit Eva Cassidy und die Match.

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1: Um 1 Uhr mit Lisa Kupper. Nach Tschechien erhalten auch Landwirte in Österreich wegen der hitzebedingten Ernteausfälle Unterstützung. Die Regierung stellt 240 Millionen Euro zur Verfügung, heißt es aus dem Landwirtschaftsministerium. Aus Wien berichtet David Freches.
2: Die vergangenen 12 Monate waren die trockensten, seitdem in Österreich Wetterdaten aufgezeichnet werden. Die Betriebe haben darum schnelle finanzielle Hilfen gefordert. Seit dem frühen Freitagabend steht fest, es wird ein sogenanntes Dürre-Sofortpaket geben. Bauern müssen 2 Monate lang keine Sozialversicherungsbeiträge zahlen. Der Staat geht quasi in Vorleistung, will sich das Geld aber später über geringere Zuschüsse zu den Pensionen der Bauern zurückholen. Außerdem fließen jeweils 25 Millionen Euro in die Dürreversicherung und Kredithilfen.
1: In Deutschland soll nächste Woche entschieden werden, ob Landwirte wegen der Trockenheit staatliche Hilfen bekommen. Im Süden der Ukraine ist ein Einkaufszentrum von russischen Drohnen getroffen worden. Mindestens 14 Menschen wurden dabei getötet, mehr als 100 weitere verletzt, teilten die Behörden mit. Präsident Selenskyj erklärte am Abend, nach dem ersten Angriff auf das Gebäude habe die russische Armee einen zweiten Angriff durchgeführt, der auf herbeigeeilte Rettungskräfte gezielt habe. Vor Mauretanien sind mehr als 300 Migranten aus Seenot gerettet worden. Sie seien in einem Holzboot auf dem Weg nach Europa gewesen, teilte die Küstenwache mit. An Bord befanden sich demnach Menschen aus Gambia und dem Senegal, darunter auch 40 Kinder. In den vergangenen Monaten war es immer wieder zu schweren Bootsunglücken gekommen, bei denen Menschen aus Westafrika versucht hatten, die Kanarischen Inseln zu erreichen. Fußball-Bundesligist VfB Stuttgart hat die zweite Runde des DFB-Pokals erreicht durch einen 4:0-Sieg bei Drittligist Hansa Rostock. VfB-Trainer Sebastian Hoeneß war nach der Partie zufrieden mit seiner Mannschaft.
3: Ich glaube, die Haltung war top und das ist das, was du brauchst. Ja, das Stadion war voll, die Unterstützung ist groß für die Hansa und deswegen war es wichtig, dass wir hier haben nichts aufkommen lassen. Unterm Strich muss man trotzdem auch konstatieren, es war gegen den Drittligisten, das muss schon unser Anspruch sein, dann auch hier weiterzukommen. Aber Pokal hat die eigenen Gesetze und da muss man immer hellwach sein und das waren wir.
1: Die weiteren Ergebnisse: Waldhof Mannheim, 1. FC Kaiserslautern 0:1 nach Verlängerung, Preußen Münster, Karlsruher SC 1:2 und SC St. Tönis, Eintracht Frankfurt 0:11. Das Wetter für Deutschland. In der Nacht von der Lausitz bis zu den Alpen Regen, sonst einzelne Schauer und Gewitter, meist aber trocken bei Tiefstwerten zwischen 15 und 8 Grad. Am Tag im Osten Dauerregen, ab dem Mittag trockener und sonniger, am meisten Sonne im Süden, sonst einzelne Schauer und Gewitter, maximal 16 Grad im Westerwald und bis zu 24 Grad am Oberrhein. Und zum Abschluss noch die Zeit, es ist 1:03 Uhr.
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5: A8 Pirmasens Richtung Saarlouis. Zwischen Friedrichsthal-Bildstock und Mörchweiler wegen einer Baustelle gesperrt. Dauer bis Montag 5 Uhr. Landkreis Sankt Wendel. Am Bostalsee kommt es zu Verkehrsbehinderungen wegen einer Veranstaltung. A1 Trier-Saarbrücken. Zwischen Eppelborn und Illingen in beiden Richtungen Behinderungen wegen Bauarbeiten. Es ist jeweils nur eine Spur frei bis Ende Oktober. A6 Mannheim-Saarbrücken. In Höhe Grumbach-Talbrücke in beiden Richtungen Behinderungen durch Brückenarbeiten. Bis Anfang 2028. A8 Pirmasens Richtung Saarlouis. Zwischen Zweibrücken, Ernstweiler und ein Ödbaustelle bis Anfang 2028.
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6: Mit Sabrina Droste, Nacht zusammen. Und wir begehen hier und heute gemeinsam die Popnacht von HR3, MDR Jump, NDR 2, RBB 888, Bremen 4, SR1 und WDR 2, produziert von SWR3.
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Welche Songs touchen euch? Und die könnt ihr gar nicht hören, ohne dass ihr sofort anfangt zu knatschen. Bei Frank ist es dieser Song hier. 99 Luftballons, 99 Luftballons von Nena. Ja, und bei Ute ist es Nothing Else Matters von Metallica. Da bleibt auch kein Auge trocken. Micha schreibt an die 07221211, dass er immer sehr bewegt ist von Somebody von Depeche Mode und Martin Gar. Und Olaf aus Hamburg reichen schon die ersten Takte von Unheilig und Geboren um zu leben, um schwer emotional zu werden. Dann reizen wir das mal nicht aus hier in der Popnacht, ne? Machen wir nicht.

22 nach 1 hier in der Popnacht und das ist ja wohl neue Musik. Time, die kommt heute von Boy Loco und niemand weiß, warum die nicht ihre Namen zu einem Bandnamen zusammengemorpht haben. Die beiden Loco Boys heißen nämlich Flynn und Tudor und das wäre ja wohl auch steil gegangen. Flynn Tudor jetzt mit Closer, neu in der Popnacht.

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2: Kurz nach 2:30 ist es.
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2: Heute kommt zwischen den Wolken immer mal wieder die Sonne hervor. Dazu gibt es ein paar Schauer und Gewitter sind weiterhin nicht ausgeschlossen. Vor allem im Saargau, Warnt und Bliesgau bleibt es aber auch mal längere Zeit trocken. Zum Abend hin lockert es allgemein häufiger auf. Die Höchstwerte liegen je nach Höhenlage bei 18 bis 23 Grad.
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3: A8, Pirmasens Richtung Saarlouis. Zwischen Friedrichsthal-Bildstock und Mörchweiler wegen einer Baustelle gesperrt. Dauer bis Montag 5 Uhr. Landkreis St. Wendel. Am Postalsee kommt es zu Verkehrsbehinderungen wegen einer Veranstaltung. A1 Trier-Saarbrücken. Zwischen Eppelborn und Illingen in beiden Richtungen Behinderungen wegen Bauarbeiten. Es ist jeweils nur eine Spur frei bis Ende Oktober. A8 Pirmasens Richtung Saarlouis. Zwischen Zweibrücken, Ernstweiler und ein Ödbaustelle bis Anfang 2028.
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Schönen guten Tag, hier ist Dr. Oste und jeder, der hier um diese Uhrzeit Radio hört, kann sicherlich Hilfe gut gebrauchen. Professionelle Hilfe kriegt man in Deutschland bekanntlich ja nicht. Unprofessionelle Hilfe dagegen schon, und zwar hier in der Popnacht. Wir machen den Watt. Ihr fragt euch jetzt, Watt? Und ich sag, ja genau, einen Wortassoziationstest. Beispiel, ich sag Pferd, ihr sagt Horst. Genau, ich sag Mutter, ihr sagt Komplex. Ich sag Andi Scheuer und ihr sagt kompetent. Und spätestens da wissen wir, es gibt was zu diagnostizieren. 07221 2011. Wer braucht ein unprofessionelles Gutachten in Form eines Popnacht-Pakets? Macht den Dr. Oste Psychotest 07221 2011. Und aus Transparenzgründen hier noch ein Hinweis an Elke aus Ludwigshafen. Wir hatten eigentlich ein Date für heute für den Watt. Aber Elke, ich muss deine Nummer falsch notiert haben. Schreib doch nochmal. Vielleicht klappt's ja doch noch mit uns zwei beiden heute.

0: haben uns zusammengefunden. Wir haben unsere heutige Patientin gefunden. Die Elke aus Ludwigshafen ist in der Leitung. Elke, hervorragend. Du bist da für den heutigen Watt.
1: Ja, bin ich.
0: Ja, sehr schön. Den heutigen Psychotest mit Dr. Oste. Hallo Elke. Du weißt, was ein Watt, also ein Wortassoziationstest ist, wie der funktioniert?
1: Ja, so in etwa.
0: Okay, also ich nenne dir einen Begriff und du sagst so schnell wie möglich das Erste, was dir dazu einfällt. Also ich sage Ladekabel, du sagst? Genau, Hauptsache es passiert schnell. Falsch machen kannst du nichts. Und egal, welche Diagnose wir dir danach stellen, ein Popnachtpaket kriegst du auf jeden Fall. Hast du noch Fragen?
1: Nein.
0: Okay, dann starten wir. Warte, wir machen hier mal die Stimmung an. So, ich sag Begriffe, du sagst das Erste, was dir einfällt. Banane.
1: Grün.
0: Zahnarzt.
1: Aua.
0: Vulkan.
1: Heiß.
0: Socken.
1: Stinken.
0: Döner.
1: Macht schöner.
0: Gespenst.
1: Hui.
0: Freibad.
1: Oben ohne.
0: Toaster.
1: Braun.
0: Pirat.
1: Papagei.
0: Glitzer.
1: Einhorn.
0: Okay, gut. Ich füttere mal den Computer mit deinen Antworten und gucken wir mal, was passiert. Okay. Naja, ich guck noch mal drüber hier. Ja. Ja, über eine Sache müssen wir besonders sprechen. Wie kommst du denn bitte bei Freibad auf oben ohne? Den Gedankengang hätte ich gern noch mal kurz erläutert, bevor ich die Diagnose letztendlich stellen kann.
1: Da hätte eigentlich das Fragezeichen noch gefehlt.
0: Ja, hast du an ein Frauen oben ohne oder an ein Männer oben ohne gedacht? Also an eins, was
1: okay,
0: kollektiv entspannt
1: ja
0: angenommen
1: wird.
0: Ja, genau, das darf man ja. Männerbrüste sind okay, Frauenbrüste nicht.
1: Ja, genau, aber warum nicht?
0: Das ist die Frage für den nächsten Quiztag. Okay, Elke, finale Diagnose. Du wirst nicht überrascht sein, da ist nichts mehr zu machen.
1: Das habe ich mir fast gedacht. Ich habe befürchtet.
0: Jetzt machen wir mal die Leitung frei für jemanden, bei dem noch Hoffnung besteht, okay?
1: Ja,

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1: Um 2 Uhr mit Lisa Kupper. Bei einem Angriff an einer Schule in Schweden ist mindestens ein Mensch ums Leben gekommen. Das hat die Polizei bestätigt. 3 weitere wurden verletzt, 2 davon schwer. Der Täter hatte seine Opfer mit einem Schwert attackiert. Aus Stockholm, Arne Bartram.
2: Um kurz nach 14 Uhr am Freitagnachmittag sind bei der Polizei in der Stadt Fagersta, etwa 2 Stunden Autofahrt von Stockholm entfernt, mehrere Notrufe eingegangen. Der Angreifer soll nach Informationen schwedischer Medien ein 18-jähriger ehemaliger Schüler der Schule sein, der bereits wegen Körperverletzung verurteilt wurde. Die Polizei hat ihn am Bein angeschossen und festgenommen. Der Sender SWT berichtet, dass die Polizei im Zusammenhang mit der Tat ein Konto auf der Social-Media-Plattform TikTok untersucht. Auf diesem sollen vor der Tat gewaltverherrlichende Inhalte und das Foto eines Schwertes gepostet worden sein.
1: Nach Tschechien bekommen auch Landwirte in Österreich wegen Ernteausfällen durch die Hitze staatliche Unterstützung. Die Regierung in Wien stellt 240 Millionen Euro bereit, sagte Landwirtschaftsminister Totschning. In Deutschland will Bundesagrarminister Rainer nächste Woche entscheiden, ob es auch hier Hilfen für die Landwirtschaft gibt. US-Präsident Trump darf den umstrittenen Ballsaal im Weißen Haus zunächst weiterbauen lassen. Der oberste Gerichtshof der USA setzte vorübergehend den Baustopp aus, der von einer Vorinstanz verhängt worden war. Die Anordnung des Richters ist nun so lange in Kraft, bis eine Entscheidung in den unteren Instanzen getroffen wird. Ein Berufungsgericht in Washington hatte vorher entschieden, dass Trump für den Bau die Zustimmung des Parlaments einholen müsse. Drittligist Hansa Rostock ist in der ersten Runde des DFB-Pokals ausgeschieden. Die Hanseaten mussten sich Bundesligist VfB Stuttgart mit 0:4 geschlagen geben. Hansa-Trainer Daniel Brinkmann sagte nach der Partie:
3: Am Ende bin ich mit der Haltung meiner Mannschaft zufrieden, mit dem Ergebnis natürlich nicht. Ich finde auch, dass es vielleicht ein Ticken zu hoch ausgefallen ist, aber am Ende ist Stuttgart der verdiente Sieger. Stuttgart hat uns extrem ernst genommen, das hat man sofort gemerkt, waren sehr gut auf uns eingestellt. Wir haben dann nicht das Quäntchen Glück gehabt, was du in so einem Spiel einfach brauchst.
1: Die weiteren Ergebnisse: Waldhof Mannheim, 1. FC Kaiserslautern 0:1, Preußen Münster, Karlsruhe SC 1:2 und SC St. Tönis, Eintracht Frankfurt 0:11. Zum ersten Mal seit 16 Jahren sind die deutschen Springreiter wieder Weltmeister. Bei der Heim-WM in Aachen gewannen Markus Ening, Sophie Hinners, Daniel Deusser und Richard Vogel vorzeitig nach 3 Durchgängen. Das Wetter für Deutschland. In der Nacht von der Lausitz bis zu den Alpen Regen, sonst einzelne Schauer und Gewitter, meist aber trocken bei Tiefstwerten zwischen 15 und 8 Grad. Am Tag im Osten Dauerregen, ab dem Mittag trockener und sonniger, am meisten Sonne im Süden, sonst einzelne Schauer und Gewitter, maximal 16 Grad im Westerwald und bis zu 24 Grad am Oberrhein. Und noch die Zeit, es ist 2:03 Uhr.
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5: A8, Pirmasens Richtung Saarlouis. Zwischen Friedrichsthal-Bildstock und Mörchweiler wegen einer Baustelle gesperrt. Dauer bis Montag 5 Uhr. A1 Trier-Saarbrücken. Zwischen Eppelborn und Illingen in beiden Richtungen Behinderungen wegen Bauarbeiten. Es ist jeweils nur eine Spur frei bis Ende Oktober.
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6: Mit Sabrina Droste, Nacht zusammen. Ihr wisst, wie es läuft. Ihr bringt die Ohren, ich die Musik. Und diesmal ist es welche von Chris de Sarandi. Good Old Days.
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